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1: Im Studio Sebastian Rosenauer, es ist 3 Uhr. Nach dem Vorfall am Christopher Street Day in Berlin ist jetzt ein mutmaßlicher Verdächtiger identifiziert worden, heißt es von der Polizei.
2: Es laufen bereits Maßnahmen gegen diesen Tatverdächtigen, der noch nicht festgenommen worden ist. Allerdings ist dieser Tatverdächtige Polizei bekannt. Er ist uns Polizei bekannt als Angehöriger des islamistischen Milieus hier in Berlin. Und unsere Fahndungsmaßnahmen nach dieser Person laufen,
1: sagt Polizeisprecher Florian Naht. Am Abend war ein PKW in eine Menschenmenge am Rande der LGBTQ-Parade im Stadtteil Tiergarten gefahren. Eine Person ist tot, mindestens 16 Menschen sind teils lebensgefährlich verletzt. In Südfrankreich bewegen sich die Waldbrände weiter auf die Stadt Bordeaux zu. Vor kurzem sind noch einmal mehr als 50.000 Menschen aufgefordert worden, ihre Häuser und Wohnungen zu verlassen. In ganz Frankreich sind momentan mehrere Waldbrände außer Kontrolle, heißt es vom Innenministerium. Wer in Aktien investiert, könnte sich künftig über Steuervorteile freuen. Die ÖVP will nämlich die Steuer auf Aktiengewinne streichen, vorausgesetzt man besitzt diese Aktien schon seit längerer Zeit. So eine Behaltefrist soll vor allem die private Altersvorsorge erleichtern. Die Neos unterstützen den Plan, die SPÖ ist dagegen und spricht von einem Steuerzuckerl für Reiche. Andreas Meyer-Bohusch berichtet.
3: Der Wunsch, sich die oft karge Pension etwas aufzubessern, ist verständlich, allein der Weg über den Kapitalmarkt sei der falsche, warnen Experten. Aktiengewinne passten nicht in eine verlässliche Altersvorsorge, warnt der Ökonom Thomas Urdl vom Wirtschaftsforschungsinstitut.
4: Ich denke, förderwürdig sind Produkte, die eine Rente auszahlen am Ende der Laufzeit. Und das ist auch das, was für die Altersvorsorge wichtig ist. Alles andere sind Kapitalmarktbelebungsmaßnahmen.
3: Die ÖVP bleibt dabei. Jeder dritte Österreicher habe bereits Aktien. Das seien keinesfalls nur reiche Menschen. Und wer lang genug mit Aktien spart, soll dafür nach einer klaren Behaltefrist den Gewinn steuerfrei erhalten. Die SPÖ sieht das ganz anders. Nur einige wenige hätten diesen Vorteil und dem Rest der Steuerzahler kostet die Befreiung sehr viel Geld.
1: Der große Wal, der in Argentinien gestrandet ist, ist tot. Seit Freitag ist er auf einer Sandbank nördlich von Buenos Aires gelegen und dabei jeden Tag schwächer geworden. Rettungsteams hatten seither versucht, den Wal in tiefere Gewässer zu bewegen. Und damit weiter zum Wetter und zu Nathalie Auer.
5: Unbeständig geht es heute durch den Tag mit vielen Wolken und nur etwas Sonne. Dabei habt ihr es bis Mittag noch vielerorts trocken. Am Nachmittag werden die Schauer und Gewitter dann häufiger, und zwar vor allem im Bergland. Hier kann es auch zu Unwettern kommen durch intensiven Regen. Am ersten trocken bleibt es heute im Weinviertel in Wien und im Südosten. Und die Temperaturen sind sehr unterschiedlich. Sie erreichen zwischen nur 22 Grad in höheren Tälern und 32 Grad im Marfeld. Morgen geht es dann wechselhaft weiter. Außerdem legt der Wind ordentlich zu und wird kräftig.
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1: Im Studio Sebastian Rosenauer, es ist 4 Uhr. Die Berliner Polizei fahndet aktuell nach einem mutmaßlichen islamistischen Verdächtigen. Am Abend ist bei der queeren Christopher Street Day Parade ein Auto in die Menge gefahren. Ein Mensch ist tot, mindestens 16 sind verletzt. In Berlin Andreas Pfeiffer.
2: Den ganzen Samstag über hatte die queere Gemeinschaft in Berlin friedlich gefeiert, bis am späten Abend ein weißer Kleintransporter beim Tiergarten nahe dem Brandenburger Tor in die Menge fuhr. Die Veranstaltung wurde sofort abgebrochen. Die Ermittlungen der Polizei führten in der Nacht zu einem Tatverdächtigen. Dazu der Polizeisprecher Florian Naht.
3: Wir haben weiterhin noch keinerlei Hinweise auf seine konkreten Motivationshintergründe oder seinen Tatbeitrag als solchen. Nichtsdestotrotz ist ein Tatverdächtiger identifiziert worden und dieser Tatverdächtige soll Angehöriger des islamistischen Milieus in Berlin sein.
2: Bundeskanzler Friedrich Merz nennt den Vorfall eine abscheuliche Tat. Der regierende Bürgermeister Berlins, Kai Wegner, spricht von einem Anschlag auf die weltoffene Gesellschaft.
1: Social-Media-Verbot und Wehrdienstreform, darum geht's bei der heutigen Regierungssitzung in Salzburg. Während das Social-Media-Verbot für unter 14-Jährige noch heute beschlossen werden soll, dürfte beim Wehrdienst noch verhandelt werden. Maria Kern.
4: Der Sommerministerrat soll morgen in der Schwarzenberg-Kaserne in Salzburg über die Bühne gehen. Ob die Reform der Wehrpflicht passend zum Ort der Sitzung präsentiert werden kann, war bis gestern Abend aber noch offen. Beim Wehrdienst dürften ÖVP, SPÖ und NEOS zwar einen Kompromiss gefunden haben. Konkret könnten zum 6-monatigen Grundwehrdienst 3 Monate an Milizübungen dazukommen. Ein Tauziehen gibt es aber noch um die Dauer des Zivildienstes. Die ÖVP wollte ihn von 9 auf 12 Monate verlängern. Das lehnen SPÖ und NEOS allerdings ab. Als Kompromiss liegen nun 9 Monate Zivildienst plus 2 Monate an Schulungen auf dem Tisch. Die NEOS stehen aber weiterhin auf der Bremse. Zeit für eine Einigung bleibt noch bis morgen 14 Uhr. Da soll der Sommerministerrat beginnen.
1: Der Tropensturm Noel hat die chinesische Küste erreicht, mit Windspitzen von mehr als 170 km/h und extremen Regenmengen. Betroffen ist vor allem die Provinz Guangdong im Süden. Mehr als 340.000 Menschen haben ihre Häuser und Wohnungen verlassen müssen. Und wir schauen noch zum Wetter in Österreich mit Nathalie Auer.
5: Gestern hatte noch fast überall die Sonne das Sagen. Heute sind deutlich mehr Wolken samt Schauern und Gewittern unterwegs. Einzelne Schauer gibt es im Moment von Vorarlberg bis zum Salzkammergut. Tagsüber steigt dann auch weiter im Osten und Süden die Schauer- und Gewitterwahrscheinlichkeit. Im Bergland kann es auch zu Unwettern kommen, und zwar durch intensiven Regen. Nur einzelne Schauer und Gewitter gibt es heute rund um die Alpen. Hier sind auch längere sonnige Phasen dabei. Die Temperaturen, die erreichen von West nach Ost 22 bis 32 Grad.
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1: Am Mikrofon ist Rosanna Azara. In Berlin ist es am Rande des Christopher Street Day zu einem mutmaßlich islamistischen Angriff gekommen. Ein Auto ist in eine Menschenmenge gefahren. Mindestens eine Person wurde getötet, 16 weitere verletzt, darunter 3 lebensbedrohlich. Die Polizei hat einen Verdächtigen identifiziert, der der islamistischen Szene zugerechnet wird. Aus Berlin Andreas Pfeiffer.
2: Zum Hergang der schweren Gewalttat ist bislang bekannt, dass gegen 22 Uhr ein weißer Kleintransporter nahe dem Brandenburger Tor in die feiernde Menge des Christopher Street Days fuhr und gegen einen Baum prallte. Dass einer oder mehrere Täter in der Folge mit Messern auf die Menschen losgingen, ist noch nicht bestätigt. Polizeisprecher Florian Naht gibt einen ersten Ermittlungserfolg bekannt.
3: Es ist ein mutmaßlicher Tatverdächtiger und dieser Tatverdächtige soll Angehöriger des islamistischen Milieus in Berlin sein.
2: Die Ermittlungen der Behörden halten an und konzentrieren sich auf den Stadtteil Schöneberg. Dort wurden mehrere Hausdurchsuchungen durchgeführt. Kai Wegner, der regierende Bürgermeister Berlins, beklagt einen Anschlag auf die freie, weltoffene Gesellschaft.
1: Rund um Bordeaux in Frankreich rufen die Behörden weitere 55.000 Menschen auf, sich in Sicherheit zu bringen. Grund sind die beispiellosen Waldbrände. Insgesamt haben die Flammen im Departement Gironde damit schon mehr als 200.000 Menschen zur Flucht gezwungen. Auch in Spanien wüten weiter Brände. Es gibt neue Evakuierungsaufrufe für die Provinz Toledo südwestlich der Hauptstadt Madrid. Erschwert werden die Löscharbeiten durch starke Winde. Russland greift die ukrainische Hauptstadt wieder mit ballistischen Raketen an. Das teilt die ukrainische Luftwaffe mit. Herabfallende Trümmerteile haben nach Angaben des Bürgermeisters in mindestens 3 Bezirken Brände ausgelöst. Gestern sind bei gegenseitigen Angriffen der Ukraine und Russland in beiden Ländern insgesamt mindestens 20 Menschen getötet worden. In der Felsenreitschule werden heute die Salzburger Festspiele eröffnet. Der Festakt mit Bundespräsident Alexander Van der Bellen startet um 11 Uhr. Die Festrede hält heuer die belarussische Bürgerrechtlerin Maria Kolesnikova. Sie ist unter dem Regime von Diktator Lukaschenko 5 Jahre lang inhaftiert gewesen. Das waren die Nachrichten mit Rosanna Azara. Das Wetter.
4: Unbeständig geht es im Großteil Österreichs durch diesen Sonntag. In vielen Regionen überwiegen die Wolken und besonders in den Alpen gibt es weiterhin einzelne Regenschauer. Sie werden im Laufe des Tages langsam mehr, auch Gewitter kommen dazu. Die meisten Schauer und Gewitter gibt es am Nachmittag in Tirol, Salzburg und der Obersteiermark und sie können auch kräftig ausfallen. Rund um die Alpen bilden sich nur wenige Schauer und gebietsweise ist es hier auch für mehrere Stunden sonnig. Die höchsten Temperaturen liegen zwischen 22 Grad etwa im Außerfern und 32 oder 33 Grad im Weinviertel. Am Montag bläst dann häufig lebhafter, teilweise auch starker Westwind. Er treibt immer wieder Wolken und ein paar Regenschauer an die Alpen-Nordseite. Dazwischen zeigt sich die Sonne. Im Osten und Süden überwiegt der Sonnenschein und es bilden sich nur einzelne Schauer. Hier wird es teilweise auch wieder heiß mit bis zu 30 Grad, während die Temperaturen in manchen Alpentälern nicht mehr als 21 Grad erreichen. Am Dienstag dann überall sonnig bei 25 bis etwa 32 Grad und ab Mittwoch wird es für viele Tage extrem heiß. So viel zum Wetter mit Jörg Stibor.
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1: Im Studio ist Felix Schneider-Stohr. Guten Morgen. Bei dem Angriff am Rande des Christopher Street Days in Berlin, einer Protest-Pride-Kundgebung, ist eine Frau getötet worden. Das hat die Polizei bekannt gegeben. Die Frau wurde demnach so schwer verletzt, dass sie noch vor Ort starb. Nach jüngsten Angaben der Feuerwehr sind von den 16 Verletzten 3 lebensbedrohlich und 8 schwer verletzt. Im Bereich des Berliner Tiergartens ist während des CSD-Umzugs ein Auto in eine Menschenmenge gerast. Zur Fahndung, sagt ein Polizeisprecher.
2: Wir haben mittlerweile einen mutmaßlichen Tatverdächtigen identifizieren können. Es handelt sich um einen Mann, der in Berlin bereits Polizei bekannt ist und dem islamistischen Milieu zugerechnet wird. Wir werden mit Informationen auf Sie zukommen, sobald wir weitere Informationen, insbesondere zur Fahndung und zur Ergreifung des mutmaßlichen Tatverdächtigen, zur Hand haben.
1: Sagt Florian Naht von der Berliner Polizei. Deutschlands Bundeskanzler Friedrich Merz und der Berliner Bürgermeister Kai Wegner verurteilen die Tat. Wegner spricht von einem Anschlag auf die freie, weltoffene Gesellschaft. Russland greift die ukrainische Hauptstadt Kiew wieder mit ballistischen Raketen an. Das teilt die ukrainische Luftwaffe in der Nacht mit. Herabfallende Trümmerteile haben laut Kiews Bürgermeister Klitschko in mehreren Bezirken Brände ausgelöst. Zuvor waren bei gegenseitigen Angriffen insgesamt mindestens 20 Menschen getötet worden. Die Bolsonaros wollen in Brasilien zurück ins Präsidentenamt. Bei der Wahl im Oktober wird der Sohn von Ex-Präsident Jair Bolsonaro antreten, Senator Flavio Bolsonaro. Dessen Vater ist wegen eines versuchten Staatsstreichs zu mehr als 27 Jahren Haft verurteilt worden. Flavio ist der älteste Sohn von Jair Bolsonaro. Zum Wahlkampfauftakt versprach Flavio Steuersenkungen sowie ein härteres Vorgehen gegen Kriminalität. Er möchte das politische Erbe seines Vaters fortführen. Jener große Wal, der in Argentinien gestrandet ist, ist tot. Seit Freitag ist er auf einer Sandbank nördlich von Buenos Aires gelegen und dabei jeden Tag schwächer geworden. Rettungsteams hatten seither versucht, den Wal in tiefere Gewässer zu bringen. In Budapest steigt heute der letzte Formel 1 Grand Prix vor der Sommerpause. Diesmal ist das Mercedes-Team ausnahmsweise nur in der Außenseiterrolle, berichtet Gerhard Brosker.
3: Ja, vor allem, weil der Weltmeister wieder mal ein Lebenszeichen von sich gegeben hat. Nach 10 Pole Positions in Folge von Mercedes ist diesmal Lando Norris ganz vorne.
4: Yeah, very, very happy to be back on top, especially at a track where you certainly want to be on pole.
3: Und die Mercedes, die sind diesmal wohl ohne Chance auf den Sieg, denn Kimi Antonelli startet nur als 6. George Russell gar nur als 7. Und darum drückt Toto Wolff mit Blick auf die Weltmeisterschaft diesmal McLaren die Daumen.
5: Mir ist lieber der Norris gewinnt als einer der Ferraris. Also, wenn es nicht wir sein können.
3: Aber Lando Norris kämpft auch gegen eine Serie, in den letzten 5 Jahren hat nie der Polesetter gewonnen. Das spricht vielleicht für Ferrari. Charles Leclerc startet als 2. Lewis Hamilton als 3.
1: Das waren die Nachrichten mit Felix Schneider-Sturm. Zum Wetter.
6: Zunehmend unbeständig geht es durch den Sonntag. Von Westen her breiten sich einige Regenschauer und Gewitter aus. Speziell an der Alpen-Nordseite von Vorarlberg bis nach Oberösterreich regnet es jetzt in der Früh auch schon stellenweise. Zuerst aber der Blick in die Landeshauptstädte. Wien heiter 16 Grad, Eisenstadt heiter 17, St. Pölten wolkig 15, Linz wolkig 17, Salzburg und Innsbruck Regen 18 Grad, Bregenz wolkig 19 Grad, Graz und Klagenfurt wolkig 17 Grad. Die Regenschauer werden bis zum Nachmittag immer häufiger, außerdem kommen Gewitter dazu. Die meisten gibt es heute im Bergland von Tirol ostwärts. Hier können in kurzer Zeit große Regenmengen zusammenkommen. Im Flachland sind nur einzelne Schauer dabei, hier gibt es auch sonnige Phasen. Die Temperaturen erreichen heute, je nach Sonne, Wolken und Regen, 22 bis etwa 32 Grad. Morgen am Montag frischt dann lebhafter bis kräftiger Westwind auf und bringt speziell an der Alpen-Nordseite einige Wolken sowie ein paar Regenschauer. Im Süden scheint zunächst noch die Sonne morgen. Die Höchstwerte 20 bis knapp 30 Grad. So viel zum Wetter von Georg Brack.
7: Sicher unterwegs mit Radio Kärnten, 6 Uhr und 4 Minuten und es schaut gut aus auf Kärntens Straßen. Sie kommen soweit ohne Probleme voran. Sollten Sie doch etwas entdecken, bitte anrufen. Kostenfrei für Sie die Hotline 0800 600 601.
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7: Schönen guten Morgen, lieber Alexander Mack.
9: Guten Morgen, dobro jutro. Hallo, servus.
7: Hallo, ich freue mich, dass wir gemeinsam in diesen 26. Juli starten schon wieder.
9: Ich auch.
7: Ja, fein.
9: Ein bisschen ungewöhnlich für mich, diese Morgenstund. Mhm. Ich war schon ein bisschen abgewöhnt, aber das geht dahin.
7: Aber es kommt ja wieder.
9: So und ist es.
7: Bis spätestens 7 Uhr sind wir munter, ich verspreche es dir. Schönen guten Morgen.
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0: 9:09. 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
3: Der geistliche Gedanke kommt heute von Marica Flödel aus Moos bei Bleiburg, Slowenisch- und Geographieprofessorin im Ruhestand. 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
4: 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Einen schönen guten Morgen wünsche ich Ihnen allen. Heute ist ein besonderer Tag. Es ist der Tag des Herrn und es ist mein Tag, an dem ich mir Zeit für die Sonntagsmesse nehme. Heute ist auch der Namenstag der heiligen Anna. Wünsche Ihnen allen, die heute Namenstag haben, alles Liebe. Zahlreich sind an diesem Tag die Anna-Kirchtage, die sogenannten Almkirchtage. Bei uns auf der Betzen wird auf der Wackendorfer Alm vor der Anna-Kapelle ein Wortgottesdienst gefeiert. Und auf der Bleiburger Seite gibt es vor der Anna-Kapelle die heilige Messe. Die Betzen ist für mich ein Kraftort, wo ich der Schöpfung Gottes ganz nahe bin. Deshalb fahre ich öfters mit der Gondel rauf. Mein Hausberg bietet auch für uns Pensionisten schöne Wanderwege und Orte, wo man sich in die Stille der Bergwelt zurückziehen kann, wo man Ruhe findet und eine Erdung für die Seele bekommt. Wünsche Ihnen allen einen gesegneten Sonntag

0: Die Mooskirchner in Radio Kärnten, 6.22 Uhr. Schön, dass Sie mit uns in diesen Sonntag starten. Heute ein ganz besonderer Sonntag für eine Kollegin, eine neue Kollegin, die zum allerersten Mal Dobadan Kroschka, Dobadan Stajerska moderieren wird ab 13.35 Uhr in ORF 2, lieber Alexander.
1: Ja, wir freuen uns natürlich schon sehr auf die Sendung und vor allem auf die Feuertaufe, kann man sagen, von Valentina Inzko. 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Also Valentina Inzko Fink hat den Studiengang Musical an der Theaterakademie August Everding in München mit Auszeichnung absolviert. Vor zwei Jahren feierte sie ihr Debüt bei den Vereinigten Bühnen Wien im neuen Falco Musical Rock Me Amadeus, und als Musical-Darstellerin ist sie mittlerweile über Österreich hinaus erfolgreich auf mehreren Bühnen gestanden, in Deutschland, der Schweiz und Italien. Sie hat auch eine eigene Band mit dem Namen Roba, mit der sie regelmäßig deutschsprachige Popmusik mit Eigenkompositionen veröffentlicht und präsentiert. Und wir freuen uns natürlich heute sehr auf diesen ersten Auftritt beziehungsweise in Dobadan Koruška, Dobadan Stajerska.
0: 13.35 Uhr eben, wie gesagt, in ORF 2. Und jetzt hören wir mal, was die Valentina überhaupt dazu zu sagen hat.
2: 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Že kot otrok sem vedno vsako nedeljo gledala to oddajo in da jo smem danes moderirati. Na to sem zelo ponosna in se res že zelo veselim na to nalogo. Ja, ich freue mich schon sehr auf meine heutige erste Sendung von Dobadan Koruška. Schon als Kind habe ich immer die Sendung geschaut, jeden Sonntag. Und dass ich die jetzt heute selber moderieren darf, das erfüllt mich wirklich mit Stolz und Freude. Und ja, ich freue mich einfach auch, Teil des ORF Kärnten Teams zu werden.
1: Darf ich noch was Kurzes hinzufügen? Mira Grötschnik, Einspieler, unsere langjährige Moderatorin, ist ja voriges Jahr in Pension gegangen, und dann haben wir ein Casting organisiert, vier sehr, sehr kompetente, bezaubernde Damen eingeladen, und diese vier waren eigentlich alle sehr, sehr überzeugend, und dann haben wir uns für zwei entschieden. Eigentlich hätten wir ja nur eine Moderatorin gebraucht, aber die waren dermaßen überzeugend und gut, dass wir gesagt haben, wieso nicht zwei, und dann sind es zwei geworden. Heute hat Valentina Inzko ihren ersten Auftritt und am kommenden Sonntag Nadia Keuschnick.
0: Wir haben halt einfach ganz wunderbare, bezaubernde Frauen in Kärnten.
1: Das ist halt so. Ja.
0: Das kann ich gut nachempfinden, Alexander. Eine gute Entscheidung, die ihr da getroffen habt.
1: Absolut.
0: Für heute der Valentina auch an dieser Stelle alles, alles Gute und vor allem viel Spaß bei der Sache.

0: Musik aus Kärnten, Melli Stein in Radio Kärnten. 6.31 Uhr, wir starten wettertechnisch in diesen Sonntag heute mit einer föhnigen Südwestströmung. Die bringt neben einigen Wolken zunächst noch recht sonniges Wetter und es wird auch weitgehend trocken sein. Aber dann im Tagesverlauf nehmen die Wolken zu, zuerst in Oberkärnten. Und dann entstehen ab Mittag auch bald Regenschauer und einzelne Gewitter, die sich auf ganz Kärnten ausbreiten. In Unterkärnten überwiegt hingegen auch am Nachmittag noch der Sonnenschein. Zum Teil gibt es kräftigen Wind. Und am Abend sind vor allem in Oberkärnten und auch im Norden Unterkärntens einige Regenschauer und auch einzelne Gewitter zu erwarten. Die Frühwerte, die liegen zwischen 13 und 17 Grad. Die Höchstwerte heute bis zu 28 Grad.
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0: Die aktuellen Temperaturen, die liegen in Villach bei 20 Grad.
1: Beljak 20 Stopin.
0: 17 Grad in Klagenfurt.
1: 17 Stopin so na merili v Celovcu.
0: 14 Grad in Bad Eisenkappel.
1: 14 Stopin v Železni Kapli.
0: Und 12 Grad in Hermagor und Weitensfeld.
1: In 12 Stopin v Šmohorju in Weitensfeldu.

0: Klicker um 6.42 Uhr.
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0: Die kommen von Gudrun Seiler heute. Sie ist Journalistin in Rom. Und wer immer verlässlich da ist, der empfindet es vielleicht als ungerecht, wenn jemand anderer nach langer Zeit zurückkommt und dann gefeiert wird. Aber wenn man ganz genau hinschaut, dann gibt es auch für beide Grund zur Freude.
2: Meine beste Freundin singt im Kirchenchor. Sopran, nie Soli, nie Rampenlicht, aber immer da, zweimal die Woche. Eines Sonntags, so hat sie mir erzählt, ist vor einer Festmesse auf einmal Martina dagestanden. Die war früher Chorjuwel, dann weg zur Ausbildung und jetzt auf Besuch. Die Chorleiterin hat sich riesig gefreut und Martina durfte das Sopran-Solo in der Messe singen. Martina war happy, erzählt meine Freundin, nur ich bin dabei gestanden und habe gedacht, ich habe alle Proben mitgemacht, aber glänzen darf sie, die ganze Zeit weg war. Während es noch rumort in ihr, erzählt sie, fällt ihr der ältere Bruder ein, der aus dem Gleichnis vom verlorenen Sohn, das heute im Sonntagsevangelium vorkommt. Der ältere Bruder, wohlerzogen, solide, der beleidigt reagiert, als der kleine Bruder nach seinen Abenteuern pleite und stinkend wieder heimkommt und beim Vater andockt, der sich so freut, dass er ein großes Fest gibt. Für mich hast du nie ein Fest gefeiert, motzt der große Bruder. Der Vater darauf, dass du immer bei mir bist, heißt, dass alles, was mir gehört, auch dir gehört. Das habe ich in dem Moment verstanden, sagt meine Freundin. Ich bin in jeder Chorprobe und der Chor gibt mir so viel. Zugehörigkeit, Freude, Gemeinschaft. Ich hätte auf die Freude schauen sollen, die ich jedes Mal spüre, wenn ich vom Singen nach Hause komme. Denn dann ist immer ein Fest. Zweimal die Woche.
0: Erzählt Gudrun Seiler. Sie ist Journalistin in Rom und von ihr kommen ab heute die Morgengedanken in dieser Woche. Jetzt hören wir uns Claudia Jung an, 6.44 Uhr. Guten Morgen.

0: 10 Minuten noch, dann ist es 7 Uhr. Wir haben für Sie jetzt eine Vorschau vorbereitet auf die heutige Dobrodan Groschka, Dobrodan Steierska-Sendung. Zum ersten Mal mit Kollegin Valentina
1: so ist es.
0: Insko, lieber Alexander. Welche Themen hat sie denn vorbereitet?
1: Bunte Themenvielfalt. Ich werde versuchen, mich kurz zu halten. 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Am vergangenen Wochenende hat ja am Sonnegassee das Jubiläumsfestival Acoustic Lakeside stattgefunden, war mit 2500 Besuchern schnell ausverkauft und seit 3 Jahren sehen sich die Organisatoren mit einem Rechtsstreit konfrontiert, der von der Finanzpolizei angestrengt wird oder wurde. Im Mittelpunkt steht die Frage, ob freiwillige Festivalhelfer bei der Krankenkasse angemeldet werden müssen. Und jetzt hat ja die oberste Instanz zugunsten des Vereins entschieden. Und das ist natürlich für die ehrenamtlichen Helferinnen und Helfer sehr, sehr erfreulich. 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Und unser Kollege Simon Oschler-Gerasimo hat die blinde Nina Zavašnik mit der Kamera durchs öffentliche Leben begleitet. 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Wir waren auch bei den Kreativtagen für Kinder und Jugendliche in Celle, beim Angelcamp des Jauntaler Fischereivereins in Mozirje in Slowenien und im Museum für slowenische Kultur und slowenische Dialekte SMO in San Pietro al Natisone in Friaul-Julisch Venetien. Und in unserer Reihe Koroška boje 2026 sehen und hören wir heute den Männerchor Folte Hartmann.
0: Dankeschön für die Vorschau, Alexander Mark.
1: Gerne,
0: Die Bilder dazu sehen Sie heute um 13.35 Uhr ORF2, Dobrodan Groschka, Dobrodan Steierska, heute mit Kollegin Valentina Insko. So, und jetzt Chris Roberts für Sie zum Aufstehen. Guten Morgen, Dobrodan.

0: verboten. Um 6.59 Uhr in einer Minute ist es 7 Uhr. Das war die zweisprachige Morgensendung. Heute am 26. Juli mit Alexander Mack.
1: Und schon wieder vorbei, so schnell. Taco Hitro Eschlo.
0: Es hat mich gefreut, nach vielen Jahren wieder mit dir aufzustehen.
1: Mich auch. Habe ja ein bisschen das Mikrofon gesucht, aber gefunden. Hvala lepa. Alles Gute.
0: Alles Liebe.

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1: Am Mikrofon ist Felix Schneider-Storm. Guten Morgen. Am Rande des Christopher Street Day in Berlin ist gestern spätabends ein Auto in eine Menschenmenge gefahren. Dabei wurden laut der Polizei eine Person getötet und 16 Menschen verletzt. Drei von ihnen schweben in Lebensgefahr. Laut Medienberichten wurden mehrere Personen mit einer Stichwaffe attackiert. Die Großfahndung nach dem Täter läuft weiter auf Hochtouren. Tatverdächtig ist ein 21-jähriger Mann namens Abdul B. Die Polizei hat vor kurzem ein Foto und eine Beschreibung von ihm veröffentlicht. Der Berliner Bürgermeister Kai Wegner bekräftigt indes die Weltoffenheit Berlins.
2: Ich bin den Einsatzkräften der Berliner Polizei und der Berliner Feuerwehr sehr, sehr dankbar, die sehr schnell hier vor Ort waren. Ich kann nur sagen, dass Berlin als Stadt der Freiheit und der Vielfalt sich weiter stärken wird und positionieren wird. Wir werden uns unsere Art und Weise des Lebens und des Zusammenlebens nicht nehmen lassen,
1: sagt der Berliner Bürgermeister. Angesichts der beispiellosen Waldbrände in Frankreich und Spanien mussten sich mehr als eine Viertelmillion Menschen in Sicherheit bringen. Rund 270.000 Personen sind betroffen. Und nahe der Stadt Bordeaux im Südwesten Frankreichs haben die Behörden des Departements Gironde jetzt die nächsten Evakuierungen angeordnet. Weitere 55.000 Menschen sind betroffen. Markus Langer informiert.
3: Die Entscheidung sei angesichts des Wiederaufflammens des Brandes getroffen worden, teilten die Behörden mit. Damit überschritt die Zahl der wegen der Brände im Departement Gironde von Evakuierungen betroffenen Menschen deutlich die Marke von 200.000. Wegen der Brände stockt die französische Regierung den Einsatz von Soldaten in der Region auf insgesamt 1.500 auf. Das Militär soll unter anderem bei der Evakuierung der bedrohten Regionen helfen und von Anwohnern verlassene Häuser sichern, teilte das französische Verteidigungsministerium mit. Im Kampf gegen die Flammen kam nun erstmals ein speziell umgerüstetes militärisches Transportflugzeug zum Einsatz. Die Maschine kann 20 Tonnen Löschmittel abwerfen.
1: Die schottische Polizei hat bei einwanderungsfeindlichen Protesten in Glasgow an der Westküste des Landes 15 Menschen festgenommen. Die Menschen wurden wegen Körperverletzung, Besitz von Angriffswaffen und anderer Verstöße gegen die öffentliche Ordnung festgenommen, wie die Polizei mitteilt. Bei einem Aufeinandertreffen mit Gegendemonstranten sei es zu erheblichen Unruhen gekommen. In der Felsenreitschule werden heute die Salzburger Festspiele eröffnet. Um 11 Uhr beginnt der Festakt mit Bundespräsident Alexander Van der Bellen. Die Festrede hält heuer die belarussische Bürgerrechtlerin Maria Kolesnikova. Sie ist unter dem Regime von Diktator Lukaschenko 5 Jahre lang inhaftiert gewesen. Und Österreichs Tennis-Jungtalent Lilli Tagger spielt heute um den Titel im WTA 250-Turnier in Prag. Nach dem gestrigen Dreisatzsieg gegen Lokalmatadorin Barbora Krejcikova, der Nummer 2 des Turniers, wartet heute im Finale die Ukrainerin Daria Snigur. Das waren die Nachrichten mit Felix Schneider-Storm. Zum Wetter.
4: Abwechslungsreiches Wetter erwartet uns heute am Sonntag. Einzelne Schauer gibt es jetzt schon im Westen sowie in Salzburg und Oberösterreich. Und die werden heute Nachmittag mehr. Die aktuellen Meldungen aus den Landeshauptstädten: Wien und Eisenstadt sonnig 17 Grad, St. Pölten sonnig 16, Linz und Salzburg bewölkt 18, Innsbruck stark bewölkt 17, Bregenz wolkig 20, Graz wolkig 18, Klagenfurt wolkig 17 Grad. Im Lauf des Tages breiten sich Schauer und Gewitter auf den Großteil des Berglandes aus. Die können speziell in Tirol, Salzburg und der Obersteiermark auch heftig ausfallen. Rund um die Alpen wird es nur vereinzelt gewittrig, hier zeigt sich insgesamt auch am längsten die Sonne. Die Temperaturen erreichen heute meist 22 bis 30, ganz im Osten mit mehr Sonne auch 32 Grad. Morgen am Montag erwartet uns dann eine windige Mischung aus Sonne, Wolken und einzelnen Schauern. Längere sonnige Phasen gibt es am Vormittag noch von Osttirol bis ins Burgenland. Die Höchstwerte morgen 22 bis knapp 30 Grad. So viel zum Wetter von Georg Brack.
5: 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Es ist 7.04 Uhr. Der Blick auf unsere Straßen. Hier sind uns keine Störungen gemeldet worden. Wir wünschen Ihnen gute und vor allem sichere Fahrt.
0: Guten Morgen. Guten Morgen am Sonntag. Die Morgenshow von Radio Kärnten. Heute mit Patricia Jordan und Stefanie Glabischnik.
6: Guten Morgen, liebe Steffi.
5: Guten Morgen, liebe Patricia.
6: Wie fühlst du dich?
5: Ich fühle mich fit. Du?
6: Fein. Ja, ich mich auch. Ich bin ja schon ein Stündchen länger hier.
5: Ich weiß.
6: Und wir haben schon über ganz spannende Themen mit dem Alexander Mack gesprochen, unter anderem auch über den Philharkirchtag, der ja heute beginnt.
5: Mhm.
6: Da werden wir vielleicht auch noch kurz einmal darüber berichten in der heutigen Sendung. Ansonsten, ja, sind wir themenmäßig auch ganz gut aufgestellt. Gell?
5: Wir sind sehr gut gefühlt.
6: Fein. Jetzt füllen wir das Programm mit Musik. Wolfgang Ambros in dieser Stunde, Bizerra und Jaus, Melissa Naschenweng, also Musik aus Kärnten haben wir auch. Und jetzt die Lauser zum Aufstehen. Was haben wir schon zu verlieren? 5 Minuten nach 7 Uhr. Schönen guten Morgen. Fein, dass Sie mit uns aufstehen.
5: Guten Morgen.

0: in mir, Melissa Naschenbeng in Radio Kärnten. Ja, wettertechnisch gibt es in unserer Heimat heute Sonne und Regen.
1: Sonne, Regen und Wolken. In vielen Teilen des Landes ist es am Vormittag noch sonnig und trocken. Ab Mittag entstehen in Oberkärnten dann Regenschauer und einzelne Gewitter. In Unterkärnten überwiegt auch am Nachmittag der Sonnenschein. Am Abend sind dann auch im Norden Unterkärntens einige Regenschauer und einzelne Gewitter möglich. Im Klagenfurter Becken bleibt das Schauer- und Gewitterrisiko bis zum Abend hin recht gering. Die Frühwerte liegen zwischen 13 und 17 Grad. Die Tageshöchstwerte erreichen heute 23 bis 28 Grad. 17 Grad hat es aktuell in Bad Bleiberg und Börtschach, 16 Grad messen wir in Feldkirchen, aktuell 15 Grad in Breiteneck. In Dirks ist es leicht wolkig bei 15 Grad, 14 Grad derzeit in Friesach und Lienz und in Heiligenblut ist es wolkig bei 12 Grad. Der Blick auf unsere Berge, aktuell 12 Grad am Katschberg, 10 Grad messen wir am Dobratsch und 5 Grad am Sonnblick. Und die Temperaturen bei unseren Nachbarn, in Venedig ist es wolkenlos bei 20 Grad und in Maribor wolkenlos bei 15 Grad.
0: Von der Stefanie kommen wir jetzt zur Corinna. Wolfgang Amrus in Radio Kärnten. Guten Morgen.

0: Neues Lied in Radio Kärnten von Bezerra und Jeros. Der Blick auf die Straßen mit der Steffi.
1: Sicher unterwegs mit Radio Kärnten und hier haben wir gute Nachrichten. Es sind uns soweit keine Störungen gemeldet worden. Gute Fahrt.
0: Zeig mir, wie du gehst und ich sag dir, wer du bist. Der Kollege Sebastian Kadeis hat sich mit dem Thema Bewegung und Gehen auseinandergesetzt und herausgefunden, dass der Gang eines Menschen einiges über ihn oder sie aussagt.
2: Ja, die Art und Weise, wie wir gehen, sagt einiges aus, wie es einem gesundheitlich geht, in welcher Stimmung man ist oder wie selbstbewusst. Frauen haben dabei meist eine stärkere seitliche Hüftbewegung, während Männer tendenziell mehr Bewegung im Oberkörper haben. Die Gangart ist außerdem fast so individuell wie ein Fingerabdruck. Moderne KI-Systeme können Menschen an ihrer Gangart mit einer Genauigkeit von 95% identifizieren, sogar aus großer Entfernung oder von hinten. Ja, jeder hat also einen ganz eigenen Gang, womit man dann auch Bekannte oder Verwandte gleich einmal erkennt.
3: Ja, kenne ich schon. Bekannte oder was, die, was ich dann triff unterm Spazierengehen oder vor mir gehen und dann denke ich schon, ah, das ist die und die, kennt man ja.
4: Ja, absolut, weil es gehen sehr viel falsch und darum haben sehr viel Knieschmerzen und haben auch sehr viel die falschen Schuhe an. Also somit ist der Gehstil eine total entscheidende Sache, ob es einem gut geht oder nicht.
5: Wenn es von der Ferne her nicht reicht, dass man es direkt identifiziert, kommt es durchaus vor, dass man sagt, ah, das Gangbild kenne ich von irgendwo. Ist tatsächlich so. Ja,
6: ja, natürlich, das unterschreibe ich. Und als Krankenschwester hat man da sowieso immer einen Blick, was da nicht alles sein könnte, auch am Gang, am Grund vom Gangbild.
7: Also Mann und Frau zum Beispiel kennt man immer auseinander, auch was für Schuhe das haben. Also das glaube ich schon, dass man das auseinander kennt, ja.
8: Ja, das kennt man sicher. Wo einer mehr Temperament hat oder weiß nicht, ein Schlaftabletten ist.
9: Desto älter, desto schöner geht man.

0: 7.30 Uhr. Wir begrüßen Stefanie Schöffmann in unserer Runde. Guten Morgen.
1: Schönen guten Morgen.
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1: In Maria Elend in der Gemeinde St. Jakob im Rosental läuft derzeit eine große Suchaktion nach einem dementen 63-jährigen Mann. Die Suche hat bereits gestern begonnen und wird heute mit Unterstützung eines Polizeihubschraubers fortgesetzt. Der Vermisste ist etwa 1,68 Meter groß und rund 78 Kilo schwer und war zuletzt mit einer kurzen gelben Hose und einem braunen T-Shirt unterwegs. Wer den Mann gesehen hat oder Hinweise zu seinem Aufenthaltsort geben kann, wird gebeten, sich umgehend bei der Polizei zu melden. Am Backsattel hat sich gestern ein schwerer Motorradunfall ereignet. Ein 50-jähriger Ungar bemerkte offenbar zu spät, dass ein Motorrad vor ihm an einer Kreuzung angehalten hatte. Trotz seiner Vollbremsung ist der Mann gestürzt. Seine Maschine rutschte gegen das Motorrad vor ihm. Der Lenker und seine 49-jährige Mitfahrerin wurden verletzt. Der Mann wurde mit dem Rettungshubschrauber ins UKH Graz geflogen, die Frau ins LKH Wolfsberg gebracht. Ein weiterer Motorradunfall ist gestern am Klippitztor passiert. Ein 55-jähriger Motorradfahrer war mit seiner Ehefrau unterwegs, als es in einer engen Kurve zu einer Streifkollision mit einem entgegenkommenden Auto kam. Beide stürzten und erlitten Verletzungen. Der Motorradfahrer wurde mit dem Rettungshubschrauber nach Klagenfurt gebracht, seine Mitfahrerin ins Krankenhaus Friesach. Die genaue Unfallursache ist noch unklar. Auch auf der Wörthersee-Süduferstraße hat es gestern einen Unfall gegeben. Ein Rennrad

0: Radfahrer wurde beim Überholen von einem Auto mit Wohnwagen gestreift. Der 62-Jährige stürzte und wurde leicht verletzt ins UKH Klagenfurt gebracht. Und damit weiter zum Wetter und zu dir, Stefanie.
1: Bis zum Vormittag hin ist es noch sonnig in Kärnten. Ab Mittag entstehen in Oberkärnten dann Regenschauer und einzelne Gewitter. In Unterkärnten ist es am Nachmittag auch noch sonnig. Am Abend sind dann auch im Norden Unterkärntens einige Regenschauer und einzelne Gewitter möglich. Die Tageshöchstwerte erreichen bis zu 28 Grad. 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Auf unseren Straßen kommen Sie gut voran. Wir wünschen Ihnen gute und sichere Fahrt.
2: Der Frühsport kommt heute von Markus Baulitsch.
3: Der Wasserskispringer Luca Rauchenwald vom WSC Wörthersee verteidigt bei der EM in Georgien seinen Titel. Im Sprungbewerb holt Rauchenwald mit 68,10 Metern erneut Gold. Katharina Hafner aus Pörtschach wird bei der EM im Springen Fünfte und in der Kombination Siebente. Felix Oschmautz belegt bei der Kanu-Weltmeisterschaft in Oklahoma City in den USA im Kajak-Cross-Bewerb Platz 8. Bei den österreichischen Leichtathletik-Staatsmeisterschaften in Innsbruck verteidigt Lukas Pulnig seinen 100-Meter-Sprint-Titel aus dem Vorjahr. Jakub Zembati vom LC Villach gewinnt Silber über die 400-Meter-Distanz. Viola Fischer vom LC Villach wird Dritte über die 400-Meter-Hürden. Der SK Treibach scheidet nach einer 1:4 Heimniederlage gegen den SV Kapfenberg in der ersten ÖFB-Cup-Runde aus. Mit dem WAC und Austria Klagenfurt sind zwei weitere Kärntner Teams in der zweiten Cup-Runde dabei. Die Sunshine Hockey League gewinnen die Lendhafen-Seelöwen im Finale gegen die Slovenian Rams mit 7:1. Marco Kaspar, der in der National Hockey League für Detroit spielt, erzielt für die Seelöwen in dieser Partie 5 Scorerpunkte. Tennis: Lili Taga steht beim 250er-Turnier in Prag im Finale. Die Osttirolerin gewinnt im Semifinale gegen Barbora Krejcikova in 3 Sätzen. Tour de France: Da gewinnt Richard Carapaz aus Ecuador die Königsetappe nach L'Alpe d'Huez. Gesamt steht Tadej Pogacar vor seinem 5. Toursieg. Marco Haller liegt derzeit gesamt auf Rang 147.
2: Dankeschön, Markus Baulitsch. 7.34 Uhr, schönen guten Morgen.
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0: In Budapest steigt heute der letzte Formel 1 Grand Prix vor der Sommerpause. Die Mercedes sind diesmal ausnahmsweise nur in der Außenseiterrolle, berichtet Daniel Kulowitz.
1: 10-mal in Folge war Mercedes auf der Pole Position. Jetzt crasht Lando Norris mit seinem McLaren diese Serie.
2: Yeah, very, very happy to be back on top, especially at a track where you certainly want to be on pole.
1: Die Mercedes haben vorerst nur das Nachsehen. George Russell beginnt als Sechster, WM-Leader Antonelli nur als Siebenter. Er wurde wegen zu hoher Geschwindigkeit unter gelber Flagge um 3 Startplätze zurückversetzt. Mercedes Motorsportchef Toto Wolff drückt daher mal McLaren die Daumen hinsichtlich Titelkampf.
3: Mir ist lieber der Norris, wie gewinnt als einer der Ferraris. Also wenn es nicht wir sein können.
1: Lando Norris kämpft gegen eine Serie. In den letzten 5 Jahren hat in Budapest nie der Mann auf der Pole Position gewonnen. Das spricht vielleicht für Ferrari. Leclerc startet als Zweiter, Lewis Hamilton aber nur als Fünfter. Er wurde strafversetzt wegen unnötiger Behinderung von Oscar Piastri in der letzten Qualifying-Runde.
0: Und der Start zum großen Preis von Ungarn ist um 15 Uhr live auch in ORF 1 zu sehen.

0: Die Wetteraussichten für den heutigen Sonntag hören Sie jetzt von Stefanie Glabischnik.
1: Vorübergehend ziehen von Italien her schon dichte Wolken und einzelne Schauer durch. Tagsüber lockert es in Unterkärnten dann wieder auf und es wird sonnig. In Oberkärnten und von den Gurktaler Alpen bis zur Backe entstehen ab Mittag zahlreiche Schauer und Gewitter. Zwischen Klagenfurt und dem unteren Lavantal nur einzelne. Die Höchstwerte erreichen heute bis zu 30 Grad. 20 Grad hat es derzeit in Villach, 18 Grad messen wir in Völkermarkt und Klagenfurt und 17 Grad hat es in Spital an der Drau.
0: Zeit für die Nachrichten. Es ist genau 7:45.
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3: Schönen guten Morgen. Es ist Sonntag, der 26. Juli. In Maria Elend in der Gemeinde St. Jakob im Rosental läuft derzeit eine große Suchaktion nach einem dementen 63-jährigen Mann. Die Suche hat bereits gestern begonnen und wird heute mit Unterstützung eines Polizeihubschraubers fortgesetzt. Der Vermisste ist etwa 1,68 Meter groß, rund 78 Kilo schwer und wurde zuletzt mit einer kurzen gelben Hose und einem braunen T-Shirt gesehen. Wer den Mann gesehen hat oder Hinweise zu seinem Aufenthaltsort gegeben kann, wird gebeten, sich umgehend bei der Polizei zu melden. Beim Backsattel hat es gestern einen schweren Motorradunfall gegeben. Ein 50-jähriger Motorradfahrer aus Ungarn bemerkte offenbar zu spät, dass ein Motorrad vor ihm an der Kreuzung angehalten hatte. Trotz einer Vollbremsung stürzte der Mann. Seine Maschine rutschte gegen das Motorrad vor ihm. Der 50-jährige und seine 49-jährige Mitfahrerin wurden verletzt. Der Mann wurde mit dem Rettungshubschrauber ins UKH Graz geflogen. Die Frau wurde ins LKH Wolfsberg gebracht. Ein weiterer Motorradunfall ist am Klippitztal passiert. Ein 55-jähriger Motorradfahrer war mit seiner Ehefrau auf der Klippitztal Landesstraße unterwegs, als es in einer engen Kurve zu einer Streifkollision mit einem entgegenkommenden Auto kam. Beide kamen zu Sturz und wurden verletzt. Der Motorradfahrer wurde mit dem Rettungshubschrauber ins Klinikum Klagenfurt geflogen. Seine Ehefrau brachte die Rettung ins Krankenhaus Friesach. Heute beginnt die Villacher Kirchtagswoche. Eine 500.000 Besucher wird erwartet. Eine Diskussion gibt es zu alkoholfreien Zonen auf dem Kirchtagsgelände. Nach diesen ruft die Gemeinderatsfraktion Verantwortung Erde. Mehr von Markus Paulitsch.
4: René Kopeinig von der Verantwortung Erde, selbst Mitglied des Kirchtagsvereins, fordert einen dezidierten Bereich in der Kinderzone, in dem ausschließlich alkoholfreie Getränke, regionale Speisen und familienfreundliche Angebote zu finden sind. Im Kinderbereich beim Hans-Gasser-Platz wird zwar kein Alkohol ausgeschenkt, aber direkt gegenüber. Kopeinig?
5: Also wenn wir eine Linie ziehen, dann ist am Hans-Gasser-Platz ist kein alkoholausschenkender Stand, aber einen Schritt weiter beginnt schon der Alkoholausschank und das reicht halt natürlich rein in den Kinderbereich. Wenn da 200, 300 Leute stehen und trinken, dann macht das kein gutes Bild in meinen Augen. Man könnte das besser machen, indem man auch die Stände, die reingehen in die Ingauer Gassen, zumindest die ersten zwei, drei, auch durch zum Beispiel so Lebensmittelstandler tauscht. Und schon hätte man einen ganzen Bereich, der in sich beschlossen ist und sozusagen auch als Soberspace gelten könnte.
4: Die Idee hat Kopeinig bereits im vergangenen Jahr aufgebracht. Unter 500 Standbewerbern hat sich jedoch niemand gefunden, der ausschließlich alkoholfreie Getränke ausschenken möchte. Kirchtagsobfrau Gerda Sandrieser.
6: Ich muss sagen, dass wir vor gut einem Jahr schon diesem Wunsch einmal nachgegangen sind und haben versucht zu schauen, dass es einen Standler gibt, der antialkoholische Getränke vertreibt. Wir haben niemanden gefunden. Zweitens muss ich dazu sagen, dass wir dort am Kinderkirchtag die Schausteller haben, keinen Standbetreiber. Und wir bedienen uns dort der Gastronomie, die 365 Tage im Jahr ansässig ist.
4: Und diesen Lokalen könne man auch nicht vorschreiben, was sie ausschenken und was nicht, so Sandrieser.
3: Die nächste Hitzewelle ist für die kommende Woche vorhergesagt. Doch hohe Temperaturen können die Wirkung von Medikamenten verändern und auch zu Nebenwirkungen führen. Davor warnen Apotheker. Betroffen sind vor allem ältere Menschen, die oft mehrere Medikamente einnehmen. Mehr von Clemens Bernhard und Christian Toplitsch.
7: Polypharmazie, also die Einnahme von mehreren Medikamenten, gilt als große Herausforderung im Alter. Mit jeder zusätzlichen Verordnung steigt die Gefahr für Zwischenfälle, sagt Iris Wille, Leiterin der Anstaltsapotheke des Elisabethinenkrankenhauses Klagenfurt.
8: Umso mehr verschiedene Wirkstoffe man einnimmt, umso größer ist das Risiko für Nebenwirkungen, aber auch für Wechselwirkungen, weil diese einzelnen Wirkstoffe sich natürlich auch gegenseitig beeinflussen können und dann Nebenwirkungen gehäuft und vermehrt auftreten können.
7: Hohe Temperaturen verstärken das Problem zusätzlich. Die Hitze kann die Wirkung verschiedener Arzneimittel verändern, zum Beispiel bei Schmerzpflastern. Durch die Wärme ist die Haut besser durchblutet und kann daher den Wirkstoff zu schnell aufnehmen. Auch andere Medikamente können sich negativ auswirken.
8: Wenn jetzt Patienten zum Beispiel Entwässerungstabletten nehmen oder für Blutdruck Medikamente nehmen, dann stört das natürlich auch den Wasserhaushalt.
7: Durch das Schwitzen verliert der Körper noch mehr Flüssigkeit, daher ist ausreichendes Trinken zur heißen Jahreszeit wichtig. Doch Wasser alleine ist zu wenig, denn der Körper braucht auch Elektrolyte und Mineralstoffe, sagt Wille.
8: Wenn man jetzt nur normales Leitungswasser trinkt, kann es natürlich sein, dass da zu wenig dieser Elektrolyte drinnen sind. Deswegen empfiehlt sich eher Mineralwasser zu trinken oder Elektrolytlösungen und eine klare Suppe zum Beispiel. Die hat ja auch eben diese Salze drinnen.
7: Die Expertin appelliert darüber hinaus, körperliche Anstrengung in der prallen Sonne zu vermeiden und vor allem die Mittagszeit in gekühlten Räumen zu verbringen.
3: Das war das Radio Kärnten Frühjournal mit Stefanie Schöffmann. Weiter geht's mit euch beiden, Stefanie und Patricia.
0: Dankeschön. 7.51 Uhr. Schönen guten Morgen, Kärnten.

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4: Im Studio ist Felix Schneider-Storr. Guten Morgen. Der Schock sitzt tief in Berlin und darüber hinaus nach dem mutmaßlich islamistischen Angriff auf den Christopher Street Day einer Pride-Kundgebung. Ein weißer Minivan ist gegen 22 Uhr in eine Menschenmenge gefahren. Eine Frau ist tot, mindestens 16 Menschen sind verletzt, drei davon lebensgefährlich. Nach dem mutmaßlichen Täter fahndet die Polizei bereits öffentlich, wie aus Berlin Andreas Pfeiffer berichtet.
5: Es war das abrupte und gewalttätige Ende eines Freudentags, den die queere Gemeinschaft in Berlin gefeiert hat. Mit einem Kleintransporter sind der oder die Täter nahe dem Brandenburger Tor in die Menge gerast. Ob sie mit Messern bewaffnet waren, ist noch nicht ermittelt. Der Berliner Polizeisprecher Florian Naht gibt in der Nacht ein Ermittlungsergebnis bekannt. Tatverdächtig ist ein polizeibekannter 21-jähriger Mann aus der islamistischen Szene.
6: Es ist ein mutmaßlicher Tatverdächtiger. Dieser Tatverdächtige soll Angehöriger des islamistischen Milieus in Berlin sein.
5: Die Fahndung im familiären Umfeld des Tatverdächtigen ist angelaufen. Berlin steht unter Schock. Der regierende Bürgermeister Kai Wegner spricht von einem Anschlag auf die freie, weltoffene Gesellschaft.
4: Rund um Bordeaux in Frankreich rufen die Behörden weitere 55.000 Menschen auf, sich in Sicherheit zu bringen. Grund sind die beispiellosen Waldbrände. Insgesamt haben die Flammen in Frankreich und auch Spanien bereits mehr als eine Viertelmillion Menschen zur Flucht gezwungen. Im französischen Departement Gironde ist eine Fläche viermal so groß wie Paris abgebrannt. Die Zeit wird knapp für die geplante Wehrdienstreform. Morgen findet der Sommerministerrat der Regierung in Salzburg statt. Dort wollte man die Reform eigentlich beschließen und bereits präsentieren. Konkret sollen zu 6 Monaten Grundwehrdienst 3 Monate Milizübungen dazukommen. Uneinig ist man sich dem Vernehmen nach aber noch, ob auch der Zivildienst verlängert wird. Beschlossen werden soll morgen auch das Social-Media-Verbot für unter 14-Jährige. Dieser Tage versuchen Betrüger wieder besonders oft mit gefälschten Paketbenachrichtigungen an Geld zu kommen. Davor warnt jetzt die Watchlist Internet. Christian Huber, wie kann man sich davor schützen?
7: Indem man aufmerksam ist und sich nicht stressen lässt, auch wenn man ein Paket erwartet. Genauso arbeiten nämlich die Betrüger. Sie machen per SMS oder E-Mail Druck, dass das Paket im Logistikzentrum liegt und zurückgeschickt wird, wenn man die meist kleine Zollgebühr nicht bald über einen Link bezahlt. Und diesen Link sollte man eben auf keinen Fall anklicken, denn dann landet man auf einem Fake-Portal. Gibt man die Bankdaten ein, haben die Betrüger dann auch Zugriff auf das Konto.
4: Und was, wenn man schon auf diesen Betrug reingefallen ist?
7: Dann heißt es wirklich schnell sein und die eigene Bank kontaktieren und sagen, was passiert ist. Die Beraterin oder der Berater sollte dann einschätzen können, ob eine Kontosperre notwendig ist. Und die Experten raten auch dazu, bei der Polizei Anzeige zu erstatten und grundsätzlich aufmerksam zu sein, weil Kriminelle jetzt über die Kontaktdaten verfügen und es möglicherweise bald mit einem neuen Trick versuchen.
4: Berichtet Christian Huber, vielen Dank. Das waren die Nachrichten mit Felix Schneider-Storm. Zum Wetter.
8: Recht unterschiedlich wird es heute. Im Bergland entstehen im Lauf des Tages einige Schauer oder Gewitter, im Flachland scheint zeitweise die Sonne, hier sind nur wenige Schauer dabei. Zunächst aber einmal zu den aktuellen Meldungen aus den Landeshauptstädten. Hier ist es meist wolkig, nur in Wien, Eisenstadt und Graz sonnig. Wien und Eisenstadt 20 Grad, St. Pölten 17, Linz 19, Salzburg und Innsbruck 18, Bregenz 20, Graz und Klagenfurt 19 Grad. Speziell in Tirol, Salzburg und der Obersteiermark können die Schauer und Gewitter heute auch heftig ausfallen mit Starkregen. Hier sind also Unwetter möglich. Der Wind frischt in Gewitternähe böig auf und die Temperaturen erreichen je nach Sonne, Wolken und Regen 22 bis etwa 32 Grad. Morgen am Montag frischt lebhafter bis kräftiger Westwind auf und bringt speziell an der Alpennordseite einige Wolken und kurze Schauer. Im Süden scheint zunächst noch die Sonne, allmählich kommen aber auch hier Wolken und einzelne Schauer dazu. Die Temperaturen steigen auf 20 bis knapp 30 Grad morgen. Am wärmsten wird es im Osten und im Süden. So viel zum Wetter von Georg Brack.
9: Danke, Georg.
10: 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Es ist 8.04 Uhr, der Blick auf unsere Straßen. Hier kommen Sie störungsfrei voran. Gute und sichere Fahrt.
3: Guten Morgen. Guten Morgen am Sonntag. 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
9: Heute am 26. Juli, an dem zum Beispiel auch der Philharkirchtag beginnt. Da werden wir auch noch im Programm von Radio Kärnten mit einem der Organisatoren sprechen heute. Und dann Schwimmen statt Baden. Auch diese Veranstaltung werden wir noch thematisieren. Der Daniel Matt ist am Weg Richtung Wörthersee.
11: Ich bin schon gespannt.
9: Ich auch, vor allem auch, ob er reinhupfen wird.
11: Ich glaube schon, oder? Ja.
9: Wann hören wir den Daniel in dieser Stunde? Wird er sich schon melden?
11: Erst in der nächsten Stunde.
9: Schauen wir mal. Vielleicht erreichen wir ihn auch schon um 8 Uhr bei einem Kühlsprung ins Wasser. Schön, dass Sie mit uns aufstehen. Schönen guten Morgen, 5 Minuten nach 8 Uhr.

0: Hoffentlich ist auch am Haberberg in St. Paul im Lavandal alles in Butter.
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0: Heißt Anni Haberl. Schönen guten Morgen, Frau Haberl.
2: Guten Morgen.
0: Wie geht's Ihnen?
2: Ja, gut, danke.
0: Das freut uns. Heute ein besonderer Tag für Sie?
2: Ja, natürlich.
0: Der 60. Geburtstag?
2: Ja.
0: Liebe Frau Haberl, wir haben da jemanden, der Ihnen alles Gute wünscht.
2: Ja.
0: Nämlich die Faltis.
2: Die Faltis?
0: Ja, Stefanie mit Beta.
2: Ja.
0: Die ganze Enkelschar. Mhm. Und auch die Verwandtschaft.
2: Ah, fein. Das sage ich recht herzlichen Dank.
0: Gerne. Und Frau Haberl, alle freuen sich schon auf Ihre Kardinalschnitten.
2: Aha, dann wäre ich bocken müssen.
0: Ja. Es ist so ruhig bei Ihnen. Sind Sie ganz alleine?
2: Na, ich bin vorhin draußen.
0: Denke mal, es kann ja nicht sein, dass Sie alleine sind.
2: Eine Morgenrunde im Garten. Ich bin nicht alleine und bin nie alleine.
0: Ja, fein. Frau Haberl, was haben Sie heute noch vor?
2: Ja, den Tag genießen.
0: Mhm. Mit der Familie, mit Freunden, mit anderen Köstlichkeiten außer der Kardinalschnitte.
2: Ja, Familie, Nachbarn, das ist wichtig.
0: Ja, schön. Und ich habe ja gehört, dass Sie immer in der Früh gerne eine Runde schwimmen gehen.
2: Ja, das tue ich gern, ja.
0: Heute war ausgelassen, oder?
2: Waren wir schon gestern.
0: Ah ja, fein. Ja, schön. Frau Haberl, dann genießen Sie noch die Gartenparty. Es ist noch trocken, es wird im Lavandal noch ein bisschen länger trocken bleiben, aber die genauen Aussichten kommen gleich von der Steffi.
2: Passt, danke.
0: Alles Gute.
2: Dankeschön.
0: Gerne, Baba.
2: Baba.
0: Tschüss. Ja, also ich glaube, Unterkärntner Raum wird noch länger trocken und sonnig bleiben.
3: In Unterkärnten,
0: oder?
3: Bleibt es länger trocken. Vorübergehend ziehen von Italien her schon dichte Wolken und einzelne Schauer durch. Tagsüber lockert es in Unterkärnten dann wieder auf und es wird heute auch sonnig in Unterkärnten. In Oberkärnten und von den Gurktaler Alpen bis zur Back entstehen ab Mittag zahlreiche Schauer und Gewitter. Zwischen Klagenfurt und dem unteren Lavandal nur einzelne. Die Tageshöchstwerte erreichen 24 bis 30 Grad. 19 Grad hat es derzeit im Börtschach und St. André im Lavandal. 18 Grad messen wir in Bad Bleiberg und Feldkirchen. Derzeit 17 Grad bei Ihnen in Lienz, Mielstadt und Kötschach-Mauten. Und 10 Grad hat es am Dobratsch.
0: Nicht nur die Frau Haberl schwimmt gerne in der Früh eine Runde, sondern auch viele andere Kärntnerinnen und Kärntner, die heute bei der Veranstaltung Schwimmen statt Baden mit dabei sind. Und auch Kollege Daniel Matt ist am Wörthersee und wird sich noch im Laufe der Sendung melden.

0: 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Es ist 8.21 Uhr. Der Blick auf unsere Straßen. Hier kommen Sie gut voran. Es sind uns soweit keine Störungen gemeldet worden. Gute Fahrt.
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4: Schönen guten Morgen. Gute Nachrichten gibt es aus Maria Elend in der Gemeinde St. Jakob im Rosental. Der vermisste 63-jährige Mann ist gefunden worden. Der Demenzkranke war seit gestern abgängig, weshalb eine große Suchaktion mit Polizei, Einsatzkräften und Hubschrauber gestartet worden war. Vor kurzem ist der Mann wohlbehalten gefunden worden. Laut Polizei geht es ihm gut. Im Park Bad Döbriach am Millstädter See hat die Wasserrettung gestern einen Urlaubsgast vor dem Ertrinken gerettet. Der Mann geriet beim Schwimmen im Bereich der Schwimminsel in Not und konnte sich nicht mehr über Wasser halten. Seine Ehefrau machte mit Hilferufen auf die Situation aufmerksam. Ein Mitglied der Wasserrettung schwamm sofort zu dem völlig entkräfteten Mann und brachte ihn sicher ans Ufer. Nach der Erstversorgung wurde der Urlaubsgast zur weiteren Behandlung ins Krankenhaus gebracht. Auf dem Wörthersee hat ein Bootsunfall gestern einen Feuerwehreinsatz ausgelöst. Ein junger Mann aus der Steiermark stürzte auf einem gemieteten Elektroboot in der Westbucht und verletzte sich am Kopf. Die Wasserrettung Bad Zag versorgte den Mann noch auf dem Boot und brachte ihn anschließend gemeinsam mit dem Elektroboot sicher ans Ufer. Dort übernahm das Rote Kreuz den Verletzten und brachte ihn ins Krankenhaus. Der Bahnverkehr zwischen Villach und Klagenfurt ist gestern Abend stundenlang unterbrochen gewesen. Grund war eine Störung an der Oberleitung. Ein Regionalzug blieb auf freier Strecke stehen und konnte nicht mehr weiterfahren. Die Feuerwehr unterstützte gemeinsam mit der ÖBB die Evakuierung der Fahrgäste. Insgesamt wurden 110 Personen sicher in einen Rettungszug gebracht. Während des Einsatzes war die Bahnstrecke gesperrt. Für Regionalzüge wurde ein Schienenersatzverkehr eingerichtet. Und wie das Wetter wird, das weißt du, Stefanie.
5: Vorübergehend ziehen von Italien her schon dichte Wolken und einzelne Schauer durch. Tagsüber lockert es in Unterkärnten wieder auf und es wird sonnig. In Oberkärnten und von den Gurktaler Alpen bis zur Backend stehen am Mittag zahlreiche Schauer und Gewitter. Zwischen Klagenfurt und dem unteren

0: Lavantal nur einzelne. Die Tageshöchstwerte heute bis zu 30 Grad. Sicher unterwegs mit Radio Kärnten, der Blick auf unsere Straßen. Hier kommen Sie störungsfrei voran. Gute Fahrt.
1: Markus Baulitsch macht den Frühsport für uns.
2: Felix Oschmotz wird bei der Kanu-Weltmeisterschaft in Oklahoma City im Kajak-Cross-Bewerb Achter. Im Teambewerb hat er gemeinsam mit Mario Leitner und Max Steinbrenner Gold gewonnen. Luca Rauchtenwald vom WSC Wörthersee holt bei der Wasserski-Europameisterschaft in Georgien wie im vergangenen Jahr Gold im Sprungbewerb. Katharina Hafner aus Pörtschach belegt im Springen Rang 5 und in der Kombination Rang 7. Lili Taga gewinnt beim WTA 250er Turnier in Prag im Halbfinale gegen die Tschechin Barbora Krejčíková in 3 Sätzen. Für die 18-Jährige ist es der bisher größte Karriereerfolg. Sie belegt in der neuen Weltrangliste aktuell Platz 52. Heute geht es im Endspiel gegen Daria Snichur aus der Ukraine. Im ÖFB-Fußballcup verliert der SK Treibach zu Hause gegen Kapfenberg mit 1:4 und scheidet aus. Der WRC und Austria Klagenfurt vertreten Kärnten in Runde 2. Radsport, die Königsetappe bei der Tour de France nach Alpe d'Huez gewinnt Richard Carapaz aus Ecuador. Tadej Pogacar aus Slowenien hat vor der letzten Etappe heute über 6 Minuten Vorsprung, steht somit vor seinem 5. Toursieg. Marco Haller wird heute seine mittlerweile 11. Tour de France in Paris beenden. Lukas Bulnig vom KLC verteidigt bei den österreichischen Leichtathletik-Staatsmeisterschaften in Innsbruck seinen 100-Meter-Titel. Jakob Zembatti vom LC Villach wird Zweiter über 400 Meter. Viola Fischer vom LC Villach belegt Rang 3 über die 400 Meter Hürdendistanz.
1: 8:34 Uhr, schönen guten Morgen.
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1: 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Heute gibt es eine österreichweite Radio- und Fernsehübertragung der Heiligen Messe im Rahmen des Festivals Musica Sacra aus dem Klagenfurter Dom. Der ORF überträgt von 10 bis 11 Uhr österreichweit im Programm der Regionalradios sowie auch im Fernsehen auf ORF 3 die Heilige Messe, eben mit Domdekan, Dompfarrer Peter Allmeier. Und wie gesagt, auch bei uns im Programm von Radio Kärnten werden Sie das heute live hören.
2: Außerdem findet heute der 78. Seebodner Kirchtag statt. Beginn ist um 10.30 Uhr mit dem Festgottesdienst in der Pfarrkirche Seeboden. Um 11.30 Uhr geht es dann weiter mit dem Kirchtagsladen und ab 11 Uhr gibt es dann die Live-Musik auf der Festwiese in Seeboden.
1: In Villach beginnt heute auch der Kirchtag und auch der Jakobi-Kirchtag im Hadlstadl in Neuhaus. Heute beginnt um 10 Uhr mit der Festmesse.
2: Die Dorfgemeinschaft St. Marxen lädt zum traditionellen Anna-Kirchtag ein. Beginn ist schon um 9 Uhr. Da findet der Kirchtagsumgang mit der Magdkapelle Eberndorf-Künsdorf statt. Um 9.30 Uhr dann der Festgottesdienst und anschließend lädt die Dorfgemeinschaft zum gemütlichen Beisammensein in St. Marxen ein.
1: Im Seepark in Milfstadt gibt es heute ein Sommerkonzert. Es spielt die Band Big Band, also die Big Band Gmünd spielt, so ab 19.30 Uhr.
2: Heute ab 16 Uhr findet der Nötscher Kirchtag statt mit dem Kufenstechen und dem Lindentanz. Und am Abend gibt es eine Tanzunterhaltung, das alles direkt in Nötsch.
1: Im Stift St. Georgen am Längsee finden die Kräuter-Vital-Tage heute noch statt.
2: Die Pfarre St. Marien lädt zur Fahrzeugsegnung ein. Das alles findet ab 10 Uhr am Parkplatz vor dem Friedhof St. Marien statt. Und noch eine Information, das dritte Sommerkonzert der Stiftskirche Fichtring wurde aufgrund von einer Erkrankung leider abgesagt.
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0: 10 Minuten noch, dann ist es 9 Uhr heute am 26. Juli 26. Anna, Joachim, Anja, Luise, Nina, Gloria, Titus haben heute Namenstag und dann haben wir auch noch einige Geburtstagskinder. Reinhard Felsberger in Gurnitz zum heutigen 60. Geburtstag. Alles, alles Gute, viel Glück und Gesundheit. Das wünschen Sohn Roland mit Maria und die Enkelkinder Anna-Maria, Jonas und auch der kleine Jakob.
1: Auch Isabella Augustin aus Sittersdorf dürfen wir herzlich zum heutigen Geburtstag gratulieren. Alles Gute wünschen dir dein Mann Gerald, die Kinder Marcel mit Dominika und Sarah. Bleib vor allem gesund.
0: Herr Kurt Schaller in Friesach zum 71. Geburtstag. Alles, alles Gute, Gesundheit und Glück. Das wünschen von Herzen Ehefrau Barbara und auch der Sohn David.
1: Walter Zemwer feiert heute seinen 70. Geburtstag und auch seine Frau Helga Zemwer wurde vor kurzem 70 und zwar im Juni. Alles erdenklich Liebe und Gute wünschen die vier Enkelkinder. Liebe Oma und lieber Opa, wir schätzen euch sehr und für uns seid ihr die besten Großeltern der Welt.
0: Der 70er wird auch in Feldkirchen gefeiert. Hermine Morak hat Geburtstag. Alles Gute zum Runden. Das wünschen vor allem der Bruder Gustl mit Silvia, Sabrina, Katrin und auch Stefan mit Familie und vor allem viel Gesundheit und weiterhin Frohsinn. Alles Gute auch von uns, vom ganzen Radio Kärnten Team und das Wetter für Ihre Geburtstagsparty, das ist momentan noch trocken, Steffi.
1: Vorübergehend ziehen von Italien her schon dichte Wolken und einzelne Schauer durch. Tagsüber lockert es in Unterkärnten wieder auf und es wird sonnig. In Oberkärnten und von den Gurktaler Alpen bis zur Back entstehen ab Mittag zahlreiche Schauer und Gewitter, zwischen Klagenfurt und dem unteren Lavantal nur einzelne. Die Tageshöchstwerte erreichen heute 24 bis 30 Grad. 20 Grad hat es derzeit in Villach, 19 Grad in Feistritzop, Bleiburg und Klagenfurt, aktuell 18 Grad in Gmünd und 16 Grad messen wir in Döllach. Morgen Montag ist es in der Früh und am Vormittag noch überall sonnig, dann tauchen auch Wolken auf und es kann stellenweise regnen. Auch auf den Bergen frischt lebhafter Nordwestwind auf, die Tageshöchstwerte liegen morgen zwischen 24 und 30 Grad. Und am Dienstag ist es in der Früh teilweise noch nebelig und trüb, im Laufe des Tages wird es dann in vielen Teilen des Landes sonnig und warm. Die Tageshöchstwerte erreichen am Dienstag 26 bis 31 Grad. Gesundheit.
0: Dankeschön.

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3: Am Mikrofon ist Felix Schneider-Storm. Morgen tritt die Regierung in Salzburg zu ihrem Sommerministerrat zusammen. Dort soll das angekündigte Social-Media-Verbot für unter 14-Jährige beschlossen werden. Ebenfalls geplant wäre, die Reform der Wehrpflicht zu präsentieren. Da wird aber immer noch um eine Einigung gerungen, wie Maria Kern berichtet.
4: Der Sommerministerrat soll morgen in der Schwarzenberg-Kaserne in Salzburg über die Bühne gehen. Ob die Reform der Wehrpflicht passend zum Ort der Sitzung präsentiert werden kann, war bis gestern Abend aber noch offen. Beim Wehrdienst dürften ÖVP, SPÖ und NEOS zwar einen Kompromiss gefunden haben. Konkret könnten zum 6-monatigen Grundwehrdienst 3 Monate an Milizübungen dazukommen. Ein Tauziehen gibt es aber noch um die Dauer des Zivildienstes. Die ÖVP wollte ihn von 9 auf 12 Monate verlängern. Das lehnen SPÖ und NEOS allerdings ab. Als Kompromiss liegen nun 9 Monate Zivildienst plus 2 Monate an Schulungen auf dem Tisch. Die NEOS stehen aber weiterhin auf der Bremse. Zeit für eine Einigung bleibt noch bis morgen 14 Uhr. Da soll der Sommerministerrat beginnen.
3: Nach dem mutmaßlich islamistischen Anschlag in Berlin werden laufend neue Details bekannt. Die Polizei fahndet nach einem 21-Jährigen. Er soll der islamistischen Szene in Berlin angehören und erst im Mai aus der Jugendhaft entlassen worden sein. Abdul B. wird verdächtigt, gegen 22 Uhr mit einem Kleintransporter beim Christopher Street Day, einer Pride-Kundgebung, in eine Menschenmenge gefahren zu sein. Eine Frau ist tot, 16 Menschen sind verletzt, 3 davon lebensgefährlich. Jede und jeder Sechste ist schon einmal betrügerischen Handwerkern aufgesessen. Das zeigt eine aktuelle Studie des Kuratoriums für Verkehrssicherheit. Derzeit häufen sich die Fälle von Haustürbetrug. Also wenn sich Betrüger etwa als Handwerker ausgeben und Leistungen verrechnen, die gar nicht erfolgt sind. In knapp 2 Stunden startet der Eröffnungsfestakt zum Beginn der Salzburger Festspiele in der Felsenreitschule. Bundespräsident Alexander Van der Bellen wird dort den Festspielsommer eröffnen, wie aus Salzburg Peter Obermüller berichtet.
5: Die barocke Altstadt ist mit Fahnen und Bäumen geschmückt. Es sind viel mehr Menschen in Tracht unterwegs. Salzburg pulsiere bis Ende August deutlich anders, so Lukas Kreppatz, kaufmännischer Direktor der Salzburger Festspiele. Und die Festspieltickets seien auch diesen Sommer sehr gefragt. Es könnte wieder ein Rekord werden.
6: Die Nachfrage ist enorm. Viel steigern kann man ja nicht mehr bei einer Auslastung von fast 100%. Es braucht auch keine Rekorde mehr.
5: Diesen Sommer sind exakt 217.851 Karten aufgelegt. Sie kosten zwischen 10 Euro und 485 Euro. Publikumsmagneten sind im Schauspiel Der Jedermann und bei der Oper Carmen. Im Konzert die Wiener Philharmoniker. Mit 4.500 Mitarbeiterinnen, Mitarbeitern, Künstlerinnen und Künstlern ist das weltweit größte Kulturfestival im Sommer auch einer der größten Arbeitgeber Salzburg.
3: Das waren die Nachrichten mit Felix Schneider-Storm. Zum Wetter.
7: Unbeständig verläuft der heutige Sonntag. Ein paar Regenschauer gibt es jetzt schon, speziell in den Nordalpen und im Mühl- und Waldviertel. Blicken wir zuerst aber in die Landeshauptstädte. Hier haben überwiegend die Wolken das Sagen. Nur in Graz und Eisenstadt ist es sonnig. Wien und Eisenstadt 21 Grad, St. Pölten 18, Linz 20, Salzburg und Innsbruck 19 Grad, Bregenz 20, Graz 23, Klagenfurt 19 Grad. Im Flachland geht es heute mit einer Mischung aus Sonne, Wolken und nur wenigen Schauern weiter. In den Alpen überwiegen die Wolken und im Lauf des Tages werden Regenschauer und Gewitter mehr und zum Teil kräftig samt Starkregen. Die Temperaturen erreichen 22 bis etwa 32 Grad, die höchsten Werte gibt es im Nordosten. In die neue Woche starten wir dann windig und wechselhaft. Lebhafter bis kräftiger Westwind treibt morgen einige Wolken und ein paar Schauer an die Alpen-Nordseite. Am Nachmittag regnet es auch stellenweise im Süden, zuvor scheint hier aber noch die Sonne. Die Höchstwerte morgen 20 bis knapp 30 Grad. So viel zum Wetter. Von Georg Brack.
1: Sicher unterwegs mit Radio Kärnten. Es ist 9.04 Uhr. Der Blick auf unsere Straßen. Hier kommen Sie störungsfrei voran. Gute und sichere Fahrt.
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9: Und gleich auch mit Daniel Matt. Er meldet sich vom Wörthersee und berichtet für uns von der Veranstaltung Schwimmen statt Baden, die ja heute stattfindet.
1: Schönen guten Morgen.
9: Morgen. It

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1: Der als Futzmann bekannte Musiker und Komponist, der nutzt die heutige Folge für einen ja etwas grundsätzlicheren Blick auf die Bedeutung von Musik.
2: Musik ist im Prinzip ja einfach nur Verzierung der Luft. Und obwohl ich überhaupt nicht so ein Schmucktyp bin, weil ich Firlefanz überhaupt nicht brauche, war Musik für mich neben der Familie immer ein absolutes Zentrum. Und Musik ist ja für mich viel mehr als jetzt einfach nur Schwingung, sondern es bringt ja Menschen zusammen, es bringt da Menschen wieder auseinander. Oder zumindest, wenn man sich verliebt, gibt es Musik, die dafür steht. Und wenn man sich trennt, dann auch wieder. Und egal, ob ich jetzt Musik geschrieben habe oder produziert oder ob ich Sachen kuratiere, mir haben immer die Dinge interessiert, die eine Not haben, die raus müssen aus irgendeinem Grund, wo es nicht um Virtuosität geht und auch nicht um das längste oder das kürzeste Stück der Welt. Für mich war Musik immer einfach viel, viel mehr als einfach nur Musik. Und interessiert haben mich immer die Geschichten daran und am meisten die interessanten.

0: 9:18 an diesem Sonntagmorgen. Der Blick auf die Straßen ist ein guter, hoffe ich.
1: Ja, sicher unterwegs mit Radio Kärnten. Hier kommen Sie störungsfrei voran. Möge so bleiben. Gute Fahrt.
0: Dann hoffen wir, dass heute auch im Wörthersee alles klar geht, im Strandbad Klagenfurt, dass es dazu keinen Problemen kommt oder anderen Einsätzen. Heute findet zum 16. Mal Schwimmen statt Baden statt. Die Teilnehmenden schwimmen da auf einer Strecke von rund 1200 Metern ungefähr. Aber genauen Details, die weiß er Daniel Matt. Er ist für uns vor Ort. Hallo Daniel.
2: Ja, schönen guten Morgen hier aus dem Strandbad Klagenfurt. Es ist angerichtet, könnte man sagen. Ja. Temperaturen sind ideal, Sonne ist auch herausgekommen. Die Leute haben sich eingecremt, eingeschmiert, Schwimmbojen. Startklar, um 10 Uhr geht es dann los mit dem Bootl hinaus und dann wird zurückgeschwommen. Einer, der sich das erste Mal anschaut, ist der Landeshauptmann Daniel Fenner. Einen schönen guten Morgen.
3: Ja, einen wunderschönen guten Morgen.
2: Aber heute quasi als Kibitz unterwegs, nicht schwimmend.
3: Nicht schwimmend, das liegt aber an der Termindichte leider Gottes, wobei ich mir nicht sicher bin, ob ich die 1,2 Kilometer schaffen würde. So viel oder so weit bin ich noch nie geschwommen, obwohl ich gerne unterwegs bin im Wasser.
2: Nie im St. Andreassee trainiert?
3: Wenn ich im St. Andreassee schwimme, dann muss ich mich öfter umdrehen, damit ich auf 1,2 Kilometer komme, aber ist ein toller See.
2: Ist auch schön zu sehen, jetzt wird aufgewärmt, also Sicherheit ist ganz, ganz was Wichtiges. Die Schwimmerinnen und Schwimmer werden natürlich auch von der Wasserrettung begleitet mit Stand-up-Paddles, dass ja nichts passiert. Und was sehr löblich ist, es hat jeder Boje.
3: Ich halte ja das für eine grenzgeniale Erfindung und dass viele, viele Schwimmerinnen und Schwimmer schon eine Boje mit haben, ist wirklich vorbildhaft, weil es kann halt irgendetwas sein und das ist vielleicht an Land eine Kleinigkeit, nämlich ein Krampf im Wasser, kann das dann blöd ausgehen und wenn man dann so eine Schwimmboje mit hat, das kann wirklich Leben retten und kostet nicht viel, ist aber extrem wichtig.
2: Es setzt ja auch das Land diese Initiative, dass man sagt, okay, von klein auf schon den Kindern auch wirklich das Schwimmen beizubringen, wie das Radlfahren, dass man einfach ja, auf alles vorbereitet ist.
3: Ja, wir sind das Land der Seen. Wir haben 1270 Seen bei uns in Kärnten und da ist es einfach unbedingt notwendig, dass man von klein auf schon damit umgehen lernt. Und Schwimmen gehört da einfach dazu und auf das sind wir wahnsinnig stolz. Wir bilden Jahr für Jahr über 5000 Kinder aus, dass sie schwimmen lernen. Wenn man da einen Vergleich mit Wien macht, Wien schafft da gerade einmal 1000 und sind aber viel mehr Einwohner, als wir in Kärnten aufzubieten haben.
2: Es ist auch so, Schwimmen, der Sport ist natürlich auch sehr gesund. Es geht auch um Gesundheitsprävention.
3: Ja, Schwimmen ist Muskelaufbau, ohne die Gelenke zu belasten. Das ist aber eine großartige Sportart. Und heute geht es ja auch wirklich um den Gesundheitsaspekt. Also da gibt es keinen Zeitdruck, sondern da geht es darum, einen angenehmen Tag sich zu machen, ohne Leistungsdruck die 1,2 Kilometer zu schwimmen und das in absoluter Sicherheit, weil man sich auf unsere Einsatzkräfte verlassen kann.
2: Genau so ist es. In Kürze geht es dann los und ich melde mich dann in einer halben Stunde wieder, Patrizia,
0: wenn recht ist. Super, sehr gern. Wir freuen uns auf euch und dich. Baba, bis später.
2: Bis dann.
0: Ciao.
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0: Schönen Sonntagvormittag mit Radio Kärnten und jetzt den aktuellsten Nachrichten aus unserem Bundesland von und mit Stefanie Schöffmann. Es ist 9:30 Uhr.
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2: Auf der Karawankenautobahn sind gestern Abend 3 Menschen bei einem Verkehrsunfall verletzt worden. In der Unterflurtrasse St. Niklas prallte ein Auto aus bislang ungeklärter Ursache auf einen vorausfahrenden Pkw. Beide Lenker sowie ein Beifahrer erlitten Verletzungen unbestimmten Grades. Nach der Erstversorgung brachte die Rettung alle 3 Verletzten ins LKH Villach. In Klagenfurt ist gestern ein Streit zwischen 2 Arbeitskollegen eskaliert. In einem Lokal soll ein 23-Jähriger seinem 26-jährigen Kollegen mehrmals ins Gesicht geschlagen haben. Der Mann wurde leicht verletzt. Wenig später soll der Tatverdächtige seinem Arbeitskollegen erneut gedroht haben. Der 23-Jährige wird wegen Körperverletzung und gefährlicher Drohung angezeigt. Auf dem Wörthersee hat ein Bootsunfall gestern einen Feuerwehreinsatz ausgelöst. Ein junger Mann aus der Steiermark stürzte auf einem gemieteten Elektroboot in der Westbucht und verletzte sich am Kopf. Die Wasserrettung Bad Sarg versorgte den Mann noch auf dem Boot und brachte ihn anschließend gemeinsam mit dem Elektroboot sicher ans Ufer. Dort übernahm das Rote Kreuz den Verletzten und brachte ihn ins Krankenhaus. Und damit weiter zu dir, Stefanie. Du hast die Wetteraussichten.
3: Vorübergehend ziehen von Italien her schon dichte Wolken und einzelne Schauer durch. Tagsüber lockert es in Unterkärnten wieder auf und es wird sonnig. In Oberkärnten und von den Gurktaler Alpen bis zur Backen stehen ab Mittag zahlreiche Schauer und Gewitter, zwischen Klagenfurt und dem unteren Lavantal nur einzelne. Die Tageshöchstwerte erreichen bis zu 30 Grad. Sicher unterwegs mit Radio Kärnten. Auf unseren Straßen kommen Sie gut voran. Wir wünschen Ihnen gute und sichere Fahrt.
0: Der Frühsport kommt heute von Markus Paulitsch.
4: Der Wasserskispringer Luca Rauchenwald vom WSC Wörthersee verteidigt bei der EM in Georgien seinen Titel. Im Sprungbewerb holt Rauchenwald mit 68,10 Metern erneut Gold. Katharina Hafner aus Pörtschach wird bei der EM im Springen Fünfte und in der Kombination Siebente. Felix Oschmautz belegt bei der Kanu-Weltmeisterschaft in Oklahoma City in den USA im Kajak-Cross-Bewerb Platz 8. Bei den österreichischen Leichtathletik-Staatsmeisterschaften in Innsbruck verteidigt Lukas Pulnig seinen 100-Meter-Sprint-Titel aus dem Vorjahr. Jakub Zembati vom LC Villach gewinnt Silber über die 400-Meter-Distanz. Viola Fischer vom LC Villach wird Dritte über die 400-Meter-Hürden. Der SK Treibach scheidet nach einer 1:4 Heimniederlage gegen den SV Kapfenberg in der ersten ÖFB-Cup-Runde aus. Mit dem WAC und Austria Klagenfurt sind 2 weitere Kärntner Teams in der zweiten Cup-Runde dabei. Die Sunshine Hockey League gewinnen die Lendhafen-Seelöwen im Finale gegen die Slovenian Rams mit 7:1. Marco Kaspar, der in der National Hockey League für Detroit spielt, erzielt für die Seelöwen in dieser Partie 5 Scorerpunkte. Tennis. Lili Taga steht beim 250er-Turnier in Prag im Finale. Die Osttirolerin gewinnt im Semifinale gegen Barbora Krejcikova in 3 Sätzen. Tour de France. Da gewinnt Richard Carapaz aus Ecuador die Königsetappe nach L'Alpe d'Huez. Gesamt steht Tadej Pogacar vor seinem 5. Toursieg. Marco Haller liegt derzeit gesamt auf Rang 147.
0: Dankeschön, Markus Paulitsch. 9:33 Uhr.

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0: Uhr begleiten uns in Richtung Samstagvormittag. Wir haben den 26. Juli 2026, 9.40 Uhr. Um 10 Uhr bzw. von 10 bis 11 Uhr überträgt der ORF heute den katholischen Gottesdienst live aus der Domkirche in Klagenfurt. Alle Details hat Kollegin Alexandra Braster jetzt für Sie, die in oder vor der Domkirche ist. Servus Alexandra, hallo.
1: Einen schönen guten Morgen, ganz genau. Ich stehe hinter der Domkirche, nämlich in dem wunderschönen Domgarten. Hier blüht alles, es ist grün. Wir warten schon gespannt auf den Beginn. Die Sonne scheint und ein weiterer Sonnenschein ist hier bei mir. Und zwar die Aurora Holzer. Sie ist 12 Jahre alt und ministriert schon seit ein paar Jahren. Und für alle Radio Kärnten Hörerinnen und Hörer heute eine Premiere. Sie hat etwas Wunderbares für uns vorbereitet. Aurora, bitte.
2: Die Domfahre ist für viele Menschen weit mehr als nur ein Ort, an dem Gottesdienste gefeiert werden. Sie ist ein Platz der Begegnung, des Glaubens und der Gemeinschaft. Hier kommen Menschen jeden Alters zusammen, um miteinander zu feiern, zu beten, sich auszutauschen und einander zu unterstützen. Gerade in einer Zeit, in der vieles schnelllebig geworden ist, bietet die Pfarre einen Raum, in dem Gemeinschaft und Zusammenhalt spürbar werden. Ein besonders wichtiger Teil des Pfarrlebens sind die Ministrantinnen und Ministranten. Sie übernehmen eine verantwortungsvolle Aufgabe im Gottesdienst und tragen dazu bei, dass die Kommunion würdevoll gefeiert werden kann. Doch ministrieren bedeutet viel mehr, als nur am Altar mitzuhelfen. Es ist eine Gelegenheit, Verantwortung zu übernehmen, im Team zusammenzuarbeiten und den Glauben auf eine lebendige Weise kennenzulernen. Viele Kinder und Jugendliche erleben beim Ministrieren Gemeinschaft, schließen Freundschaften und sammeln wertvolle Erfahrungen. Neben den Gottesdiensten gibt es oft gemeinsame Ausflüge, Spiele, Gruppenstunden und Aktionen, die das Miteinander stärken. Dabei entwickeln die Ministrantinnen und Ministranten Selbstvertrauen, Verlässlichkeit und die Freude daran, sich für andere einzusetzen. Auch für die Domfahrer selbst sind die Ministrantinnen und Ministranten von großer Bedeutung. Sie bringen Leben, Begeisterung und Zukunft in die Gemeinde.
1: Vielen Dank. Perfekter kann man die Domfahre nicht vorstellen. Musikalisch wird heute bei der Messe ein Highlight gespielt, und zwar die Missa in C, K47 von Johann Josef Fuchs. An der Orgel hören Sie heute Domorganisten Klaus Kuchling. Schönen guten Morgen, Herr Kuchling. Sie bespielen heute alle drei Orgeln, die hier im Dom stehen.
3: Ja, das ist relativ selten bei uns, sogar bei uns. Wir haben ja seit 1986 eine dreimanualige Matthis-Orgel, ein wunderbares Instrument, das ich sehr liebe, seit 10 Jahren von der Firma Rieger. Die Marienorgel, und wir haben auch für das Spiel mit der Continuo-Gruppe bei den Aufführungen im Altarraum eine Truhenorgel. Also alle drei werden heute gespielt.
1: Zu Beginn sitzen Sie an der Marienorgel, da werden Sie gleich Platz nehmen. Am Ende wird es für Sie ein bisschen sportlich, da müssen Sie nämlich rauf ins zweite Obergeschoss.
3: Ja, aber Training ist alles. Ich sage Ihnen, das mache ich ja öfter. Und dieser Wechsel von unten nach oben dauert ungefähr 1 Minute und 12,3 Sekunden. Ich hoffe, der Domfahrer gibt mir so viel Zeit, diesen Wechsel entspannt zu vollziehen.
1: Dann hören wir das Postludium von der großen Matthis-Orgel. Im Anschluss findet noch die Matthis die sonntägliche bei der Musica Sacra statt. Also wer noch Zeit und Lust hat, herzukommen, im Dom gibt es noch ein paar freie Plätze, nicht mehr viele, und um Punkt 10 Uhr geht's los. Damit zurück ins Studio.
0: Dankeschön, Alexandra Braster, also von 10 bis 11 Uhr der katholische Gottesdienst. Heute live aus der Domkirche in Klagenfurt.

0: Walking on Sunshine, ja, wäre eigentlich gar nicht so schlecht, aber ein bisschen, ja, es gibt schon auch Sonnenschein in Kärnten.
1: Sonnenschein gibt es heute zum Beispiel in Klagenfurt. Vorübergehend ziehen von Italien her schon dichte Wolken und einzelne Schauer durch. Tagsüber lockert es in Unterkärnten wieder auf und es wird sonnig. In Oberkärnten und von den Gurktaler Alpen bis zur Backend stehen ab Mittag zahlreiche Schauer und Gewitter, zwischen Klagenfurt und dem unteren Lavantal nur einzelne. Die Tageshöchstwerte erreichen heute 24 bis 30 Grad. Am wärmsten ist es aktuell in Oberfellach mit 22 Grad. 21 Grad hat es in St. Veit und Ferlach und aktuell 20 Grad in Bad Eisenkappel.
2: Schwimmen statt Baden.
0: Heute im Strandbad Klagenfurt zum 16. Mal. Daniel Matt ist auch mit dabei. Ich weiß gar nicht, ob du auch im Wasser bist, Daniel.
3: Nein, bin noch nicht im Wasser. Ich habe noch eine lange Hose an, aber ich werde sie dann demnächst austauschen und werde auch einmal mich ein bisschen erfrischen, Herr Patrizia. Ja,
0: muss unbedingt. Sein.
3: Schwimmen gehört unbedingt dazu.
0: Ja.
3: Habe da wieder lieben Besuch bekommen mit Blick Richtung See. Das ist ein richtiger kitschiger Arbeitsplatz. Die Christine Kretschmer und der Gerald Florian, beide von den Stadtwerken Klagenfurt. Christine, wo ist der Badeanzug?
4: Den Badeanzug habe ich heute beruflich bedingt zu Hause gelassen. Aber wir freuen uns natürlich unheimlich, dass so viele andere ihre Badesachen mitgenommen haben. Und knapp 300 Schwimmerinnen und Schwimmer sich heute der Challenge stellen bei Schwimmen statt Baden. Und den anderthalb Kilometer vom See Richtung Strandbad schwimmen.
3: Es ist ja einer wirklich der lässigsten Platzeln hier in Kärnten am Wörthersee. Für viele auch ein zweites Wohnzimmer.
4: Ja, ganz genau. Also das merken wir natürlich, sobald die Toren geöffnet sind zu Beginn der Saison, strömen die Klagenfurterinnen und Klagenfurter in unser Bad und verbringen wirklich jeden Tag, egal ob gutes oder schlechtes Wetter ist, hier im Strandbad und das zeigt, wie wichtig das ist.
3: Es gibt ja drei Bäder, die von den Stadtwerken betrieben werden, Maiernigg, Loretto und eben das Strandbad. Gerald, aber es ist jedes Bad hat irgendwas Einzigartiges für sich.
5: Ja, natürlich. Also es hängt davon ab, welchen Klagenfurter du fragst, in welcher Altersgruppe, aber mit jedem Bad werden besondere Assoziationen verbunden. Klarerweise Strandbad groß, das Wohnzimmer der Klagenfurter, Loretto eher der ruhige Rückzugsort, obwohl da natürlich in letzter Zeit immer mehr Jugend auch nachkommt, was uns sehr freut. Und Maiernigg hat doch seinen ganz eigenen Charakter. Ja, sehr schön.
3: Sehr viele Familien sind in Maiernigg, oder?
5: Sehr viele Familien und wie gesagt, also wir sind in der glücklichen Lage, dass wir so eine Positionierung haben können, dass wir sagen, wir haben eigentlich für jeden das passende Wohnzimmer für den Sommer. Ja,
3: ja, man könnte ja sagen, jetzt nachdem wir wirklich so ja, feine Sommertemperaturen haben, die Leute gehen halt einfach richtig gern zum See.
5: Ja, und das hoffen wir auch und deswegen wollen wir ja schauen, dass die Ostbucht weiter schön entwickelt wird und dass man eben mit im Zuge von den Veranstaltungen, die wir ja über das ganze Jahr haben. Wir haben ja noch das Mouvet de Lake, was noch kommt und das Konzert am Steg. Und wie gesagt, mit Schwimmen statt Baden sind das eigentlich die Veranstaltungen, wo wir gern Danke sagen an unsere Gäste und ihnen auch etwas zurückgeben wollen.
3: Und heute genießen wir einfach den feinen Tag.
4: Ja, genau. Und wir hoffen, dass natürlich alle Schwimmerinnen wieder heil zu uns im Strandbad kommen und wünschen allen noch einen schönen Badetag.
3: Ja, und wenn die Schwimmerinnen und Schwimmer dann an Land kommen, Patrizia, dann melde ich mich dann wieder ab 11 Uhr. In Kürze geht es ja los. Das Boot wird demnächst da hinaus schippern. Und von 11 bis 12 Uhr meldet sich Radio Kärnten hier nochmals live aus dem Strandbad.
0: Passt. Bis dahin, schöne Veranstaltung, Daniel.
3: Bis dann.
0: Genieß den Wörthersee.
2: Platsch. Schwimmen statt Baden.

0: In einer Minute ist es 10 Uhr, dann überträgt der ORF heute den katholischen Gottesdienst live aus der Domkirche in Klagenfurt im Fernsehen, aber auch auf ORF 3 sowie österreichweit in den Regionalradios. Das war es von uns. Guten Morgen Kärnten am Sonntag mit der Stefanie Klawischnik heute.
1: Und der Patricia Jordan.
0: Gute Unterhaltung mit unserem Programm und alles Liebe für Sie noch. Schönen Sonntag.

Einen wunderschönen Sonntagvormittag aus der Kärntner Landeshauptstadt Klagenfurt. Mit dem fünfstimmigen Glockengeläut der Domkirche St. Peter und Paul beginnt die heutige Live-Übertragung des katholischen Festgottesdienstes im Rahmen des Festivals Musica Sacra. Das Festival prägt seit 1977 den musikalischen Sommer im Klagenfurter Dom. Heuer steht dieser Sommer ganz im Zeichen mehrerer Jubiläen. Es ist der 50. musikalische Sommer im Dom, für Domkapellmeister Thomas Wasserfaller bereits der 25. Musica Sacra Sommer. Die große Mattisorgel feiert ihr 40-jähriges Bestehen und die Marienorgel im Chorraum wurde vor 10 Jahren geweiht. Die heutige Heilige Messe feiert Domdekan Dompfarrer Peter Allmeier mit der Gemeinde. Musikalisch mitgestaltet wird der Gottesdienst von Solistinnen und Solisten, Chor und Orchester der Dommusik Klagenfurt unter der Leitung von Domkapellmeister Thomas Wasserfaller. Zur Aufführung gelangt die Missa in C, K47 von Johann Josef Fuchs. An der Marienorgel und beim Postludium an der großen Mattisorgel hören Sie Domorganist Klaus Kuchling.

0: Im Namen des Vaters und des Sohnes und des Heiligen Geistes.
1: Amen.
0: Die Gnade unseres Herrn Jesus Christus, die Liebe Gottes des Vaters und die Gemeinschaft des Heiligen Geistes sei mit euch.
1: Und mit deinem Geist.
0: Ich heiße alle herzlich willkommen zum Gottesdienst und begrüße in besonderer Weise all jene Menschen, die heute über Radio und Fernsehen die Eucharistiefeier in der Domkirche in Klagenfurt mitfeiern. Aus unserer alltäglichen Erfahrung wissen wir, dass Wichtiges und Wesentliches oft nicht auf den ersten Blick erkennbar ist. Dazu braucht es Weisheit, um Wesentliches von Unwesentlichem zu unterscheiden. Bitten wir den Herrn im Kyrie um diese Form der Weisheit.

0: Der allmächtige Gott, er erbarme sich unser, er lasse uns nach alle Sünde und Schuld und er führe uns in sein ewiges Leben.
1: Amen.

0: Lasset uns beten. Gott, du beschütze alle, die auf dich hoffen. Ohne dich ist nichts gesund und nichts heilig. Führe uns in deinem Erbarmen den rechten Weg und hilf uns, die vergänglichen Güter so zu gebrauchen, dass wir die ewige nicht verlieren. Darum bitten wir durch Jesus Christus, deinen Sohn, unseren Herrn und Gott, der in der Einheit des Heiligen Geistes mit dir lebt und herrscht in alle Ewigkeit.
1: Amen.
2: Lesung aus dem ersten Buch der Könige. In jenen Tagen erschien der Herr dem Salomo nachts im Traum und forderte ihn auf: Sprich eine Bitte aus, die ich dir gewähren soll. Und Salomo sprach: Herr, mein Gott, du hast deinen Knecht anstelle meines Vaters David zum König gemacht. Doch ich bin noch sehr jung und weiß nicht aus noch ein. Dein Knecht steht aber mitten in deinem Volk, das du erwählt hast, einem großen Volk, das man wegen seiner Menge nicht zählen und nicht schätzen kann. Verleih daher deinem Knecht ein hörendes Herz, damit er dein Volk zu regieren und das Gute vom Bösen zu unterscheiden versteht. Wer könnte sonst dieses mächtige Volk regieren? Es gefiel dem Herrn, dass Salomo diese Bitte aussprach. Daher antwortete ihm Gott: Weil du gerade diese Bitte ausgesprochen hast und nicht um langes Leben, Reichtum oder um den Tod deiner Feinde, sondern um Einsicht gebeten hast, um auf das Recht zu hören, werde ich deine Bitte erfüllen. Sieh, ich gebe dir ein so weises und verständiges Herz, dass keiner vor dir war und keiner nach dir kommen wird, der dir gleicht. Wort des lebendigen Gottes.

Lesung aus dem Brief des Apostels Paulus an die Gemeinde in Rom. Schwestern und Brüder, wir wissen, dass denen, die Gott lieben, alles zum Guten gereicht, denen, die gemäß seinem Ratschluss berufen sind. Denn diejenigen, die er im Voraus erkannt hat, hat er auch im Voraus dazu bestimmt, an Wesen und Gestalt seines Sohnes teilzuhaben, damit dieser der Erstgeborene unter vielen Brüdern sei. Die er aber vorausbestimmt hat, die hat er auch berufen. Und die er berufen hat, die hat er auch gerecht gemacht. Die er aber gerecht gemacht hat, die hat er auch verherrlicht. Wort des lebendigen Gottes. Dank sei Gott.

0: Der Herr sei mit euch. Aus dem Heiligen Evangelium nach Matthäus. In jener Zeit sprach Jesus zu den Jüngern: Mit dem Himmelreich ist es wie mit einem Schatz, der in einem Acker vergraben war. Ein Mann entdeckte ihn und grub ihn wieder ein. Und in seiner Freude ging er hin, verkaufte alles, was er besaß, und kaufte den Acker. Auch ist es mit dem Himmelreich wie mit einem Kaufmann, der schöne Perlen suchte. Als er eine besonders wertvolle Perle fand, ging er hin, verkaufte alles, was er besaß, und kaufte sie. Evangelium unseres Herrn Jesus Christus.
1: Amen.

Bei seiner Suche nach der verlorenen Zeit beschreibt der französische Schriftsteller und Sozialkritiker Marcel Proust sich selbst beim Teetrinken. Er nimmt dabei eine Madeleine zur Hand, das ist ein typischer französischer Keks mit viel Butter, Vanille und

Bei diesem Geschmack kommen ihm Erinnerungen an seine Kindheit in Cambrai, einem kleinen Dorf in der Normandie. Und er erinnert sich dabei nicht nur, sondern die Häuser, die Straßen, die Menschen, die Gerüche, die Geräusche, alles ist wie gegenwärtig. Die Vergangenheit ist nicht mehr vergangen, sondern gegenwärtig da. Es ist dabei nicht ein aktives Erinnern, sondern eine Mémoire involontaire, ein unwillkürliches Erinnern. Es ist einfach so gekommen bei dem Geschmack. Und Prost zieht daraus die große Lehre: Die wahren Entdeckungsreisen bestehen nicht darin, neue Landschaften zu suchen, sondern mit neuen Augen zu sehen. Falls also nicht die Gelegenheit haben, in der nächsten Zeit das siebenbändige Werk zur Gänze zu lesen, der Satz hat alles zusammengefasst. Das neue Sehen unterscheidet sich vom alten. Das alte Sehen, es war ein funktionales Sehen, wie er meint. Nämlich, dass wir Dinge und Menschen und Gelegenheiten anschauen und fragen nach ihrem Nutzen. Was bringt mir das? Was fange ich damit an? Das neue Sehen versucht, den Gegenständen einfach zu begegnen. Das alte Sehen war sehr effizient. Es hat uns das eingebracht, was wir heute so sehr lieben und wie wir so gut leben können. Und hat uns gleichzeitig blind gemacht. Blind gemacht für die wahre Begegnung. Deshalb meint er, wir sollten Neues sehen lernen. Wir haben nämlich das Problem, dass die Gewohnheiten unserer alltäglichen Wahrnehmung eine vertiefte Erkenntnis oft verhindern. Deshalb braucht es ein neues, ein vertieftes Sehen. Davon ist übrigens auch im heutigen Evangelium die Rede, wo das kleine Wörtchen Zeto einfach mit Suchen übersetzt worden ist. Der Kaufmann, der die Perle sucht. Es ist aber nicht ein rückwärtsgewandtes Suchen, wie man etwas sucht, das man verloren hat. Denn dieses Suchen bringt nichts Neues. Wenn man gefunden hat, ist man dort angelangt, wo man gestern war, als er noch nicht verloren war. Deswegen müsste man Zeto vermutlich richtig übersetzen mit untersuchen, erforschen, vielleicht sogar begehren. Das ist nämlich die Haltung des Kaufmanns. Er schaut sich was ganz Neues an. Oder vielmehr, er sieht das, was viele andere Menschen auch sehen, eine Perle. Doch er, weil er besser schauen und sehen gelernt hat, erkennt darin einen großartigen Wert, was die anderen eben nicht erkannt haben. Um dieses Suchen geht es. Denn unsere alltäglichen Gewohnheiten der Wahrnehmung hindern uns manchmal vor tiefer gehender Kenntnis. Deshalb braucht es eben eine neue Anstrengung des Sehens. Das wird in die heutige Welt hineingesagt, die in Gefahr ist, an der Oberfläche zu verbleiben. Wir sammeln viele Informationen, ohne daraus Wissen zu erlangen. Wir nehmen so vieles zur Kenntnis, ohne Erkenntnis zu gewinnen. Wir sammeln Daten in Unmengen und schaffen es doch nicht, diese Daten zusammenzufügen in eine Geschichte, die sinnvoll und schön ist. Wir fahren in die ganze Welt hinaus, ohne Erfahrungen zu machen. Wir sammeln Follower und Friends in hoher Zahl, ohne dabei Menschen zu begegnen. Und selbst im religiösen Bereich lesen wir die Heiligen Schriften oder hören sie, wie hier in der Eucharistiefeier, und denken dabei vielleicht, kenne ich schon, habe ich schon gehört, und sind dabei nicht offen und erkennen nicht, durch dieses Wort will Gott selbst jetzt zu mir sprechen. Etwas, was ich noch nie so gehört und erfahren habe. Mehr noch, durch dieses Wort will Gott mir selbst begegnen. Deshalb hat Jesus recht. Mit dem Himmelreich ist es wie mit einem Mann, der eine schöne Perle sieht. Mit dem Himmelreich ist es wie mit einem Mann, der ein Stück Madeleine in den Lindenblütentee taucht und plötzlich mit seiner eigenen Kindheit verbunden ist.

0: Mit dem Himmelreich ist es wie mit einem Menschen, der einen Text aus der Heiligen Schrift hört und sich plötzlich mit Gott intensivst verbunden weiß und im Gespräch ist mit ihm. Denn es stimmt, die Gewohnheiten der alltäglichen Wahrnehmung hindern uns manchmal vor vertieftem Erkennen. Deshalb braucht es die Anstrengung eines tieferen Sehens. Amen. So wollen wir miteinander unseren Glauben bekennen. Ich glaube an Gott, den Vater, den Allmächtigen, den Schöpfer des Himmels und der Erde, und an Jesus Christus, seinen eingeborenen Sohn und seinen Herrn, empfangen durch den Heiligen Geist, geboren von der Jungfrau Maria, gelitten unter Pontius Pilatus, gekreuzigt, gestorben und begraben, hinabgestiegen in das Reich des Todes, am dritten Tage auferstanden von den Toten, aufgefahren in den Himmel. Er sitzt zur Rechten Gottes, des allmächtigen Vaters, von dort wiederkommen, zu richten die Lebenden und die Toten. Ich glaube an den Heiligen Geist, die heilige katholische Kirche, Gemeinschaft der Heiligen, Vergebung der Sünden, Auferstehung der Toten und das ewige Leben. Lasst uns zu Gott, unserem Vater, beten. Er schenkt uns ein hörendes Herz und lädt uns ein, den wahren Schatz seines Reiches zu suchen. Voll Vertrauen bringen wir unsere Bitten vor ihn.
1: Wir beten für alle Menschen, die in diesen Tagen von Leid und Angst betroffen sind, für die Opfer und Angehörigen des gestrigen Anschlags in Berlin und für alle, die vor den verheerenden Bränden in Spanien und Frankreich fliehen müssen. Schenke ihnen Schutz, Hoffnung und Menschen, die ihnen beistehen. Wir beten für alle Menschen, die krank sind und sich einsam und vergessen fühlen. Schenke ihnen Kraft für jeden neuen Tag, Menschen, die ihnen zur Seite stehen und die Gewissheit, dass du sie niemals allein lässt. Wir beten für Familien, in denen Streit, Enttäuschung oder Trennung das Zusammenleben belasten. Und wir beten besonders für die Kinder, die darunter leiden. Schenke Versöhnung, Geduld und Hoffnung, wo Beziehungen zerbrochen sind. Wir beten für unsere Verstorbenen. Besonders beten wir in diesem Gottesdienst für die Verstorbenen der Familien Scher, Isop, Lesjak sowie Monika Jäger-Bombig. Nimm sie und alle, die uns vorausgegangen sind, auf in deine Liebe und schenke ihnen das ewige Leben. Wir bitten dich, erhöre uns.
0: Guter Vater, du kennst die Sehnsucht unseres Herzens und weißt, was wir zum Leben brauchen. Höre unsere Bitten und schenke uns die Gnade, das Reich deines Sohnes als unseren größten Schatz zu erkennen. Darum bitten wir durch Christus, unseren Herrn.
2: Amen.

0: Lasset uns beten. Gütiger Gott, nimm die Gaben an, die wir von deiner Güte empfangen haben. Lass deine Kraft in ihnen wirken, damit sie uns in diesem Leben heiligen und zu den ewigen Freuden führen. Darum bitten wir durch Christus, unseren Herrn.
1: Amen.
0: Der Herr sei mit euch.
1: Und mit deinem Geist.
0: Erhebet die Herzen.
1: Ihr Herz.
0: Lasset uns danken dem Herrn, unserem Gott.
1: Das ist würdig und recht.
0: In Wahrheit ist es würdig und recht, dir, Herr, heiliger Vater, allmächtiger, ewiger Gott, immer und überall zu danken durch unseren Herrn Jesus Christus. Denn er hat Großes an uns getan. Durch seinen Tod und seine Auferstehung hat er uns von der Sünde und von der Knechtschaft des Todes befreit und zur Herrlichkeit des neuen Lebens berufen. In ihm sind wir ein auserwähltes Geschlecht, dein heiliges Volk, dein königliches Priestertum. So verkünden wir die Werke deiner Macht, denn du hast uns aus der Finsternis in dein wunderbares Licht gerufen. Darum singen wir mit den Engeln und Erzengeln, den Thronen und Mächten und mit all den Scharen des himmlischen Heeres den Hochgesang von deiner göttlichen Herrlichkeit.

Ja, du bist heilig, großer Gott. Du bist der Quell aller Heiligkeit. Darum kommen wir vor dein Angesicht und feiern in Gemeinschaft mit der ganzen Kirche den ersten Tag der Woche als den Tag, an dem Christus von den Toten erstanden ist. Durch ihn, den du zu deiner Rechten erhöht hast, bitten wir dich. Sende deinen Geist auf diese Gaben herab und heilige sie, damit sie uns werden Leib und Blut deines Sohnes, unseres Herrn Jesus Christus. Denn am Abend, an dem er ausgeliefert wurde und sich aus freiem Willen dem Leiden unterwarf, nahm er das Brot und sagte Dank, brach es, reichte es seinen Jüngern und sprach, nehmet und esset alle davon. Das ist mein Leib, der für euch hingegeben wird.

0: Ebenso nahm er nach dem Mahl den Kelch, dankte wiederum, reichte ihn seinen Jüngern und sprach: Nehmet und trinket alle daraus. Das ist der Kelch des neuen und ewigen Bundes. Mein Blut, das für euch und für alle vergossen wird, zur Vergebung der Sünden. Tut dies zu meinem Gedächtnis.
1: Geheimnis des Glaubens.
2: Dein Leben, du Herr, verkünden wir, und deine Auferstehung preisen wir, bis du kommst in die Herrlichkeit.
0: Darum, gütiger Vater, feiern wir das Gedächtnis des Todes und der Auferstehung deines Sohnes und bringe dir so das Brot des Lebens und den Kelch des Heiles dar. Wir danken dir, dass du uns berufen hast, vor dir zu stehen und dir zu dienen. Wir bitten dich, schenke uns Anteil an Christi Leib und Blut und lass uns eins werden durch den Heiligen Geist. Gedenke deiner Kirche auf der ganzen Erde und vollende dein Volk in der Liebe, vereint mit unserem Papst Leo, unserem Bischof Josef und allen Bischöfen, unseren Priestern und Diakonen und mit allen, die zum Dienst in der Kirche bestellt sind. Gedenke unserer Schwestern und Brüder, die entschlafen sind, in der Hoffnung, dass sie auferstehen. In besonderer Weise beten wir heute für die Verstorbenen der Familie Scherr, der Familie Isop, der Familie Lesjak und Monika Jäger-Bombig. Nimm sie und alle, die in deiner Gnade aus dieser Welt geschieden sind, in dein Reich auf, wo sie dich schauen von Angesicht zu Angesicht. Vater, erbarme dich über uns alle, damit uns das ewige Leben zuteil wird, in Gemeinschaft mit der seligen Jungfrau und Gottesmutter Maria, mit deinen Aposteln und mit allen, die bei dir Gnade gefunden haben von Anbeginn der Welt, dass wir dich loben und preisen durch deinen Sohn, Jesus Christus. Durch ihn und mit ihm und in ihm ist dir Gott, allmächtiger Vater, in der Einheit des Heiligen Geistes, alle Herrlichkeit und Ehre, jetzt und in Ewigkeit.
3: Amen.
0: Wir haben den einen Geist empfangen, der uns zu Kindern Gottes macht. In diesem Geist können wir auch miteinander beten. Vater, unser im Himmel, geheiligt werde dein Name, dein Reich komme, dein Wille geschehe, wie im Himmel, so auf Erde. Unser tägliches Brot gib uns heute und vergib uns unsere Schuld, wie auch wir vergeben unseren Schuldigen. Und führe uns nicht in Versuchung, sondern erlöse uns von dem Bösen. Erlöse uns, Herr allmächtiger Vater, von allem Bösen und gib Frieden in unseren Tagen. Komm uns zu Hilfe mit deinem Erbarmen und bewahre uns vor Verwirrung und Sünde, damit wir voll Zuversicht das Kommen unseres Erlösers, Jesus Christus, erwarten.
2: Denn dein ist das Reich und die Kraft und die Herrlichkeit in Ewigkeit. Amen.
0: Herr Jesus Christus, wir bitten dich, schau nicht auf unsere Sünde, blicke auf den Glauben deiner Kirche und schenke ihr nach deinem Willen Einheit und Frieden. Der Friede des Herrn sei allezeit mit euch.
2: Und mit deinem Geist.
1: Gebt einander ein Zeichen des Friedens und der Versöhnung.
4: Friede sei mit dir.
0: Lamm Gottes, du nimmst hinweg die Sünde der Welt. Erbarme dich uns, Herr. Lamm Gottes, Lamm Gottes, seht und erkennt in den Gestalten von Brot und Wein Christus, den Auferstandenen, das Lamm Gottes, das hinwegnimmt die Sünde der Welt.
5: Herr, ich bin nicht würdig, dass du mein Jesus und mein Herr, aber schon in deinem Wort, so wird meine Seele.

0: Lasset uns beten. Herr, unser Gott, wir haben das Gedächtnis des Leidens Christi gefeiert und das heilige Sakrament empfangen. Was uns dein Sohn in unergründlicher Liebe geschenkt hat, das werde uns nicht zum Gericht, sondern bringe uns das ewige Heil. Darum bitten wir durch Christus, unseren Herrn.
1: Amen.
0: Am Ende des Gottesdienstes darf ich herzlich Dank sagen für die so kräftige und so schöne und ermutigende Mitfeier hier in der Domkirche in Klagenfurt, wie auch Danke darf ich sagen all jenen, die von zu Hause aus oder unterwegs mitgefeiert haben. Und ich darf Ihnen eine schöne neue Woche wünschen, die geführt ist vom Segen Gottes. Der Herr sei mit euch
2: und mit deinem Geist.
0: Und es segne und behüte euch, der in seiner Liebe allmächtige Gott, der Vater und der Sohn und der Heilige Geist.
2: Amen.
3: Geht hin in Frieden.
2: Danke.

0: Das war die Live-Übertragung des katholischen Gottesdienstes aus der Domkirche St. Peter und Paul in Klagenfurt am Wörthersee. Domdekan und Dompfarrer Peter Allmeier hat mit der Gemeinde gefeiert. Musikalisch mitgestaltet wurde der Gottesdienst von Solistinnen und Solisten, Chor und Orchester der Dommusik Klagenfurt unter der Leitung von Domkapellmeister Thomas Wasserfaller. An der Marienorgel und zum Schluss an der Mattisorgel hörten Sie Domorganist Klaus Kuchling. Tontechnik Viktor Pelepczuk, Andreas Koren und Tonmeister Michael Bleiweiß. Leitung der Übertragung Alexandra Braster. Das Team der Dompfarrer St. Peter und Paul ist von 11.15 Uhr bis 12.30 Uhr telefonisch für Sie erreichbar unter der kostenfreien Telefonnummer 0800 122 60. Ich wiederhole 0800 122 60. Im Namen des gesamten Übertragungsteams wünsche ich Ihnen einen gesegneten Sonntag und viele Augenblicke, in denen Sie, ganz im Sinne des heutigen Evangeliums, die Schätze entdecken, die Ihrem Leben Tiefe und Hoffnung schenken.
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2: Im Studio ist Felix Schneider-Storm. In Spanien und in Frankreich wüten weiterhin verheerende Waldbrände. Im französischen Bordeaux mussten mittlerweile mehr als 200.000 Menschen in Sicherheit gebracht werden. Die Behörden sprechen von einem beispiellosen Ausmaß der Zerstörung durch die Brände. Präsident Macron kündigt an, dass alle zivilen und militärischen Mittel mobilisiert würden, um das Feuer zu bekämpfen. Teresa Kulovic.
3: 30 große Feuer wüten aktuell gleichzeitig im Südwesten Frankreichs. Von Feuerwehrleuten über das Militär bis hin zu den Landwirten in der Region. Alle versuchen, die Flammen gemeinsam zu bekämpfen. Allerdings nur mit mäßigem Erfolg. Die Lage sei nicht unter Kontrolle, wie dieser Feuerwehrmann in Gironde sagt. Das Feuer könne de facto nicht eingedämmt werden. Anhaltender Wind treibt die Ausbreitung der Flammen rasant voran. In der Nacht wurden weitere 55.000 Menschen in Gironde evakuiert. Insgesamt waren es in den letzten Tagen über 200.000. Sie sind in großen Lagerhallen untergebracht, die als Notquartiere herhalten. Aktuell bewegen sich die Flammen auf die Stadt Bordeaux zu. Vom Stadtrand sind bereits Tausende evakuiert worden.
2: Auch Deutschlands Bundespräsident Frank-Walter Steinmeier ist erschüttert über den mutmaßlichen islamistischen Anschlag beim Berliner Christopher Street Day. Die Tat sei ein Angriff auf die offene Gesellschaft, so Steinmeier. Mindestens eine Frau ist dabei gestorben, 16 weitere Menschen wurden verletzt, 3 lebensgefährlich. Der oder die Täter sind weiter auf der Flucht. Der Einsatz einer automatisierten Gesichtserkennung bei einer Klimademo in Wien war rechtswidrig. Das hat die österreichische Datenschutzbehörde jetzt festgestellt. Im März 2023 sind in Wien mehrere Aktivisten von der Polizei angehalten worden. Als sie sich nicht ausweisen wollten, haben Beamte sie fotografiert und später mit einer Gesichtserkennungssoftware identifiziert. Dafür hat es laut der Datenschutzbehörde keine Rechtsgrundlage gegeben. Die Datenschutzorganisation Epicenter Works, die Untersuchung angeregt hatte, fordert jetzt klarere Gesetze. Zum Sport. Tennisjungster Lilly Tagger setzt ihren Erfolgslauf fort. Beim WTA-Turnier in Prag hat die 18-Jährige im Halbfinale gegen die Nummer 2 des Turniers gewonnen und steht heute im Finale. Christoph Ott.
4: Etwas mehr als ein halbes Jahr nach ihrem ersten WTA-Finale könnte Tagger heute mit dem Turniersieg in Prag den nächsten Meilenstein in ihrer noch jungen Karriere erreichen. Im Finale trifft die Osttirolerin auf die Weltranglisten 54. Daria Snigur aus der Ukraine und sieht nach dem fast dreistündigen Semifinalerfolg gestern über die Wimbledon-Siegerin von 2024 Krejcikova immer noch Potenzial nach oben.
5: Natürlich will man immer besser spielen oder immer was besser machen, aber ich glaube, bis jetzt kann ich sehr stolz auf mich sein und eben das Ziel ist natürlich immer weiterzumachen und dann schauen wir mal, wo man hinkommen.
4: Eines ist schon jetzt fix, Tagger verbessert sich durch den Finaleinzug in der Weltrangliste auf jeden Fall von Platz 74 auf Platz 52. Mit einem möglichen Titel würde es sogar in die Top 50 der Welt gehen.
2: Das waren die Nachrichten mit Felix Schneider-Storm. Zum Wetter.
6: Einige Wolken und einzelne Schauer gibt es aktuell von Vorarlberg bis nach Oberösterreich. Im Lauf des Tages breiten sich die Schauer auf den Großteil des Berglandes aus. Auch Gewitter kommen dazu und mitunter kann es stark regnen. Nur einzelne erreichen den Süden und den Osten. Hier scheint zumindest zeitweise die Sonne. Das Ganze bei Höchsttemperaturen zwischen 22 und etwa 33 Grad. Morgen am Montag windig und wechselhaft mit ein paar Schauern. Speziell in und um Niederösterreich auch Sturmböen möglich. Die Höchstwerte morgen 20 bis 31 Grad. So viel zum Wetter von Georg Brack.
7: 4:50 sicher unterwegs mit Radio Kärnten. Es sind uns da keine Störungen gemeldet worden. Wir wünschen eine gute und sichere Fahrt.
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7: Ja, live in Radio Kärnten mit Daniel Matt. Einen schönen Sonntagvormittag hier live aus dem Strandbad in Klagenfurt. Ein bisschen mehr als ein Kilometer war zu schwimmen. Knapp 300 Athletinnen und Athleten waren da mit dabei. Und zwei Herren sind schon wieder trocken. Der Markus und der Erwin, euch einen schönen Vormittag. Hallo.
9: Hallo, servus.
7: Auch dir, Erwin, schöner Vormittag.
10: Grüß dich, servus.
7: Wie war es? Erzähl.
9: Perfekt, so wie immer. Also der Anfang zum Boot umgehen und dann mit dem Boot rausfahren und reinspringen, ein Traum.
7: Kommst du ursprünglich vom Farkassee, aber nicht hergeschwommen, oder?
9: Nein, leider geht es nicht.
7: Aber Genuss pur.
9: Genuss pur, super, traumhaft. Das Wetter nicht, zwar nicht so, aber optimal zum Schwimmen.
7: Erwin ist Stammgast bei Schwimmen statt Baden.
10: Genau, ich bin heute das 14. Mal dabei und es war wie immer wunderschön. Heuer war es ums etliche besser wie im letzten Jahr, weil es nicht so kalt war und die Wassertemperaturen haben auch gepasst, also perfekt.
7: Hat man da auch Zeit, das Ganze richtig zu genießen, links und rechts ein bisschen schauen?
10: Natürlich, deswegen macht man auch mit. Man muss es genießen, weil der Weg ist eigentlich das Ziel und deswegen, das ist das Absolute eigentlich, wenn man da hineinhupfen kann, ohne Zeit irgendwo losbaddeln kann, das ist wunderschön immer am See.
7: Das Wohnzimmer der Klagenfurter.
10: So ist es, so ist es. Also Klagenfurt, das ist eine Perle dieser Wörthersee und wir profitieren eigentlich alle davon.
7: Kärnten hatte weit über 1010, auch der Farkassee. Alle Seen in Kärnten sind wunderschön, Markus.
9: Alle sind wunderschön, vom Weißensee, Farkassee, Wörthersee, alle wunderbar. Und es ist einfach ein Traum in Kärnten zum Leben und so viele Seen vor der Haustür zum haben.
7: Ja, sagen die beiden Experten, der Max und der Erwin, jetzt abtrocknen, umziehen und erfrischen. Radio Kärnten bis 12 Uhr live aus dem Strandbad in Klagenfurt.

0: Radio Kärnten heute live aus dem Strandbad in Klagenfurt. Schwimmen statt baden. 16. Auflage. Mittlerweile sind alle aus dem Wasser gekommen. Das ist auch gut so. Ist auch alles einwandfrei über die Bühne gegangen. Begleitet auch von der Wasserrettung. Österreichische Wasserrettung, um es genau zu sein. Markus Breuhaupt ist da neben mir. Er ist der oberste Wasserretter des Landes. Schönen Vormittag. Servus. Ja, schönen guten Morgen. Es ist, und das ist aber das Wichtigste, alles unfallfrei über die Bühne gegangen und das freut uns.
1: Genau, also es sind alle Schwimmer, gerade haben wir die Info gekriegt, aus dem Wasser. Wir haben sie hereinbegleitet ins Strandbad und es ist alles super über die Bühne gegangen.
0: Ja, das Thema Sicherheit, man kann es nicht oft genug sagen. Im Winter brauchen wir den Helm beim Skifahren, das ist vonnöten. Beim Radlfahren sollte auch der Helm verwendet werden und die Schwimmbrühe halt beim Schwimmen.
1: Genau, also für uns ist echt das Appell, nehmt auch privat die Schwimmbrühe. Heute waren alle Schwimmer vorbildlich mit Schwimmbrühen unterwegs, man hat sie alle perfekt gesehen und wenn etwas gewesen wäre, hätten sie sich festhalten können.
0: Ja, auch ein großes Dank an die Wasserrettung, dass ihr da immer auch für die Sicherheit an den Kärntner Seen sorgt und ihr seid auch immer bedacht, den Nachwuchs gut auszubilden.
1: Ja genau, also unsere Kurse finden derzeit statt. Der in Klagenfurt wurde dieses Wochenende beendet. Wir haben immer sehr viel Nachwuchs. Ab 13 kann man bei der Wasserrettung mitmachen. Wir freuen uns aber auch über Menschen, die mitten im Leben stehen.
0: Ja genau, so ist es. Weil es passiert halt leider doch immer im Sommer irgendwelche Badeunfälle und da gibt es halt auch ein paar Sachen, die man wirklich beachten sollte. Sich abkühlen zum Beispiel, Alkoholkonsum ist ein Thema und natürlich... Ja, auch sich nicht überschätzen.
1: Genau, also ich sage immer, ein sicherer Badetag beginnt mit Eigenverantwortung. Wenn man sich an die Baderegeln hält, die nicht nur für Kinder da sind, sondern auch für Erwachsene, dann ist alles sicher unterwegs. Ein bisschen den Kopf, das Hirn einschalten, sich vorher abkühlen, eine Boje mitnehmen, wenn man hinausschwimmt. Am besten entlang vom See schwimmen, nicht unbedingt in die Mitte, dann ist alles sicher.
0: Und heute, seid ihr mit wie vielen Leuten oder Damen und Herren natürlich im Einsatz?
1: Ja, heute bei dieser Veranstaltung waren 40 Wasserretter und Wasserretterinnen im Einsatz mit insgesamt 3 Motorbooten und unzähligen Center Paddleboard Surf Rescue Brettern haben die ganze Schwimmstrecke begleitet.
0: Wie schaut es auch auf ganz Kärnten verteilt aus? Wie seid ihr da auch koordiniert?
1: Ja, wir sind insgesamt 1400 Rettungsschwimmer in Kärnten, sind auf 23 Stützpunkte aufgeteilt. Wenn etwas passiert, rücken wir wie die Feuerwehr mit einem Alarm aus, aber wir machen zusätzlich an stark besuchten Badetagen und am Wochenende Bereitschaftsdiensten in den Bädern, sodass wir noch schneller eingreifen können, wenn etwas passiert.
0: Sage ich dir vielen Dank und wünsche dir auch noch einen schönen Badetag.
1: Ja, vielen herzlichen Dank.

0: Schönen Sonntagvormittag mit Radio Kärnten. Wir haben unser Studio heute outdoor verlegt und zwar an den Wörthersee. Ja, schönste Badewanne im Land, könnte man sagen. Ja, richtig cool zum Rausschauen jetzt. Daniel Dörfler von der Wörthersee Schifffahrt. Kann man langsam reden? Verhaspelt was nicht? Nein, nicht, ist nicht bei mir. Schönen Vormittag, hallo.
1: Schönen Sonntagvormittag, hallo.
0: Ja, herrlich ist es heute wieder, oder? Einfach rausschauen da Richtung Pyramidenkugel, die Leute hüpfen hinein. Schwimmen in Stadtbaden, alles gut ist geschehen. Lässiger Arbeitsplatz.
1: Genau, ich habe das Privileg, jeden Tag den See sehen zu dürfen und bin ziemlich glücklich drüber.
0: Fahrst du täglich mit dem Boot noch?
1: Ja, ich fahre nicht täglich mit, aber ich beobachte es täglich, sagen wir so.
0: Ihr habt jetzt da wirklich die Leute rausgebracht, schöne Schleife Richtung Kumpendorf und dann ist es die gut einen Kilometer reingegangen.
1: Genau, wir haben heute mit einem Schiff, mit der MS Klagenfurt, die Veranstaltung begleiten dürfen und sind froh darüber, dass das alles so glimpflich drüber gegangen ist und viele glückliche Gesichter vom Bord gegangen sind. Und ja.
0: Bootfahren am Wörthersee ist einfach lässig. Immer so eigentlich ein Geschenk, wenn Firmung ist oder sowas, wenn die Familien dann mit den Kindern quasi am See herumschippern.
1: Ja, also wir haben sehr viele Familien, denen man an Bord unserer Schiffe den See zeigen können und gerade heuer neu von vielen Grazer, die mit der Korallenbahn anreisen und das Frühstück zum Beispiel genießen und dann den See sehen und das ist auch ein unvergessliches Erlebnis für die.
0: Ja, das gibt es ja zum Beispiel auch, dass man sagt, okay, man macht da einen Tagesausflug nach Fehlendorf und wieder retour und beginnt da in Klagenfurt in der Ostbucht mit einem Frühstück.
1: Genau, wir bieten täglich Frühstücke und seit heuer neu auch eine Jause an. Um 9 und um 11 Uhr sind die Abfahrtszeiten in Klagenfurt und wir bieten das wirklich 7 Tage die Woche an auf Reservierung. Das wird sehr gut angenommen.
0: Wo wird denn überhaupt am meisten fotografiert, wenn man jetzt da mit dem Boot unterwegs ist? Gibt es da irgendwas, einen Hotspot?
1: Ja, unsere Stege, würde ich sagen, sind sehr gute Fotospots. Das Schloss in Fehlen ist natürlich ein Touristenmagnet, sage ich. Aber der See hat tausende schöne Facetten, die man fotografieren sollte und auch die fotografiert werden.
0: Genau, einfach mal eintauchen mit einer Bootstour. Vielen Dank fürs Vorbeikommen. Schönen Badetag wünsche ich noch.
1: Danke und gebe ich gerne zurück.

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1: Ja, live in Radio Kärnten mit Daniel Matt. Einen schönen Sonntagvormittag. Ganze ist schon eine Geschichte mittlerweile. Jetzt wird schon gejausnet. Speckbrot, Abfall und was zum Trinken. Und der Albert aus Sittersdorf, aus dem Jauntal, ist auch mitgeschwommen.
2: Aus Weinberg.
1: Weinberg, das haben wir genau. Schönen Vormittag, servus.
2: Hallo, grüß dich.
1: Ja. Sichtweite zu meinem Bruder, gell?
2: Ja, das ist so. Also als ehemaliger oder noch Weinberger habe ich eben den Bruder von dem Reporter, der mich gerade interviewt jetzt, und der ist ja auch ein Weinberger, durch Zufall eigentlich aus dem Gespräch, gell, kennengelernt, naja, und eigentlich so eine weitschichtige Verwandtschaft. Das hat mich eigentlich sehr gefreut, dass ich den Daniel vom Radio natürlich schon erkenne, durch seinen Quiz, das heißt Quiz-Sendung, und sehr schön, ich habe da heute mitgemacht, es war wunderbar, also es gibt nichts Besseres. Das Wetter hat gepasst, es war nicht zu heiß und Wassertemperatur wunderbar.
1: Albert, wo hast du jetzt trainiert im Jahr? War es am Gössersdorfer See? Ist es der Sonnegger See, wo es in der Gemeinde Sittersdorf ist, oder ist es doch der Kloppener See oder der Thurner See oder der Kleinsee oder der Birkdorfer See? Wir haben ja so viele.
2: Ja, also die Seen kenne ich natürlich alle. Aber ich bin die meiste Zeit ab und zu so am Kloppener See, der mir eigentlich zusagt. Ich bin nicht der, der die ganze Zeit am See liegt. Ich bin eher der Schwimmer. Und da nutze ich eben die Seite, die Südseite des Kloppener Sees aus. Wunderschönes, klares Wasser. Also man kann da tauchen und schnorcheln und was. Aber der See ist eigentlich so mein See, weil ich da in die 70er Jahre beruflich tätig war.
1: Was hast du gemacht?
2: Ja, ich war in der Gastronomie, in der Sonne, wenn ich das sagen darf. Man muss ja nicht immer Werbung machen, aber das sind, wie gesagt, schon die Jahre vergangen und ich bin mittlerweile in Pension, aber das Schwimmen ist mir noch immer geblieben.
1: Und die Liebe zum Kloppener See und zur Gattin natürlich.
2: Ja, das hast du ganz schön schön gesagt, ja.
1: Ja, sie hucht ja mit, deswegen.
2: Ach so, ja. Ja, nein, das Schwimmen hat mich eigentlich immer schon fasziniert. Der Vater war ein guter Schwimmer, der ist noch in die alten Jahre, damals noch am Sonneckersee mitgeschwommen. Und der Gösselsdorfer See, wo früher mal der ehemalige Ficke, sagen wir so, das war eine Schmalspurbahn.
1: Die von Bad Eisenkappel bis Künstdorf, glaube ich, gefahren ist, gell?
2: Ja, richtig. Damals hat es noch Personentransporte und auch vorwiegend für die Zellstofffabrik, für die ehemalige, Transporte mit Holz, mit Kohle und gegeben. Und genau neben diesem Gösselsdorfer See ist diese Schmalspurbahn da vorbeigegangen und da waren natürlich auch immer sehr viele Leute drinnen. Und in unserer Jugendzeit waren wir eigentlich sehr viel Schwimmen da unten und es war eine schöne Zeit, wenn man sich da zurückerinnern kann. Aber leider ist diese Bahn in den 70er Jahren da geschlossen worden und dann ist eben damals die österreichische Bundesbahn ist damals weitergefahren.
1: Erzählt uns der Albert auch ein bisschen Geschichte aus dem Jauntal. Vielen Dank fürs Vorbeikommen und ich wünsche noch einen schönen Badetag hier im Strandbad.
2: Ja, danke und dir auch noch einen guten Aufenthalt da im Strandbad Klagenfurt.
1: Vielen Dank.
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0: Radio Kärnten heute live aus dem Strandbad in Klagenfurt. 16. Ausgabe von Schwimmen statt Baden ist Geschichte. Es wird schon zusammengeräumt. Ja, und gesund weiter. Ihr habt jetzt noch einen netten Besuch bekommen von der Julia. Schönen Vormittag, hallo.
1: Hallo, grüß euch.
0: Auch mitgeschwommen, wie war es für dich?
1: Ja, herrlich. Also am Wörthersee ist es einfach immer ein Traum.
0: Und dann ist es auch so, begleitet wird dieser Tross immer von Stand-Up-Badlern. Ja? Stand-Up-Badl kennt man vielleicht. Man steht oben, hat ein Badl und badelt heute den See entlang. Du bist ja eine, die auch Yoga unterrichtet. Kann man auch im Internet nachschauen unter Yoga-Wunder. Und du bietest auch SUP-Yoga an. Wie soll man sich das vorstellen?
1: Das kann man sich vorstellen wie so ein Mini-Urlaub am Wörthersee. Also ganz egal, ob man jetzt sportlich ist oder nicht, das kann jeder mitmachen. Das kann körperlich aktiv sein, das kann aber einfach entspannend sein. Man kann meditieren wunderbar am Wasser, sich einfach treiben, von den Wellen schaukeln lassen. Und das Schöne ist, draußen ist man quasi alleine, man ist weg vom Trubel am Land und man kann einfach so richtig abschalten.
0: Ja, das ist ja das Schöne. Wasser hat ja auch eine gewisse Anziehungskraft und wirkt ja auch sehr beruhigend. Und da glaube ich, man kann sich mal vorstellen, wenn man da jetzt yogamäßig unterwegs ist, dass das einem richtig gut tut, auch hinsichtlich der Entschleunigung, weil halt alles leider im Leben für manche sehr, sehr stressig ist.
1: Definitiv, ja. Also das ist auch mein Motto oder was weiß ich immer in den Yoga-Einheiten mit einbaue, vor allem im Sommer, wo so viel los ist. Es geht nicht darum, dass man noch mehr macht, dass man noch einen Termin mehr im Kalender hat, sondern einfach schaut, wo kann ich vielleicht ein bisschen mein eigenes Tempo wiederfinden, wo kann ich ein bisschen einen Gang zurückschalten und das kann man am Wörthersee wunderbar fahren.
0: Wo findet man dich? Wo kann man dich dann quasi aufsuchen, dass man sagt, okay, ich mag mal mit der Julia Yoga machen?
1: Am besten eben wirklich schreiben oder anrufen. Also unter Yoga Wunder im Internet findet ihr meine Kontaktdaten oder eben auf Instagram oder Social Media. Und einfach kurz vorher Bescheid geben, ob ihr ein Board braucht oder mit eigenen kommt. Es gibt Liveboards und dann starten wir immer Samstagvormittag in Bad Meiernick.
0: Gibt es ja noch ein paar Sachen, wie man vielleicht aber noch verraten kann? Es gibt ja noch andere Sachen, die du auch anbietest.
1: Ja, natürlich. Es gibt das ganze Jahr draußen Yoga im Grünen mit Yoga Wunder. Also nicht nur im Sommer jetzt, sondern auch im Winter dann vielleicht im Schnee. Also da gibt es ganz viele tolle Sachen auszuprobieren, wie man in der Verbindung mit der Natur wieder mehr zu sich kommt, entschleunigt, sein eigenes Tempo findet und einfach Kraft für den Alltag tankt.
0: Das ist schön. Schöne Worte. Vielen Dank fürs Vorbeikommen. Yoga am See ist einmal vielleicht was anderes. Ich wünsche dir noch einen schönen Badetag, Julia.
1: Sehr gerne. Ich wünsche euch auch.

0: Schwimmen statt Baden.
1: Live in Radio Kärnten, wir sind auf der Zielgeraden. Hopsa, so, ich ziehe jetzt einmal meine Sonnenbrille an, weil es einfach so schön ist. Und der Gerald Florian von den Stadtwerken hat nochmals Platz genommen, auch mit Sonnenbrille. Fein war es heute. Vielen Dank, dass wir da sein haben können.
2: Es war wunderschön, das Wetter hat gehalten. Nicht nur das, sondern es ist ein wunderschöner Badetag geworden in der Zwischenzeit. Und wie gesagt, die Veranstaltung war wieder mal sensationell.
1: Alles schon weggeräumt. Sehr tüchtig sind es da. Vielen Dank an alle, die da mitgeholfen haben.
2: Ja, natürlich. Also wie gesagt, wir haben uns jetzt gerade formell bedankt, auch bei der Wasserrettung, bei der Polizei, bei den Einsatzkräften, bei der Skifahrt und natürlich auch bei unseren eigenen Mitarbeitern, die eigentlich ja, innerhalb jetzt von 40 Minuten das Strandbad wieder so hergestellt haben, so wie man es sich wünscht für einen Badetag. Und es schaut, als ob nichts passiert wäre. Das Einzige, was man noch sieht, sind ein paar glückliche Gesichter, die stolz sind, dass sie die Strecke geschafft haben. Und wie gesagt, war sehr schön. Danke auch natürlich auch an Radio Kärnten für die Begleitung. War wieder ein richtig schöner Vormittag.
1: Ja, gerne natürlich. Jetzt haben wir die 16. Ausgabe. 2027, 17. Ausgabe. Fragezeichen, Rufzeichen.
2: Rufzeichen. Nur diesmal natürlich mit zwei Schiffen, weil wir hätten 800 Leute auch schwimmen lassen können. Und wie gesagt, wenn so eine Veranstaltung so einen Zuspruch hat und eben nicht nur Sportler sich angezogen fühlen, sondern einfach Leute frei und sicher im Wörthersee schwimmen wollen und einmal die Atmosphäre genießen wollen, dann hat man schon eine ganz eigene Veranstaltung. Und ich glaube, das muss man auch pflegen und kultivieren.
1: Genau so ist es. Dann wünsche ich auch dir einen schönen Badetag noch heute. Wenn wir eine hupfen, oder?
2: Das jedenfalls, ja.
1: Ich auch.
2: Danke dir.
1: Ja, das war eine Stunde hier live aus dem Strandbad in Klagenfurt. Bedanke mich auch bei der Technik. Georg Ulbing hat mich da unterstützt, Bruno Singer im Funkhaus. Daniel Matt wünscht noch einen feinen Tag mit dem Programm von Radio Kärnten und einen schönen Sonntag.

0: Das ehrwürdige Benediktinerstift St. Pauli im Lavanttal, auch Schatzhaus Kärntens genannt, ist eine der bedeutendsten Kulturstätten Österreichs. Zwischen 1180 und 1220 wurde die spätromanische Kirche erbaut. Sie ist dem heiligen Apostel Paulus geweiht und birgt neben zahlreichen Kunstschätzen eines der bedeutendsten Werke von Thomas von Villach, sein 1492 bis 93 geschaffenes Stifterfresko im nördlichen Querhaus. Thomas von Villach war der wichtigste Künstler Kärntens am Ende des Mittelalters. Er hat hier sein letztes und monumentalstes Wandgemälde geschaffen, das neben den Stiftern von St. Paul, Engelbert und Hadwiger von Spanheim, eine der ältesten Darstellungen des Kärntner Landeswappens und das einzige Selbstporträt des Künstlers zeigt.
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2: Willkommen zum Mittagsjournal, das sind unsere Themen. Großfahndung nach Anschlag auf Christopher Street Day in Berlin. Die ÖVP will die private Aktienvorsorge fördern. Im Journalstudio begrüßt sie Konstantin Hahn. Nach dem Anschlag auf den Christopher Street Day in Berlin ist der Fahrer weiter auf der Flucht. Die Polizei fahndet nun nach dem mutmaßlichen Islamisten, bisher ohne Ergebnis. Aus Berlin Andreas Pfeiffer.
3: Ein Großeinsatz der Polizei ist in Berlin und rund um die Stadt im Gange. 2200 Einsatzkräfte fahnden nach Abdul B. und bitten mit einem veröffentlichten Fahndungsfoto auch die Bevölkerung um Mithilfe. Kriminaltechnische Untersuchungen und die Ausforschung des familiären Umfeldes des mutmaßlichen Täters, dem Sympathien für die Terrormiliz Islamischer Staat nachgesagt werden, sollten den Einsatz unterstützen. Bürgermeister Kai Wegner lobt die reibungslose Evakuierung des Partygeländes.
4: Und jetzt geht es darum, sicherlich die Lage zu analysieren, wie das passieren konnte, wo es vielleicht Schwachstellen gab im Sicherheitskonzept. Klar, ich sehe sie derzeit nicht. Aber das Wichtigste ist, dass wir jetzt den Täter oder die Täterinnen ermitteln.
3: Am Nachmittag werden Bundeskanzler Friedrich Merz und Innenminister Alexander Dobrindt am Tatort erwartet.
2: Rumänien hat erneut eine russische Drohne über seinem Luftraum abgeschossen. Das teilt der rumänische Staatspräsident Dan mit. Es ist die dritte abgeschossene Drohne innerhalb von 3 Tagen. Der Staatschef kündigt nun an, dass der russische Botschafter ins Außenministerium zitiert werde, um ihm eine Protestnote zu überreichen. Die ÖVP möchte für Aktienbesitz wieder eine Behaltefrist einführen. Das heißt, Gewinne aus Aktienbesitz sollen nach einer gewissen Zeit steuerfrei sein. Diese Behaltefrist sollen vor allem die private Altersvorsorge erleichtern. Die Neos unterstützen den Plan. Die SPÖ hingegen hält von dem Modell nichts und spricht von einem Steuerzuckerl für Reiche. Andreas Meyer-Bohusch berichtet.
5: Der Wunsch, sich die oft karge Pension etwas aufzubessern, ist verständlich. Allein der Weg über den Kapitalmarkt sei der falsche, warnen Experten. Aktiengewinne passten nicht in eine verlässliche Altersvorsorge, warnt der Ökonom Thomas Url vom Wirtschaftsforschungsinstitut.
6: Ich denke, förderwürdig sind Produkte, die eine Rente auszahlen am Ende der Laufzeit. Und das ist auch das, was für die Altersvorsorge wichtig ist. Alles andere sind Kapitalmarktbelebungsmaßnahmen.
5: Die ÖVP bleibt dabei. Jeder dritte Österreicher habe bereits Aktien. Das seien keinesfalls nur reiche Menschen. Und wer lang genug mit Aktien spart, soll dafür nach einer klaren Behaltefrist den Gewinn steuerfrei erhalten. Die SPÖ sieht das ganz anders. Nur einige wenige hätten diesen Vorteil. Und dem Rest der Steuerzahler kostet die Befreiung sehr viel Geld.
2: Die erste Runde im ÖFB-Cup wird heute mit 5 Spielen abgeschlossen. Die großen Überraschungen sind bisher ausgeblieben. Die Wiener Großclubs Austria und Rapid haben in ihrer Clubgeschichte aber schon einige Cup-Pleiten erlebt, die man heute lieber ausblenden will. Daniel Kulowitz.
7: Für Rapid beginnt das Abenteuer ÖFB Cup mit einer 18-minütigen Busfahrt in den 10. Bezirk zum Regionalliga-Aufsteiger SV Wienerberg. Abwehrspieler Jakob Schöller und seine Rapidler dürfen sich da keinen Ausrutscher leisten.
8: Wir dürfen den Gegner nicht unterschätzen, das ist ganz klar. Erste Runde Cup ist immer alles möglich oder generell im Cup ist alles möglich.
7: Wienerberg gegen Rapid um 20.30 Uhr auch live in ORF Sport Plus zu sehen. Schon davor ab 18 Uhr in ORF 1 das Wiener Derby Sportclub gegen Austria Wien. Die Austria im Vorjahr mit einem Erstrunden-Out gegen Voitsberg und heuer verändert das Mannschaftsbild, sagt Kapitän Manfred Fischer.
9: Ich glaube, dass die Mischung heuer ganz gut passt zwischen Jung und Alt. Mit dem, was wir jetzt da haben, mit dem probieren wir so gut wie möglich wieder zu arbeiten.
7: Mit Hartberg ist heute noch ein weiterer Bundesligist im Einsatz, zu Gast in Imst in Tirol. Zweitligist Admira muss ins Burgenland zu Leiter Prodersdorf.
2: Das war das Mittagsjournal mit Konstantin Hahn. Zum Wetter.
10: Geteiltes Wetter heute. Während es im Osten heiß wird und zum Teil lange sonnig bleibt, gehen von Vorarlberg bis zum Mühlviertel schon seit der Früh Regenschauer nieder. Jetzt am Nachmittag steigt vor allem von Osttirol bis zur Obersteiermark die Gewittergefahr und einzelne Gewitterzellen können allmählich auch in den Südosten, ins Burgenland und ins südliche Niederösterreich ziehen. Dazu gebietsweise lebhafter bis kräftiger Wind aus West bis Südwest, etwa im Zuge von Gewittern, und höchstens 22 Grad im Außerfern bis 33 Grad im östlichen Flachland. Aktuell in Wien und Eisenstadt um 26 Grad, St. Pölten 28, Linz und Salzburg 23 Grad, Innsbruck und Bregenz 20, Graz 27 und Klagenfurt 24 Grad. Morgen dann von Oberösterreich bis ins Nordburgenland kräftiger Westwind. Auch stürmische Böen sind möglich. Dazu ein Mix aus Sonne, Wolken und einzelnen Schauern. Viel Sonne am Vormittag noch im Süden, länger nass am ehesten im Nordstauder Alpen. Und die Höchstwerte morgen 20 bis 28, im Osten und Süden bis 31 Grad. So viel zum Wetter von Daniel Schlager.
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11: Grüß Gott, Mahlzeit und herzlich willkommen. Einen angenehmen und schönen Sonntagmittag wünsche ich Ihnen. Ich freue mich wie immer, dass Sie dabei sind, wenn sich alles um die 10 meistgehörten Radiohits Österreichs dreht. Und wie immer am Beginn der Schlagerparade blicken wir gemeinsam eine Woche zurück. Wie sah es an der Spitze der Wertung vom letzten Sonntag aus? Auf Platz 3 hatten wir Soda Zitron von den Boxhooker Sisters.

0: Die Nummer 1 vom letzten Sonntag, Andreas Cavalier und Pietro Basile mit Una Canzone per te. Jetzt zur aktuellen Wertung, zur Schlagerparade, zur aktuellen. Und wir beginnen mit Musik aus Österreich. Pizarra und Yao seit 9 Wochen dabei, sind sehr, sehr durchstieg.
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neun Wochen dabei. Sind gleich geblieben auf Platz 10, Pizza Round Jaus mit Clash, kurz Bier. Wir bleiben bei Musik aus Österreich. Wir kommen zu Musik aus Kärnten. Die Nocki sind seit 5 Wochen dabei, waren letzten Sonntag auf Platz 9 und auch in dieser Wertungswoche Platz 9 für die Nockis und 1.

sind gleich geblieben auf Platz 9, die Nokis mit 1 und sind seit 5 Wochen dabei. Die Meierin ist seit 3 Wochen dabei, war letzten Sonntag auf Platz 22, in dieser Wertungswoche Platz 8 für Butter.

Alle sind Butter bei der Meierin, seit 3 Wochen dabei und 14 Plätze gut gemacht, von 22 auf 8. Meierin in der Schlagerparade mit Butter. Der Schlagerparade Hit-Tipp. Mit ihrem neuen Song Nur für eine Sommernacht präsentiert der Schweizer Superstar Francine Jordi einen mitreißenden Sommersong voller Leidenschaft und Leichtigkeit. Spanische Gitarren treffen auf moderne Schlagerpop-Elemente und feurige Einflüsse des Lambada. Eine unwiderstehliche Mischung, die sofort Lust auf Sonne, Strand und durchtanzte Nächte macht. Francine Jordi beweist einmal mehr ihr Gespür für starke Melodien und emotionale Geschichten. Nur für eine Sommernacht ist ein Song voller Fernweh, Leidenschaft und damit das perfekte Must-Have für jede Sommerparty, jede Urlaubsplaylist und jeden unvergesslichen Sommermoment. Und mein Hit-Tipp in der aktuellen ORF-Schlagerparade.

Sie hören die aktuelle ORF-Schlagerparade. Mein Name ist Rudi Oman und das war mein Hit-Tipp, die neue von Francine Jordi. Nur für eine Sommernacht. Zurück zur aktuellen Wertung und zu den Boxrucker Sisters. Seit 12 Wochen dabei, waren letzten Sonntag auf Platz 3, haben leider 4 Plätze verloren. Von 3 auf 7. Die Boxrucker Sisters und Soda Zitronen.

0: Ja, ja, Caro Fuchs seit 11 Wochen dabei. Zwei Plätze leider verloren. Von 4 auf 6. Red's mal in der Sache. Und das war der erste Teil mit Pizzerra und Jaus auf Platz 10, auf Platz 9 die Nockis, auf Platz 8 die Meierin, auf Platz 7 die Boxrucker Sisters und auf Platz 6 und zu ihnen gehört Caro Fuchs. Im zweiten Teil blicken wir wieder zu den Kärntnerinnen und Kärntnern in den Top 100 der aktuellen Wertung. Dann, wer ist der höchste Neueinstieg? Wer ist der Hit von damals? Und natürlich, wer sind die Top 5 dieser Wertungswoche? Sie erfahren es im zweiten Teil. Sie hören Radio Kärnten. Jetzt wird es Zeit für Nachrichten aus unserem Bundesland. Wir hören uns in 2 Minuten wieder. Ich freue mich auf Sie. Also, bis gleich.
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0: Pkw. Beide Lenker sowie ein Beifahrer litten Verletzungen unbestimmten Grades. Nach der Erstversorgung brachte die Rettung alle drei Verletzten ins LKA Villach. Die Polizei ermittelt zur Unfallursache. Am Wörthersee hat ein Bootsunfall gestern einen Feuerwehreinsatz ausgelöst. Ein junger Mann aus der Steiermark stürzte auf einem gemieteten Elektroboot in der Westbucht und verletzte sich am Kopf. Die Wasserrettung Bad Sarg versorgte den Mann noch auf dem Boot und brachte ihn anschließend gemeinsam mit dem Elektroboot sicher ans Ufer. Dort übernahm das Rote Kreuz den Verletzten und brachte ihn ins Krankenhaus. Der Bahnverkehr zwischen Villach und Klagenfurt ist gestern Abend stundenlang unterbrochen gewesen. Grund war eine Störung an der Oberleitung. Ein Regionalzug blieb auf freier Strecke stehen und konnte nicht mehr weiterfahren. Die Feuerwehr unterstützte gemeinsam mit der ÖBB die Evakuierung des Zuges. Insgesamt wurden 120 Personen sicher in den Rettungszug gebracht. Während des Einsatzes war die Bahnstrecke gesperrt. Für Regionalzüge wurde ein Schienenersatzverkehr eingerichtet. Mehr dazu in einer halben Stunde im Radio Kärnten Mittagsjournal. Knapp ein Jahr vor der Bürgermeisterwahl in Klagenfurt lässt Amtsinhaber Christian Scheider seine Kandidatur weiter offen. Im Upper-Sommer-Interview sagt der 62-Jährige, er sei noch in der Überlegungsphase. Mit seiner eigenen Bürgerliste brauche er, Zitat, eigentlich gar keine Partei. Entscheidend sei seine Bekanntheit. Kritik an seiner Amtsführung weist Scheider zurück und sieht sich durch politische Gegner ausgebremst. Sollte er nicht mehr antreten, wäre das sein Abschied aus der Politik. Und nun zum Wetter. Heute scheint zeitweise die Sonne, von Westen ziehen aber auch Wolken durch. Vor allem in Oberkärnten sind am Nachmittag Schauer und Gewitter möglich, vereinzelt auch kräftig. In Unterkärnten bleibt es meist trocken, die Höchstwerte liegen zwischen 23 und 29 Grad. In Klagenfurt hat es momentan 25 Grad.
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2: Herzlich willkommen zum zweiten Teil der aktuellen Wertung und wir beginnen den zweiten Teil mit Helene Fischer. Seit 8 Wochen ist sie mittlerweile dabei, war letzten Sonntag auf Platz 2, hat 3 Plätze verloren, von 2 auf 5. Helene eröffnet den zweiten Teil der Schlagerparade mit Heute Nacht.

0: Gilbert. Seit 4 Wochen in der Wertung der Schlagerparade. 2 Plätze hat er gut gemacht. Von 6 auf 4. Alles bleibt anders und das ist okay.
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0: Und mein heutiger Hit von damals wird von Rosie und Andres interpretiert. Das holländische Gesangsduo indonesischer Abstammung fand 1975 zusammen, nachdem sich Andres von seiner Partnerin Sandra getrennt hatte, mit der er von 1968 bis 1973 als Sandra und Andres in Holland überaus populär gewesen war. Aber auch mit seiner neuen Partnerin war André mit romantischen, balladenhaften Popsongs 2 Jahre lang erfolgreich. Mein Hit von damals aus dem Jahre 1976. Rosie und Andres mit Sausalito.

Sie hören die aktuelle ORF-Schlagerparade. Mein Name ist Rudi Hohmann und das war Nick B. Seit 8 Wochen dabei und gleich 2 Plätze besser von 5 auf 3 mit Du und ich. Rian ist seit 5 Wochen in der Wertung der Schlagerparade, war letzten Sonntag auf Platz 7. Er konnte sich um 5 Plätze verbessern, von 7 auf 2. Urlaub auf der Autobahn.

0: Rian seit 5 Wochen dabei, von 7 auf 2. Urlaub auf der Autobahn.
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0: Und auf Platz 63 Melanie Bayer.

Alissa Naschenwenk auf Platz 18. Und das waren sie, die Kärntnerinnen und Kärntner, in den Top 100 der aktuellen Wertung. Der höchste Neueinstieg ist, da freue ich mich, auch einer Kärntnerin gelungen, nämlich Julia Steen. Sie ist mit Pinke Blumen neu eingestiegen auf Platz 51.

0: Der höchste Neuanstieg in die Top 100 der aktuellen Wertung, der ist Julia Skin gelungen. Mit Pinke Blumen ist sie neu eingestiegen auf Platz 51.
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0: So, jetzt hat er den Hattrick geschafft, nämlich Andreas Cavalier, aber er ist nicht alleine, zusammen mit Pietro Basile. Una canzone per te, zum dritten Mal in Folge die Nummer 1 der Schlagerparade, zum dritten Mal in Folge der meistgehörte Titel Österreichs. Gratulation.

0: Der meistgehörte Titel Österreichs, die neue Nummer 1 der Schlagerparade. Naja, neu, zum dritten Mal in Folge. Una canzone per te von Andreas Cavalier und Pietro Basile. Und das war sie, die aktuelle Wertung der ORF Schlagerparade. Mein Name ist Rudi Oman. Ich wünsche Ihnen noch einen schönen und angenehmen Sonntagnachmittag. Im Programm von Radio Kärnten geht's wie gewohnt weiter mit dem Mittagsjournal. Danach 1000 Fragen, dem Quiz von Radio Kärnten. Auch dazu gute Unterhaltung. Wir hören uns wieder, wenn Sie wollen, kommenden Sonntag ab 12.07 Uhr in diesem Programm. Bis dorthin wünsche ich Ihnen viel Erfolg, viel Gesundheit und natürlich alles Liebe.
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2: Im Nachrichtenstudio ist Konstantin Hahn. Die Waldbrände in Spanien und Frankreich sind weiter außer Kontrolle. In der Region um Bordeaux haben sich die Flammen weiter ausgebreitet. Insgesamt sind allein im Südwesten Frankreichs rund eine Viertelmillion Menschen auf der Flucht. Mehr von Alexander Kofler.
3: Im dichten Rauch kämpfen die Feuerwehrleute Tag und Nacht gegen die teils meterhohen Flammen. Trotzdem gelingt es nicht, die Waldbrände unter Kontrolle zu bringen, so Feuerwehrmann Arnaud de Grange. Es ist so furchtbar. Die Flammen sind zwar noch weit weg, aber laut Prognose wird der Wind im Lauf des Tages stärker und deshalb wird sich der Brand weiter ausbreiten. Vororte von Bordeaux werden bereits evakuiert. In der Messehalle der Stadt sind Feldbetten aufgebaut. Eine riesige Notunterkunft für Menschen und ihre Haustiere. Wir haben nur das Notwendigste mitnehmen können, erzählt dieser Mann. Auch in Spanien wüten die Waldbrände weiter. In der Nähe von Valencia gibt es bereits ein Todesopfer zu beklagen.
2: Die italienische Regierung drängt auf eine Regelung, die den Verkauf eingefrorener russischer Vermögenswerte ermöglichen soll. Das Thema sei bereits bei der EU-Kommission und im EU-Rat angesprochen worden, berichten italienische Medien. Hintergrund sind die hohen Kosten für die Verwaltung der beschlagnahmten Vermögenswerte seit Beginn des russischen Angriffskriegs gegen die Ukraine. Betrügerische Handwerker verursachen jedes Jahr Schäden in Millionenhöhe. Das zeigt eine aktuelle Studie des Kuratoriums für Verkehrssicherheit. Besonders häufig seien dubiose Notdienste, mangelhafte Arbeiten und Haustürbetrug, warnt das Kuratorium für Verkehrssicherheit. Letztes Jahr seien bis zu 200 Fälle von Haustürbetrug angezeigt worden, so das Bundeskriminalamt. Die Salzburger Festspiele sind heute offiziell eröffnet worden. Die Festrede hat heuer die belarussische Musikerin und Oppositionelle Maria Kolesnikova gehalten. Sie ist nach 5 Jahren politisch motivierter Haft erst im Dezember wieder freigekommen. Sebastian Fleischer berichtet.
4: 226 Tage sei sie nun wieder in Freiheit und habe die einfachsten Dinge zu schätzen gelernt, so Maria Kolesnikova, die im Gefängnis auch Isolationshaft über sich ergehen lassen musste.
5: Ich bin vor allem Musikerin. Vielleicht war genau das mein größtes Glück, denn dort, wo Worte verstummten, blieb mir die Musik.
4: Musik könne auch die Gesellschaft lehren, aufeinander zu hören, so die studierte Flötistin weiter und
5: Zuhören ist Verantwortung. Genau dort beginnt Demokratie.
4: Die Demokratie in Europa zu verteidigen, forderte auch Bundespräsident Alexander Van der Bellen.
6: Handeln wir! Packen wir es an, wie hat unser Vizekanzler gerade gesagt, mit kühlem Kopf und warmem Herzen. Für unsere Heimat.
4: Ehe er die 106. Salzburger Festspiele offiziell eröffnete.
2: Das waren die Nachrichten mit Konstantin Hahn.
1: Und nun zu Birgit Rumpf-Puckelsheim und den Kärntner Themen des Tages.
7: Guten Tag. Evakuiert worden ist ein ÖBB-Railjet am Abend auf der Wörthersee-Bahnstrecke. 120 Fahrgäste mussten aussteigen. Eine gerissene Oberleitung hatte den Zug und damit den gesamten Bahnverkehr stundenlang lahmgelegt. Mehr von Stefanie Schöffmann.
8: Kurz nach 19 Uhr ist für die Zugfahrenden auf der Südbahnstrecke zwischen Klagenfurt Hauptbahnhof und Krumpendorf Schluss. Eine gerissene Oberleitung legt den Bahnverkehr lahm. ÖBB-Sprecherin Rosana Zenato-Peschel.
9: Wie es zu dem Schaden da an der Oberleitung gestern gekommen ist, das ist jetzt noch Gegenstand der Untersuchungen. Wir sind ja in einem eingleisigen Betrieb bereits wieder unterwegs und rechnen damit, um die Mittagszeit auch wieder beide Gleise instand zu setzen und somit dann einen uneingeschränkten Betrieb aufzunehmen.
8: Besonders betroffen war ein Railjet Richtung Salzburg. Rund 120 Fahrgäste mussten mehr als 2 Stunden im Zug warten. Gegen 21 Uhr traf ein Hilfszug ein. Die Reisenden stiegen um und wurden zurück zum Hauptbahnhof Klagenfurt gebracht. Auch der übrige Bahnverkehr war stark eingeschränkt. Für S-Bahnen und Regionalzüge richteten die ÖBB einen Schienenersatzverkehr mit Bussen ein. Fernzüge zwischen Klagenfurt-Villach und Lienz wurden über Feldkirchen und die Ossiacher Seestrecke umgeleitet.
7: Morgen jährt sich erstmals der Großeinsatz von Polizei und Behörde auf dem Berschmannhof in Südkärnten, eine Gedenkstätte an ein Nazimassaker an Kärntner Slowenen. 11 wurden damals ermordet. Am 27. Juli des Vorjahres ist es am Gelände des Berschmannhofs zu dem umstrittenen Einsatz gegen ein antifaschistisches Camp gekommen. Zur Aufarbeitung hat das Innenministerium eine Expertenkommission eingesetzt. Deren Empfehlungen würden nun Schritt für Schritt umgesetzt, heißt es heute vom Innenministerium. Barbara Liebminger berichtet.
10: Ein Jahr nach dem umstrittenen Einsatz am Berschmannhof hat das Innenministerium für die Polizei einen Erlass vorgelegt, wie sie sich auf Gedenkstätten zu verhalten habe. Darin heißt es, dass bei einem Einschreiten die historischen Ereignisse besonders zu berücksichtigen sind. Und die gesetzliche Zuständigkeit müsse vor den geplanten Einsätzen eindeutig geklärt werden. Eine frühzeitige, strukturierte und dokumentierte Kontaktaufnahme mit den Veranstaltern sei anzustreben. Grundsätzlich habe Deeskalation Vorrang, heißt es in diesem Erlass weiter. Von 13 Empfehlungen seien 9 bereits vollständig und 4 teilweise umgesetzt worden, heißt es in dem Zwischenbericht des Innenministeriums. Ebenso habe bereits eine erste Klasse von Kärntner Polizeischülerinnen und Schülern die Gedenkstätte Perschmannhof besucht. Außerdem werde die Zweisprachigkeit von Polizisten in Südkärnten gefördert. Die Expertenkommission hat aber auch in Frage gestellt, ob Gedenkstätten der richtige Ort für Camps seien. Heuer jedenfalls hat das antifaschistische Camp nicht mehr am Perschmannhof, sondern am Turnersee stattgefunden. Strafrechtlich ist der Einsatz im Vorjahr noch nicht geklärt. Die Staatsanwaltschaft Graz ermittelt nach wie vor gegen 8 Personen, wie sie dem ORF Kärnten bestätigt. Namen nennt sie keine, aber das Land als Dienstgeber hat auch den Bezirkshauptmann von Völkermarkt angezeigt. Für ihn gilt die Unschuldsvermutung. Dienstrechtliche Konsequenzen hängen vom weiteren Vorgehen der Justiz ab, hieß es zuletzt vom Land.
7: Auf Wunsch des Landtages bekommt die Kärntner Landesregierung einen eigenen Gewaltschutzbeirat. Welche Aufgaben hat dieses neue Gremium, zumal es mit dem Gewaltschutzzentrum oder den Frauenhäusern bereits Anlaufstellen für Betroffene gibt? Iris Hofmeister hat nachgefragt.
11: Frauenhäuser, Männerberatungsstellen, Sozialarbeiter, Verwaltung, Polizei, Justiz und Politik sollen besser vernetzt werden, um Synergien zu nutzen bzw. um festzustellen, in welchen Bereichen es Versorgungslücken gibt, sagt Marika Lager-Pöllinger, SPÖ-Referentin für Frauen und Gleichstellung in der Landesregierung.
12: Es gibt so viele Institutionen, die alle für sich einzelne Angebote, Programme anbieten, in verschiedenen Bereichen arbeiten, präventiv oder wenn leider Gottes schon Gewalt passiert. Und da gilt es einfach einmal flächendeckend darüber zu schauen. Und vor allem mir ist natürlich auch der ländliche Raum sehr wichtig, dass wir auch da weiterkommen mit Gewaltschutzangeboten. Und diese Angebote müssen vor allem sehr niederschwellig erreichbar sein.
11: Um möglichst viele Betroffene zu erreichen. Damit es in Zukunft weniger davon gibt, will der Gewaltschutzbeirat mit einem Aktionsplan auch auf die Vorbeugung setzen.
12: Das fängt eben an dabei, dass man den Frauen auch sagt, welche Möglichkeiten dass sie haben, aus einer Gewaltspirale auszusteigen. Das geht aber auch in die Erwachsenenbildung, dass man bei den Eltern eine Bewusstseinsbildung macht, wie gefährlich soziale Medien für Kinder sein, bis hin, dass man den Männern auch bewusst macht, liebe Männer, auch ihr dürft euch Unterstützung und Hilfe holen,
11: sagt Marika Lager-Pöllinger. In den nächsten Monaten werden die inhaltlichen Schwerpunkte des Gewaltschutzbeirates weiter abgestimmt.
7: In Villach ist heute die Kirchtagswoche offiziell eröffnet worden. Zu sehen in Kärnten heute ab 19 Uhr in ORF 2. Außerdem, ein Flugboot aus der K&K-Zeit bauen HTL-Schüler nach. Nun ist wieder ein Stück weitergegangen. Ganz in Weiß gefeiert worden ist an diesem Wochenende am Wörthersee bei der Fête Blanche. Besondere Gewänder kann man auch in Friesach bestaunen. Tausende Besucher strömen an diesem Wochenende zum Mittelalterfest Spektakulum. Das alles und mehr Kärnten heute, 19 Uhr, ORF 2. Zum Wetter. Die Wolken nehmen am Nachmittag zu, vor allem in Oberkärnten regnet und gewittert es. Am Nachmittag kann es auch in Unterkärnten nass werden. Die Höchstwerte erreichen 28 Grad. Morgen am Montag wird es wechselhaft, am Vormittag ist es noch sonnig, dann tauchen einige Wolken auf, stellenweise gibt es auch Gewitter. Frühwerte 11 bis 17, tagsüber 24 bis 31 Grad. Derzeit hat es in Klagenfurt 26 Grad. Das war das Radio Kärnten Mittagsjournal am Sonntag. Danke für Ihr Interesse, sagt im Namen des Teams Birgit Rumpf-Buckelsheim.
2: Sicher unterwegs mit Radio Kärnten, 13 Uhr und 10 Minuten vor dem Karawankentunnel in beiden Richtungen, Blockabfertigung und 15 Minuten Wartezeit. A2 Südautobahn Richtung Wien, am Packsattel vor dem Kalcherkugeltunnel, Blockabfertigung wegen Überlastung. In der Gegenrichtung Richtung Klagenfurt zwischen Steinberg und Modriach vor dem Herzogbergtunnel, Blockabfertigung wegen Überlastung. Und im Kanaltal Stau vor der Mautstelle Ugowitzer, bei Tavis 15 Minuten Wartezeit in Richtung Udine und 40 Minuten in Richtung Österreich.
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2: Welcher österreichische Schauspieler und Moderator? So beginnt die erste Frage. Sind Sie neugierig geworden? Es bleibt nicht mehr allzu viel Zeit, um sich für den Monatspreis das Finale zu qualifizieren. Heute eine gute Gelegenheit. Schönen Nachmittag, schönen Sonntag. Danke.

0: Julio Iglesias in den 1000 Fragen am Sonntagnachmittag, der hoffentlich bei Ihnen ein ganz entspannter ist. Und bei uns Quizstunde. Wir schauen uns einmal das Zwischenergebnis an. Florian Rappertz aus Griffen und Yvonne Rauter aus Moosburg halten bei 8 Punkten im Spiel um den Monatspreis. Florian Wautsche aus Bleiburg hat 5 Punkte. Und dann haben wir etliche Damen und Herren mit 4 Punkten, nämlich Daniela Ogris aus Klagenfurt, Peter Machorka aus Döbriach, Lukas Pfaffenberger aus Weideck, Brigitte Niemetz aus Köttmannsdorf, Daniel Geiger aus Leoben und Gerhard Gruber aus Villach. Die haben, wie gesagt, alle 4 Punkte. Der Monatspreis, der wird am Ende des Monats bei uns vergeben mit dem großen Finale im Studio.
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0: Um diesen Preis geht es im Juli, um diesen Preis geht es heute.
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0: 0463 511 005. Unsere Telefonleitungen sind ab sofort offen.

0: Ich brauche keinen, singt die Mathilda, aber beim Quiz jemanden zu haben, der dann vielleicht noch was Richtiges einsagen kann, das ist kein Nachteil. Wir spielen in der ersten Runde mit einem Herrn aus Lendorf und das ist der Helmut Oberlachner. Schönen Nachmittag, grüß Gott.
1: Schönen Nachmittag, Herr Kimmelsänger.
0: Haben Sie jemanden, der Ihnen ein bisschen was flüstern kann?
1: Ja, nur meine Frau.
0: Ja, nur? Ja. Das haben wir jetzt überhört, gell?
1: Okay.
0: Vielleicht hat sie den entscheidenden Tipp dann im richtigen Moment, gell? Was machen Sie beruflich, Herr Oberlachner?
1: Ich bin in Zinsstunde Pension.
0: Aha.
1: Pensionist, ja.
0: Und haben vorher was getan?
1: Ich war über 20 Jahre lang bei der Molkerei, bei der Kindermilch.
0: Ah, okay.
1: Mhm.
0: Und jetzt beobachten Sie den Milchpreis quasi als Pensionist.
1: Auch ein bisschen sagen, ja, genau.
0: Gut, wir starten mit der ersten Frage, die ich ja schon so ein bisschen zur Hälfte verraten habe. Welcher österreichische Schauspieler und Moderator gab denn mit dem Film Hotel Rock'n'Roll 2016 sein Regiedebüt? Und damit es nicht ganz so schwer ist, er hat auch heuer den Song Contest moderiert. Wer ist denn das?
1: Wer hat den moderiert?
0: Ja, eine Dame und ein Herr. Und der Herr war er.
1: Hier fällt mir nicht ein.
0: Michael Ostrowski.
1: Nein, das tut mir nichts.
0: Der wäre es gewesen, gemeinsam mit der Frau Swarovski war er auf der Bühne und hat den Eurovision Song Contest moderiert.
1: Ja, ich schau gar nicht.
0: Ja dann. Mhm. Nichts passiert.
1: Nein,
0: ein andermal wieder. Was haben Sie heute noch geplant an diesem Sonntagnachmittag?
1: Ja, heute haben wir nicht mehr viel. Vielleicht Formel 1 will ich schauen, wenn wir sehen, ja.
0: Ah, Formel 1 Fan. Ja. Okay. Mhm. Dann wünsche ich viel Spaß und danke fürs Mitspielen.
1: Danke.
0: Schönen Sonntag noch.
1: Danke.
0: Wiederhören.

0: Toll und Toll in den 1000 Fragen in Radio Kärnten. Sonntagnachmittag, 26. Juli und wir schauen auf die Uhr, es ist 13.30 Uhr. Halb zwei, Zeit für die Neuigkeiten, hier ist Birgit Hunf-Buckelsheim.
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0: Rechtlich ist der Einsatz noch nicht geklärt, die Staatsanwaltschaft Graz ermittelt. Die Landesregierung bekommt auf Wunsch des Landtages einen Gewaltschutzbeirat. Er soll bestehende Angebote besser vernetzen und mehr Anlaufstellen für Betroffene im ländlichen Raum schaffen. Ein Nadelöhr im Reiseverkehr ist in diesem Sommer der Packabschnitt der Südautobahn. Wegen Tunnelsanierungen kommt es hier zu Staus und Verzögerungen von bis zu einer Stunde. Der ÖAMTC empfiehlt, großräumig auszuweichen. Die Tunnelarbeiten dauern noch 3 Jahre. Zum Wetter und Andreas Kimmeswenger.
1: Und da scheint in vielen Landesteilen auch in den kommenden Stunden durchaus die Sonne, mehr Wolken und auch Regenschauer und Gewitter gibt es im Bergland und hier vor allem in der Westhälfte Kärntens. Einzelne gewitterige Schauer sind dann aber später auch in den größeren Becken möglich. In Schauer- und Gewitternähe gibt es Böigenwind und die Temperaturen erreichen knapp 30 Grad, 28 Grad derzeit zum Beispiel in Ferlach. Sicher unterwegs mit Radio Kärnten vor dem Karawankentunnel in beiden Richtungen Blockabfertigung und 25 Minuten Wartezeit. A2 Südautobahn Richtung Wien am Packsattel vor dem Kalcherkugeltunnel Blockabfertigung wegen Überlastung in der Gegenrichtung auf der A2 zwischen Steinberg und Modriach auf steirischer Seite vor dem Herzogbergtunnel Blockabfertigung wegen Überlastung. Und im Kanaltal Stau vor der Mautstelle Ugowitzer bei Tavis 10 Minuten Richtung Udine und 50 Minuten warten Sie derzeit in Richtung Österreich.

0: Michael Jackson war das in den 1000 Fragen. Florian Rappertz aus Griffen, Yvonne Rauter aus Moosburg mit 8 Punkten, Florian Wautsche aus Bleiburg mit 5 Punkten und dann Daniela Ugris, Peter Machwaka, Lukas Pfaffenberger, Brigitte Niemetz, Daniel Geiger und Gerhard Gruber mit je 4 Punkten. Das sind die Damen und Herren, die derzeit, sag mal, die Punktebesten wären. Die 4 Punktebesten spielen aber am Schluss. Das heißt, es könnte hier noch ein Stechen geben unter all jenen, die derzeit 4 Punkte haben. Oder sie qualifizieren sich, legen gleich einmal 5 oder 6 Punkte vor, dann hätten sie fast schon sicher ein Finalticket im Spiel um diesen Preis.
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0: Und dann wartet doch noch ein Tagespreis.
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0: Hier ist ein Song-Contest. Siegertitel Johnny Logan und 0463 511 005. Das wäre unsere Mitspieltelefonnummer. Bitte anrufen. Don't close.

0: 4 Minuten vor 2:45, Runde 2 mit Walter Matitz aus Greifenburg. Grüß Gott.
1: Hallo, grüß Gott.
0: Grüß Gott. Haben wir da alles jetzt richtig aufgenommen? Das ist ein bisschen schwer verständlich, hat mir der Kollege da schon geflüstert. Greifenburg, jetzt geht's so, genau. Was machen Sie beruflich?
1: Ich bin im Marketing tätig.
0: Mhm. Und jetzt aber Wochenende frei.
1: Genau, jetzt können wir Kaffee trinken und Kuchen essen.
0: Kaffee trinken und Kuchen essen und sind Sie ein Paraglider, Drachenflieger?
1: Nein, das ist mir ein bisschen zu gefährlich.
0: Aha, weil Greifenburg ja gewissermaßen die Hochburg.
1: Ist ein Hotspot, aber heute ist das Wetter nicht ganz so schön.
0: Aha, also heute sind nicht so viele in der Luft aktuell.
1: Nein, jetzt schaut es eher noch ein bisschen aus.
0: Haben Sie das schon mal probiert?
1: Nein, noch nicht.
0: Und auch nicht vor, oder?
1: Na, was weiß man.
0: Was weiß man, na gut.
1: Ein Tandemflug vielleicht einmal.
0: Ja, wenn das Wetter passt. Gut, Walter, Frage Nummer 1, die ist aufgelegt für Sie. Sie haben Glück. Wie heißt der größte Veranstaltungssaal der Stadt Feldkirchen? Ist das die Kärntenhalle, der Stadtsaal Feldkirchen oder die Stadthalle Bamberg?
1: Das ist dann die zweite Antwort, bitte.
0: Das ist die zweite Antwort. Und Punkt Nummer 1. Wir verreisen. Wo zieht es Sie denn hin, wenn Sie verreisen und wenn Sie die Möglichkeit haben?
1: Eigentlich da in der Nähe nach Oberitalien, die Adria, Real.
0: Griechenland, waren Sie schon einmal?
1: War ja auch schon einmal, ja.
0: Über 4,5 Millionen Touristen besuchen jährlich die Akropolis in der griechischen Hauptstadt Athen. Wem ist denn die Akropolis von Athen geweiht? Ist nicht so schwierig. Sie werden sich ärgern. Der Göttin Athene.
1: Athene, ist aufgelegt, stimmt, ja.
0: Ja. Schade.
1: Aber am Telefon ist es anders, wie beim Zuhören im Radio.
0: So ist es, genau. Ein Punkt notiert, das ist zumindest jetzt einmal die Tagesführung. Walter, Ihnen noch einen schönen Sonntag. Auf Wiederhören.
1: Gut, danke.
0: Peter Salentinik aus Ferndorf, grüß Gott.
2: Hallo.
0: Servus, hättest du das gewusst?
2: Mit das mit der Pallas Athen, das hätte ich ganz rein zufällig. Ich hätte auf das getippt, gewusst hätte ich, ob es. Aber ich hätte auf das getippt.
0: Athen, Athene, ist nicht ganz so weit weg.
2: Nein.
0: Schon einmal auf der Akropolis gewesen?
2: Nein, Griechenland war ich einmal, aber da nicht, nein.
0: So am Strand und nicht in der Stadt.
2: Bitte?
0: Am Strand und nicht in der Stadt.
2: Ja, genau. So, ja, genau.
0: Mhm. Heuer schon. Irgendwelche Urlaubspläne oder schon in Urlaub gewesen?
2: Nein, keine Urlaubspläne. Für uns ist das so schön. Also eigentlich brauchst du nichts auf Urlaub fahren, bleibst daheim.
0: Okay.
2: Der Mühlstädter See ist in der Nähe, der Weißensee ist in der Nähe. Also so ist es da eigentlich.
0: Okay, also Urlaub in Kärnten passt allemal.
2: Ja, jawohl, genau so ist es.
0: Gut, trotzdem haben wir eine Frage nach einer Millionenmetropole. Laut dem Top 100 Destinations Index 2025 von Euromonitor International war eine Stadt in Asien mit knapp 30 Millionen Besucherinnen und Besuchern die am häufigsten besuchte Stadt der Welt in Asien. Welche Metropole könnte denn das gewesen sein? Asien, was fällt dir da ein? Ganz beliebtes Urlaubsland, sag ich einmal.
2: Die Hauptstadt dieses Landes.
0: Schnell.
2: Seoul.
0: Na, Bangkok, Thailand.
2: Ich wollte Bangkok sagen.
0: Jo, leider. Erste Antwort zählt. Gell? Guter Gedanke gewesen, aber leider zu spät.
2: Na, passt, okay.
0: Ja, ich wünsche noch schönen Sonntag. Alles Gute.
2: Danke.
0: Servus, wieder dann.
2: Servus.

Letzte Chance heute 0463 511 005. 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Mit

0: Giovanni Zarrell in Radio Kärnten. 8:58 ist es. Walter Nissen aus Villach ist an der Reihe. Grüß Gott.
1: Grüß Gott.
0: Wie geht's Ihnen?
1: Ja, sehr gut.
0: Sehr gut. Gut. Mitgeraten heute?
1: Nicht wirklich.
0: Nicht wirklich?
1: Ja.
0: Weil Sie waren abgelenkt, oder was ist passiert?
1: Genau.
0: Gut, wichtig ist, dass Sie jetzt aufmerksam sind und die richtigen Antworten liefern, gell?
1: Ich werde mich bemühen.
0: Ja. Welche Seilbahn in Niederösterreich, Frage Nummer 1, feiert heuer ihren 100. Geburtstag? Vielleicht ein kleiner Tipp. Dieser Berg ist auch Ausgangspunkt einer Hochquellenleitung für die Stadt Wien.
1: Ist das die Rax?
0: Das ist die Rax, jawohl. Punkt Nummer 1. War das der entscheidende Tipp?
1: Genau.
0: Schauen Sie gerne Fernsehserien, Krimis im Fernsehen oder?
1: Ja, nicht alle.
0: Nicht alle.
1: Ja.
0: Die Figur der Adele Neuhauser in Vier Frauen und ein Todesfall. Kennen Sie die Serie?
1: Ich habe nicht wirklich geschaut, aber ich kenne die Serie.
0: Mhm. Wie heißt denn die Adele Neuhauser in dieser Serie? Das ist jetzt schon ein bisschen knifflig, gell?
1: Ist das die, ich glaube, Juliane Zirbner, wenn ich mich da recht entsinne.
0: So entsinnen Sie sich aber sowas von richtig. Punkt Nummer 2, jawohl. Und welche Bildungseinrichtung befindet sich direkt am Schulzentrum Feldkirchen? Das die Bundeshandelsakademie, dass ich es rausbringe, Alpen-Adria-Gymnasium oder Tourismusschule?
1: Wenn Sie es richtig betont haben, dann ist das die Bundeshandelsakademie.
0: Genau. Ist dann doch noch über die Zunge gekommen. Punkt Nummer 3, jawohl. Fußball, wie schaut es da aus?
1: Nicht gerade wirklich gut.
0: Haben Sie noch irgendwo einen Experten in Ihrer Nähe?
1: Nein. Hält für Mittagsschläfe.
0: Okay. Welcher Star-Trainer wird neuer Coach bei Real Madrid? Stand überall zu lesen. Real Madrid kriegt einen neuen Trainer und der heißt?
1: Ist das der Mourinho?
0: Das ist der Mourinho. Und das ist Ihr 4. Punkt, Frau Nissner. Damit haben Sie schon einmal sich eingereiht unter die Punktebesten. Nicht schlecht. Er ist der erfolgreichste Albumkünstler. Welcher Musiker hat mittlerweile 24 Alben auf Platz 1 positionieren können?
1: Das weiß ich jetzt nicht wirklich. Aber ich meine, Sie können weiß nicht,
0: raten
1: dass der Jackson hat, aber der ist schon lange nicht mehr.
0: Na, der lebt noch, hat gerade ein neues Album herausgegeben. Und ist ein Ex-Beatle, Paul McCartney.
1: McCartney, echt?
0: Ja.
1: Wow. In dem Alter, super.
0: In dem Alter, ja. Sie haben recht, der ist schon ziemlich, ich glaube, über 80. Aber 4 Punkte sind es bei Ihnen, das ist auch nicht schlecht, würde ich sagen. Und momentan die Tagesführung. Schauen wir mal, ob da vielleicht noch jemand mehr schafft. Und ansonsten wären Sie auch eine Kandidatin für das große Finale. Dann müssen Sie allerdings wahrscheinlich dann noch ein Stechen überstehen. Walter,
1: okay.
0: Danke fürs Mitspielen. Schönen Sonntag.
1: Schön.
0: Auf Wiederhören.
1: Auch Ihnen schönen Sonntag. Wiederhören.
0: Elisabeth Osmetz aus Künsdorf. Grüß Gott.
2: Hallo.
0: Hallo. Wie wäre es Ihnen ergangen?
2: Ja, teils.
0: Teils, okay.
2: Ja.
0: Also 4 Punkte wären möglich gewesen oder sagen Sie, wäre schon vorher gescheitert?
2: Ja, schwierig.
0: Schwierig, gut.
2: Das letzte hätte ich auch nicht gewusst.
0: Frage Nummer 1 ist, glaube ich, nicht so schwierig. Heute endet nach 21 Etappen die Tour de France. Wer hat sie denn im letzten Jahr gewonnen?
2: Da ist schon so weit, weiß ich nicht.
0: Das wissen Sie nicht.
2: Nein.
0: Der gewinnt sie nämlich auch heuer. Tadej Pogacar aus Slowenien.
2: Okay. Nein.
0: Der absolute Rad-Superstar derzeit.
2: Jo. Ja, nein, habe ich jetzt.
0: Wollte nicht sein. Elisabeth, ja. Schönen Sonntag. Danke fürs Mitmachen.
2: Danke gleichfalls. Wiederhören.
0: Wiederhören.

0: Bad Wald Niesner aus Villach mit 4 Punkten heute unsere Tagessiegerin. Das ist der Preis, den wir zuschicken.
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0: Sie reiht sich ein unter die Punktebesten gemeinsam mit Florian Rapaz aus Griffen und Yvonne Rauter aus Moosburg mit 8 Punkten, Florian Wautsche aus Bleiburg mit 5 und mit 4 Punkte, so wie die Frau Niesner, haben Daniela Ogris, Peter Mahorka, Lukas Pfaffenberger, Brigitte Niemetz, Daniel Geiger und Gerhard Gruber. Es geht um den Monatspreis und den spielen wir am Ende dann bei uns hier im Funkhaus aus.
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0: Bei uns geht's weiter mit dem Radiokanten Wochenend und mit Martin Kalbitzer Furian. Und er serviert Ihnen unter anderem Kaffee und Kuchen. Andreas Kimmelsmenger wünscht einen schönen Nachmittag.
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4: Im Nachrichtenstudio ist Konstantin Hahn. Ein Jahr nach dem umstrittenen Einsatz am Perschmannhof in Kärnten hat das Innenministerium einen Erlass zum Verhalten bei Einsätzen auf Gedenkstätten vorgelegt. Nach einer umfassenden Analyse des Einsatzes wurden außerdem den Führungskräften Verfehlungen vorgeworfen. Maria Kern berichtet.
5: Der Polizeieinsatz am Perschmannhof wurde von einer Expertenkommission untersucht. Diese hat 13 Empfehlungen ausgesprochen. 9 davon wurden laut Innenministerium bereits umgesetzt. Nun gibt es auch einen neuen Erlass, also eine Handlungsanleitung für Einsätze an sensiblen Orten, so Ministeriumssprecher Harald Noschiel.
6: Da steht zum Beispiel drinnen, dass es unbedingt notwendig ist, bereits vorher Kontakt mit den Veranstaltern aufzunehmen, dass man beim Einschreiten deeskalierend wirkt und dass man zum Beispiel alles genau dokumentieren muss, um auch nachvollziehen zu können, was alles passiert ist.
5: Der Einsatz am Perschmannhof hatte viel Kritik ausgelöst, weil die Polizei wegen des Verdachts von Verwaltungsübertretungen in einem antifaschistischen Camp unter anderem mit Hubschrauber und Diensthunden eingeschritten war.
4: Die Waldbrände in Südeuropa nehmen immer größere Ausmaße an. Im Südwesten Frankreichs haben sich die Flammen weiter ausgebreitet und den Großraum Bordeaux erreicht. Nach Angaben der Behörden wurden allein im Südwesten Frankreichs mehr als 220.000 Menschen in Sicherheit gebracht. In Spanien mussten wegen der schweren Waldbrände knapp 75.000 Menschen in Sicherheit gebracht werden. Europaministerin Claudia Bauer hat eine Debatte über die Zahl der EU-Kommissare angestoßen. Sie frage sich, ob die hohe Zahl an Kommissaren mit all den Stäben und Dienststellen wirklich nötig sei, sagt Bauer im Interview mit der Deutschen Welt am Sonntag. Derzeit stellt jedes der 27 Mitgliedsländer einen EU-Kommissar oder eine Kommissarin. 27 EU-Länder bedeuten nicht automatisch, dass es auch 27 Kommissare samt Kabinetten, Stäben und Dienststellen geben müsse, so Bauer. In einer Stunde startet in Budapest der letzte Formel-1-Grand Prix vor der Sommerpause. Die Mercedes-Fahrer sind diesmal ausnahmsweise nur in der Außenseiterrolle, Daniel Kulowitz.
7: 10-mal in Folge war Mercedes auf der Pole Position. Jetzt crasht Lando Norris mit seinem McLaren diese Serie.
8: Yeah, very, very happy to be back on top, especially at a track where you certainly want to be on pole.
7: Die Mercedes haben vorerst nur das Nachsehen. George Russell beginnt als 6. WM-Leader, Antonelli nur als 7. Er wurde wegen zu hoher Geschwindigkeit unter gelber Flagge um 3 Startplätze zurückversetzt. Mercedes Motorsportchef Toto Wolff drückt daher mal McLaren die Daumen hinsichtlich Titelkampf.
9: Mir ist lieber der Norris, wie gewinnt als einer der Ferraris. Also, wenn es nicht wir sein können.
7: Lando Norris kämpft gegen eine Serie. In den letzten 5 Jahren hat in Budapest nie der Mann auf der Pole Position gewonnen. Das spricht vielleicht für Ferrari. Leclerc startet als 2. Lewis Hamilton aber nur als 5. Er wurde strafversetzt wegen unnötiger Behinderung von Oscar Piastri in der letzten Qualifying-Runde.
4: Das waren die Nachrichten mit Konstantin Hahn.
10: Damit schauen wir zum Wetter in Kärnten. Da scheint heute Nachmittag zeitweise die Sonne. Zeitweise ziehen aber auch Wolken durch, vor allem im Bergland. Da muss man mit ein paar Regenschauern oder mit Gewittern rechnen. Dabei kann es teilweise auch intensiv regnen. Einzelne gewitterige Regenschauer sind aber auch in den Becken möglich. In Schauer- und Gewitternähe frischt böiger Wind auf. Teilweise ist es schwül und die Temperaturen erreichen 23 bis knapp 30 Grad. Es ist am wärmsten in Oberfellach momentan mit 22 Grad, St. Veit und Ferl Eisenach bei 21 Grad, in Bad Eisenkappel aktuell 20 Grad. Morgen am Montag, da ist es in der Früh und am Vormittag noch überall recht sonnig, dann tauchen auch Wolken auf und es kann stellenweise regnen. Auf den Bergen frischt lebhafter Nordwestwind auf, die Tageshöchstwerte liegen zwischen 24 und 30 Grad. 14 Uhr und gleich 4 Minuten, Sie sind sicher unterwegs mit Radio Kärnten und da wir dort brauchen es ein paar Minuten mehr. Auf der A2 Südautobahn Richtung Wien beim Packsattel, da gibt es eine Blockabfertigung vor dem Kalcherkogeltunnel wegen Überlastung. Hier Ihr Zeitverlust bei 15 Minuten. Und vor dem Karawankentunnel in beiden Richtungen aktuell Blockabfertigung und 25 Minuten Wartezeit. Und kurz der Blick über die Grenze im Kanaltal, Stau vor der Mautstelle Ugowitzer vor Tavis, aktuell 50 Minuten Wartezeit in Richtung Österreich. Ich wünsche Ihnen eine gute und sichere Fahrt und vor allem viel Geduld.
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10: Kirchtag ist, und Sie wissen ja, wie das ist, ein richtiger Fehler, der geht nur zweimal am Kirchtag. Der geht heute hin und am Sonntag geht er wieder heim. Und damit ist nicht der heutige Sonntag gemeint. Was tut sich am Kirchtag? Was gehört alles dazu, das Ganze rundherum zu organisieren? Das besprechen wir in dieser Stunde bei Kaffee und Kuchen mit Christoph Kohlmeier.

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0: Man könnte meinen, Pizzerra und Jaus haben dieses Lied extra zum heutigen Anlass geschrieben hier in Radio Kärnten, weil wir haben ein Thema heute.
1: Kaffee und Kuchen.
0: Gibt's heute mit einem eiskalten Hopfengetränk, denn es beginnt der Villacher Kirchtag, der 81. seiner Art. Bis zu 500.000 Besucher werden in der Traustadt heute erwartet. Deswegen unser Gast bei Kaffee und Kuchen, Christian Kohlmeier, der ist Teil des Organisationsteams und auch für die Öffentlichkeitsarbeit verantwortlich. Daniel Matt hat Herrn Kohlmeier interviewt und mit ihm verbindet ihn schon eine längere Freundschaft.
2: Christian Kohlmeier, nachdem wir uns beide so lange schon kennen, dass wir das Ganze auf der Du-Ebene machen, ist es so okay?
3: Das ist mir sehr recht.
2: Ja, weil wir feiern ja quasi unsere 15-jährige Freundschaft. Es ist wirklich das Jahr 2011 gewesen, wo wir uns damals bei der Nordischen Skiweltmeisterschaft in Oslo getroffen haben und gemeinsam mit dem Thomas Morgenstern und mit dem Martin Koch, beide ja für den SV Villach aktiv, so schließt sich auch der Kreis, gemeinsam das Ganze da oben auch zelebriert haben.
3: Ja, das war eine wunderschöne Zeit, das sind unglaubliche Erinnerungen. Vor allem, wir hatten ja jeden Tag haben wir eigentlich einen Sieg, eine Goldmedaille zu feiern gehabt, egal ob bei den Springer, bei den Kombinierer, also es war beeindruckend und diese Atmosphäre, diese Stimmung in Oslo am Holmenkollen, unvergessen, muss ich wirklich sagen, absolut unvergessen.
2: Ja, und jetzt machen wir den Hopser zurück von Norwegen nach Villach. Der Kirchtag, der läuft seit wenigen Stunden, wie ich jetzt raufgekommen bin und da bei Wernberg von der Autobahn runtergefahren bin, sieht man überall diese Überkopfweiser. Da steht 1000 Momente und ein Fest.
3: Ja, diese Transparente, es war eine Idee, die wir gemeinsam im Kirchtagsteam gehabt haben. Wir haben uns ja gedacht, wir müssen unser Transparent heuer, unser Plakat neu gestalten. Und da haben wir wirklich 1000 Momente aus den vergangenen Kirchtagen genommen, aufs Plakat gegeben sozusagen und haben dann einen Slogan dazu kreiert, 1000 Momente ein Fest, um wirklich den ganzheitlichen Aspekt des Kirchtags abzubilden. Und wir wollten auch so viele Kirchtagsbesucher wie möglich auch am Plakat abbilden, damit sie sich dann auch wiederfinden.
2: Jetzt so über 500.000 Menschen aus wirklich dem ganzen Alpen-Adria-Raum sind ja jetzt dann bis zum kommenden Sonntag mit dabei. Wie stressig ist das für dich jetzt auch alles? Oder ist, wenn jetzt das Ganze läuft, so wie seit ein paar Stunden, ein bisschen auch ein Ballast runtergefallen?
3: Es ist schon ein gehöriger Ballast runtergefallen. Also die letzten Wochen vor allem, die waren extrem intensiv und belastend. Die ganzen Vorbereitungen, die ganzen Medienprodukte, die ganzen Magazine, die wir gemacht haben, Kirchtagsfolder und. Das war schon eine sehr intensive Zeit, die ganzen Vorbereitungen. Jetzt natürlich wird es nicht viel weniger, aber es läuft. Und wenn es einmal läuft, dann sind wir alle einmal glücklich und freuen uns auf die nächsten Tage.
2: Das heißt, du bist wirklich jeden Tag am Kirchtag nachher?
3: Ich bin jeden Tag am Kirchtag, ja. In der Früh beginnt das mit unseren Sicherheitsbesprechungen und dann geht's eigentlich los, Medienanfragen, organisatorische Themen, mit dem Team zusammensetzen, die ganzen Gruppen schauen, dass sie auf dem richtigen Platz sind. Also es gibt viele, viele, fast unzählige Tätigkeiten, aber ich glaube, wir schaffen das ganz gut und wir freuen uns einfach, wenn die Leute dann sagen können, es war wieder ein lässiger Kirchtagstag.
0: Ja, damit die 500.000 Besucherinnen und Besucher auch einen lässigen Kirchtag erleben, dafür wurde ein neues Sicherheitskonzept erarbeitet. Christian Kohlmeier spricht da gleich darüber bei Kaffee und Kuchen in Radio Kärnten.

0: Radio Kärnten, heute ganz im Zeichen einer der größten Brauchtumsveranstaltungen in Österreich, dem Villacher Kirchtag. Musiktracht und Kulinarik stehen im Mittelpunkt und hunderttausende Menschen pilgern in die Traustadt. Da steht das Thema Sicherheit natürlich besonders im Fokus, wie Christian Kohlmeier, unser Gast bei Kaffee und Kuchen, mit Daniel Matt besprochen hat.
1: Christian, es ist jetzt der 81. Villacher Kirchtag. Ihr habt auch hinsichtlich der Vorbereitungen auch ein neues Sicherheitskonzept erarbeitet, wenn so viele Menschen unterwegs sind. Einfach auch, dass alles ein bisschen in Bahnen gelenkt wird und auch, dass man halt sagt, okay, im Keim, wenn was passieren sollte, einfach im Vorfeld schon viele Parameter absteckt, weil die Sicherheit ist das Um und Auf. Die Leute sollen mit einem Grinser kommen, mit einem Grinser wieder gehen.
2: Ja, das ist das Wichtigste. Das Wichtigste ist die Sicherheit und die Kunst ist, so viel wie möglich Sicherheit bieten und die Besucher sollen eigentlich so wenig wie möglich davon mitbekommen. Und dafür haben wir uns einen Experten schon im Vorjahr geholt, den Herbert Wagner. Er macht zum Beispiel auch das Donauinselfest, er macht den Eurovision Song Contest, er war bei der Ski-WM der Sicherheitsexperte und er hat unser Sicherheitskonzept aus dem Jahr 2015 einfach mit zusätzlichen neuen Maßnahmen am Stand der Technik gebracht. Das war natürlich eine intensive Zusammenarbeit über viele Monate, gemeinsam mit der Behörde, gemeinsam mit der Polizei. Ja, und jetzt steht das da. Es sind insgesamt, glaube ich, 346 kleine und größere Maßnahmen, die umzusetzen sind. Große Herausforderungen in den letzten Tagen gewesen für unser ganzes Team. Aber ich glaube, wir haben es geschafft. Und wirklich für uns ist das Wichtigste, den Besucherinnen und Besuchern, allen Kirchtagsfreunden, ein wirklich so sicher wie mögliches Fest zu bieten.
1: Der Kirchtag, könnte man sagen, ist neben an Fasching die fünfte, sechste Jahreszeit oder umgekehrt. Die Bedeutung des Kirchtages für dich als Villacher oder generell, wenn man da vielleicht ein bisschen auch in den Villacher hinein sich denkt, wie ist das auch definierbar? Man lebt dafür, das ist klar, oder?
2: Ja, man lebt dafür. Es ist, das ganze Jahr freut man sich auf diese Zeit. Das ganze Umfeld, egal ob Familie ist, ob Freunde ist, also der Kirchtag hat eine ganz, ganz besondere Bedeutung. Und er spiegelt auch diese echte Villacher Lebensfreude wieder. Das macht es eben, glaube ich, dieses mediterrane Lebensgefühl, diese Lust zum Feiern, das spiegelt der Kirchtag eindrucksvoll wieder und das macht ihn wirklich, glaube ich, zu etwas Besonderem.
1: Wie du sagst, das mediterrane Beliak, Vilako, das ist ja alles immer, das heißt Alpen Adria, es ist ja wirklich ein Katzensprung, das ist halt auch immer gegenwärtig, gell?
2: Absolut, wir haben ja viele Gruppen aus dem Alpen Adria Raum, die unseren Kirchtag bereichern. Da sind wir sehr froh, weil der Kirchtag soll auch das Motto grenzenlos haben und das ist uns ganz wichtig.
1: Hat dieses Grenzenlos unserer gegenwärtigen Zeit, wo auch sehr viel Populismus dahinter steckt und polarisiert, ich glaube, dass es für die Leute wichtig ist, dass sie sagen, okay, ich gehe zu so einer Veranstaltung und kann das einmal alles ausblenden.
2: Ja, absolut. Ich glaube, es ist auch wichtig, dass man die Sorgen des Alltags einmal vergisst, am Kirchtag geht, sich dort wirklich unterhält, die Musik genießt, die Kulinarik genießt. Und ich glaube, das ganz Besondere ist, wir haben für alle Zielgruppen in verschiedensten Bereichen ein ideales, perfektes Angebot. Und ich glaube, was noch ganz wichtig ist, beim Kirchtag sind alle Bands, alle Musikgruppen auf verschiedensten Bühnen gratis, kostenlos. Also der Besucher braucht nichts bezahlen, was sonst zu einem Konzert geht, muss Eintritt bezahlen. Bei uns gibt es das nicht. Beim Kirchtag sind die Bands, die Musikgruppen, die auftreten, alles kostenlos.
1: Was immer polarisiert, ist der Bierpreis.
2: Der Bierpreis polarisiert natürlich immer. Das ist jedes Jahr natürlich ein Thema, die medial natürlich sicher in den Mittelpunkt einmal gerückt werden. Wir mischen uns seitens der Organisation in den Bierpreis ja nicht ein, das ist Sache der Wirte. Aber man darf auch nicht vergessen, dass auch aufgrund dessen, wie erwähnt, dass diese Musikunterhaltung gratis ist, natürlich das auch ein bisschen in einer erhöhten Preisgestaltung sich widerspiegelt. Und die Wirte müssen bei uns ja auch in einigen Bereichen auch zum Musikprogramm etwas dazu zahlen.
0: Erzählt Christian Kohlmeier vom Organisationsteam des Villacher Kirchtags bei uns in Radio Kärnten bei Kaffee und Kuchen.

0: 14.30 Uhr, halb drei, fliegt Roland Kaiser mit Ihnen zu den Sternen. Jetzt ist es Zeit für die Nachrichten.
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0: Mit Birgit Rumpf-Pukelsheim.
2: Ein Riss in der Oberleitung war der Grund für die Evakuierung eines ÖBB-Railjets auf der Wörthersee-Bahnstrecke. 120 Reisende sind gestern Abend zuerst 2 Stunden festgesessen und dann in einen Ersatzzug umgestiegen. Wegen des Defekts hat es bis heute Mittag eingeschränkten Bahnverkehr gegeben. Ein Jahr nach dem umstrittenen Einsatz auf dem Berschmannhof in Südkärnten hat das Innenministerium einen Erlass, also eine Handlungsanleitung für

0: Wörthersee. 270 Sportlerinnen und Sportler sind von den Schiffen 1,2 Kilometer auf den See gebracht worden, um diese Strecke dann zurückzuschwimmen. Damit zum Wetter und Martin Kalbitzer-Furian.
1: Es ist zeitweise sonnig und zeitweise bewölkt. Heute besonders im Bergland teils intensiver Regen und Gewitter. Dazu ist es recht schwül bei Temperaturen zwischen 23 bis knapp 30 Grad. 14 Uhr und 31 Minuten, Sie sind sicher unterwegs mit Radio Kärnten. A2 Südautobahn Richtung Wien beim Packsattel, da wird vor dem Kalkerkogeltunnel eine Blockabfertigung aktiv. 15 Minuten Ihr Zeitverlust. Und vor dem Karawankentunnel in beiden Richtungen eine Blockabfertigung und 20 Minuten Wartezeit. Und im Kanaltal, da gibt es aktuell Stau vor der Mautstelle Ugowitzer vor Tavis. 50 Minuten Wartezeit in Richtung Österreich. Viel Geduld und gute Fahrt.
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0: gleich 14.40 Uhr in Radio Kärnten. Schön, dass ihr den Tag mit uns verbringen. Jetzt servieren wir
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0: Zum Villacher Kirchtag ist Christian Kohlmeier zu Gast. Er ist Teil des Organisationskomitees und betreut auch sämtliche Medienanfragen. Heute im Gespräch mit Daniel Matt verrät er seinen eigentlichen Berufswunsch. Finde ich auch ziemlich interessant.
2: Mit dem Christian Kohlmeier sitzen wir gemeinsam bei Kaffee und Kuchen. Heute wahrscheinlich besser Würstel und Bier hier in Villach in der Traustadt. 81. Kirchtag. Ich habe einmal da was rausgefunden, und zwar einen Lieblingsspruch von dir. Eine Leistung, die nicht kommuniziert wird, hat in der Wahrnehmung nie stattgefunden. Wie ist das gemeint?
3: Ja, das stimmt. Das ist wirklich ein Spruch von mir. Beziehungsweise ist es ein bisschen so ein Motto. Also ich glaube, dass auch in der Öffentlichkeitsarbeit, in der Medienarbeit ist es wichtig, offensiv zu agieren. Ich glaube, es ist strategisch nicht vorteilhaft, wenn man irgendwie hinten nacheiert sozusagen mit seinen medialen Themen, sondern offensiv, wirklich hier offensiv agiert. Und alles, was man eben macht, was man umsetzt, muss man auch kommunizieren. Wenn man es nicht kommuniziert, wird es nicht wahrgenommen und dann war eigentlich alles umsonst. Also ich glaube, das ist eine Strategie, die ich noch aus meiner Anfangszeit im Rathaus auch bei damaligen Bürgermeister Helmut Manzenreiter, bei dem ich auch Pressereferent war, auch gelernt habe. Und ich glaube, das gilt damals wie heute.
2: War das schon immer dein Wunsch, diesen Berufsweg einzuschlagen, sagen, okay, ich bin quasi an der Front, ich bin die Schnittstelle, der Kommunikator?
3: Ja, das war schon mein Wunsch. Ganz am Anfang, muss ich mal sagen, wollte ich einmal so Sportreporter werden, in ganz jungen Jahren. Hat sich dann anders ergeben. Ich war dann bei Tageszeitungen und bin dann 2001 zur Stadt Villach eben gekommen und habe dort in der Öffentlichkeitsarbeit, in der Pressestelle gearbeitet und habe das total gern gemacht, mache es heute noch total gern, heute mit ein bisschen veränderten Aufgaben. Heute bin ich in der Magistratsdirektion, beim Magistratsdirektor zugeteilt und verantwortlich für die Medienarbeit von Großveranstaltungen, speziellen Projekten.
2: Aber also der Sportreporter, der war irgendwann mal beiseite gelegt, hättest du bei uns ja auch bewerben können. Wie stressig ist auch der Job? Man, es ist ja so, dass du gerade in dieser Woche wahrscheinlich jeden Tag Dutzende Anfragen bekommst.
3: Ja, es ist schon sehr stressig, aber es macht auch sehr, sehr viel Spaß, muss ich schon sagen. Natürlich ist es so, man bekommt Dutzende, Hunderte Anfragen zum Teil in dieser Woche. Aber wenn man seinen Job gern tut, dann ist es keine Belastung, sondern ist es zwar herausfordernd, aber man macht es total gern und ich mache es wirklich gern.
2: Stadt Villach, beim VSV, beim Skispringen, überall hast du auch quasi die Fäden gezogen oder ziehst nach wie vor die Fäden. Manchmal auch zu viel, da sagst du, okay, irgendwie brauche ich jetzt einmal eine Pause.
3: Ja, natürlich, das ist so. Man braucht gewisse Auszeiten, aber die nehme ich mir dann schon. Und damit man dann wieder mit neuer Energie das nächste Projekt starten kann.
0: Sagt Christian Kohlmeier vom Organisationsteam vom Villacher Kirchtag im Gespräch mit Daniel Matt bei Kaffee und Kuchen in Radio Kärnten.

0: gesund und a Flotte drauf. Der 81. Villacher Kirchtag ist gerade voll im Laufen und zu Würstel und Bier servieren wir Ihnen jetzt.
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0: Mit Christian Kohlmeier vom Organisationsteam des Villacher Kirchtags. Über 500.000 Besucher, die werden bis zum nächsten Sonntag eben dort erwartet. Der Höhepunkt ist dann am kommenden Samstag, wenn es den großen Umzug in der Traustadt gibt.
2: Das ist der Auftakt der Kirchtagswoche, 81. Villacher Kirchtag. Christian Kohlmeier ist heute unser Gast bei Kaffee und Kuchen. Tracht wird jetzt jeden Tag angezogen wahrscheinlich.
3: Ja, jeden Tag. Lederhose, Tracht, das gehört, wenn man im Kirchtagsorganisationsteam arbeitet, einfach dazu. Und da hat man sich in den letzten Jahren schon ein bisschen was, sieht da schon ein bisschen was zusammengehäuft, was man an Trachtenkleidung im Kasten hat.
2: Ist aber auch schön, wenn man jetzt da durch die Innenstadt geht, dass man da wirklich sieht, auch bei der Jugend, Tracht ist wieder schick.
3: Absolut. Und ich glaube, der Kirchtag boomt seit einigen Jahren enorm, gerade bei der jungen Bevölkerung. Ich glaube, das ist nicht nur bei uns am Villacher Kirchtag, auch bei den kleinen Kirchtagen rundherum in der Stadt merkt man, die Jugend geht auf dem Kirchtag, geht in Tracht auf dem Kirchtag und das ist schon ein toller Anblick.
2: Ja, der Produktportfolio auch arbeitstechnisch ist sehr breit gestreut. Wir haben schon einleitend erwähnt, so die nordische Familie ist ja auch ein bisschen so der Heimat. So wie die Alpenarena auch ein bisschen ja, dein Baby, weil halt jetzt mittlerweile auch schon seit Jahren immer der Weltcup der Damen bei uns zu Gast ist in Kärnten. Im nächsten Jahr, jetzt im Februar, wenn man gesagt hat, okay, das mit der Vierschanzen und die Hand in Hand ist ein bisschen schwierig. Wo ist auch die Liebe zu diesem Sport entstanden?
3: Ja, die Liebe zu diesem Sport ist entstanden schon sehr früh, weil Thomas Morgenstern ist ja von der Cousin von meinem Schwager und dadurch waren wir schon in jungen Jahren ja schon öfters zuschauen bei ihm. Wir haben in Bischofshofen waren wir dabei bei seinen größten Erfolgen, wie du erwähnt hast, in Oslo waren wir dabei bei der Nordischen Skiweltmeisterschaft. Und da ist die Liebe zu diesem Sport schon gewachsen und natürlich in meiner Aufgabe dann vor 3 Jahren, wie wir den Damenskisprung-Weltcup wieder nach Villach bekommen haben, nach 15 Jahren Pause, wo die Herren ja mal ursprünglich in Villach waren. Und das hat uns schon sehr gefreut, dass es da wieder die Möglichkeit gibt, dass man den besten nordischen Damenskispringer oder den Sportlerinnen wieder in Villach begrüßen haben können. Ich glaube, das ist für Kärnten und für Villach eine ganz wichtige Wintersportveranstaltung, weil es gibt ja sonst kaum noch Weltcup-Veranstaltungen in Kärnten. Außer am Snowboard, glaube ich, alle 2 Jahre, aber im alpinen Bereich gibt es nichts. Und deswegen ist, glaube ich, das schon wichtig, dass Kärnten auch wieder eine Weltcup-Veranstaltung hat in Form des Skispringens der Damen.
2: Wo hast du auch so deinen Ausgleich, wenn du sagst, okay, jetzt die kommenden Tage sind noch so stressig, wie bekommt man auch den Kopf frei?
3: Den Kopf frei bekomme ich eigentlich im Sport. Also ich bin ziemlich sportlich, ich gehe im Winter gerne Eishockey spielen mit Freunden, im Sommer ein bisschen laufen, ein bisschen Radfahren, neuerdings golfen, aber da bin ich noch blutiger Anfänger. Was ich auch gerne tue, ist Wasserskifahren. Es gibt ganz eine nette Runde. Da hole ich mal, glaube ich, ein bisschen wieder die Kraft für die nächsten Aufgaben.
2: Und ich sage so, du warst ja heuer bei der Eishockey-Weltmeisterschaft in der Schweiz. Das ist auch das als Villacher, das ist in der DNA drinnen, Eishockey oder generell als Kärntner, Kärnten und Eishockey, das geht Hand in Hand.
3: Ja, Eishockey ist etwas ganz Besonderes und begeistert mich natürlich am meisten der VSV. Also ich glaube, ich habe auch ein bisschen blau-weißes Blut, habe ich glaube ich auch. Und ich habe einige Jahre auch den VSV unterstützt in der Medienarbeit und es hat da großen Spaß gemacht. Aber Eishockey ist etwas, was mich schon sehr fasziniert. Mit meinen bescheidenen Möglichkeiten im Winter ein bisschen mit Freunden zu spielen, macht genauso Spaß, aber noch mehr Spaß macht es, wenn ich die blau-weißen Cracks am Eis bewundern kann und mitfiebern kann. Das ist schon richtig cool.
2: Ja, jetzt dauert es ja nicht mehr lang, ein paar Tage, dann geht es los mit dem ersten öffentlichen Training. Ich glaube, das ist am 10. August oder so nachher. Und dann beginnt ja auch bald die Meisterschaft. Aber die Wochen, die ist noch richtig stressig. Ich wünsche dann eine schöne Kirchtagswoche und wir sehen uns die Wochen definitiv irgendwann mal.
3: Ich freue mich schon sehr auf das und ich möchte es gleich nutzen. Ich möchte alle Hörer von Radio Kärnten einladen. Kommt zum Villacher Kirchtag, genießt die Zeit, genießt die Lebensfreude. Es ist für Jung und Alt, für alle was dabei und wir freuen uns auf euch.
0: Christian Kohlmeier war heute unser Gast in Kaffee und Kuchen.
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0: Stefan Zauner und die Münchner Freiheit singen hier "Bis wir uns wiedersehen" in Radio Kärnten. Ich finde es schön, dass wir uns immer wieder hören. Danke, dass Sie Radio Kärnten immer wieder einschalten und laufen haben. Das ist uns in der nächsten Stunde ein kleines Dankeschön wert. Der Radio Kärnten Treuebonus gleich nach den Nachrichten.
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6: Im Nachrichtenstudio ist Konstantin Hahn. Das erste Mal seit mehr als zwei Wochen dürfte es in der Nacht keine gegenseitigen Angriffe zwischen dem Iran und den USA gegeben haben. Doch der Krieg zieht immer weitere Kreise, denn zuletzt soll die Ukraine einen iranischen Frachter angegriffen haben. Teresa Kulowitsch berichtet.
7: Als wäre der Krieg im Nahen Osten nicht schon komplex genug, kommt nun ein weiterer Akteur hinzu, die Ukraine. Das iranische Außenministerium spricht von einem Angriff auf einen Frachter im Kaspischen Meer. Eine Person sei dabei gestorben. Die Ukraine bestätigt Angriffe. Bei den getroffenen Schiffen handelt es sich laut der Ukraine um ein Kriegsschiff sowie einen Frachter, der zum Transport für Militärgüter zwischen Russland und dem Iran genutzt wurde. Der ukrainische Präsident Selenskyj spricht außerdem davon, dass der Iran von Russland mit Satellitenbildern unterstützt wird, die dem Iran in weiterer Folge Angriffe in der Region ermöglichen. Russland und der Iran sind Verbündete. Der Iran betont zwar, dass man sich bis dato nicht in den Krieg zwischen Russland und der Ukraine eingemischt hat. Militärexperten sprechen allerdings eine andere Sprache. Russland sei massiv mit Drohnen aus dem Iran unterstützt worden in den letzten Jahren, heißt es da.
6: Der deutsche Innenminister Alexander Dobrindt stuft die Bluttat beim Christopher Street Day in Berlin als islamistischen Terroranschlag ein. Auf eine derartige Motivation des Tatverdächtigen deute alles hin, sagt Dobrindt vor kurzem bei einer Pressekonferenz. Eine Frau ist bei dem Anschlag getötet worden. Außerdem gäbe es 29 Verletzte und Schwerstverletzte, so der deutsche Innenminister. Rund um den Nussensee im Bezirk Gmunden zwischen Bad Ischl und Strobl gilt ab sofort ein Platzverbot. Wie die Bezirkshauptmannschaft mitteilt, ist dort explosives Material gefunden worden, das vermutlich aus dem Zweiten Weltkrieg stammt. Der Entminungsdienst des Bundesheers ist bereits im Einsatz. Die Relikte wurden gestern Abend von Besuchern entdeckt und bei der Polizei gemeldet. Der Pegel des Sees ist wegen der anhaltenden Trockenheit so niedrig, dass die Kriegsrelikte zum Vorschein gekommen sind. Auch die Pegel der Donau gehen weiter zurück. Gestern hat der Pegel Kinstock in der Wachau mit 110 cm sogar einen historischen Tiefstand erreicht. Das hat auch besorgniserregende Auswirkungen auf die Fischbestände. Petra Ottisch mit den Einzelheiten.
8: So tief ist der Donaupegel bei Kinstock noch nie gefallen. Für die Fische in der Donau ist das extreme Niederwasser eine große Bedrohung. In Ufernähe haben sich bis zu 30 Grad warme Tümpel gebildet. Hier haben die kleinen Brutfische keine Überlebenschance. Der Wachauer Fischereiaufseher Hermann Miedler sagt:
9: Ich befürchte, weil für die ganze nächste Woche wird Temperatur wieder bis zu 40 Grad angesagt, dass der Wasserstand noch tiefer runtergeht, die Temperatur des Wassers noch steigt und für die Fische immer dramatischer wird das Ganze. Und man kann nicht wirklich was tun dagegen.
8: Die ohnehin schon angespannte Lage dürfte sich also in den nächsten Tagen verschärfen.
6: Das waren die Nachrichten mit Konstantin Hahn.
0: Damit schauen wir zum Wetter und da ist es abwechselnd sonnig und bewölkt bei uns in Kärnten in den nördlichen Landesteilen. Da gehen auch Regenschauer und Gewitter nieder. Diese können in den nächsten Stunden auch den Osten erreichen. Insgesamt bleibt es hier aber trocken. Stichwort Osten, am wärmsten ist es auch dort. 30 Grad, fast 31 Grad in St. André im Lavanstal. Bei Ihnen in Feldkirchen sind es 28, in Klagenfurt 27 Grad, aktuell in Weitensfeld 26 Grad, in Millstatt 23 und in Gmünd momentan 19 Grad. Morgen am Montag, da ist es in der Früh und am Vormittag noch überall sonnig, dann tauchen auch Wolken auf und lokal muss man mit kurzen Regenschauern rechnen. Die Tageshöchstwerte morgen zwischen 24 und 30 Grad. 15 Uhr und gleich 4 Minuten. Sie sind sicher unterwegs mit Radio Kärnten. Ein paar Minuten mehr brauchen Sie da an ein paar Stellen. Vor dem Karawankentunnel zum Beispiel, da sind es 25 Minuten Wartezeit bei der Einreise nach Österreich. Auf der A2 Südautobahn in Richtung Wien beim Packsattel, da gibt es vor dem Kalcher-Kogeltunnel eine Blockabfertigung wegen Überlastung und 15 Minuten Zeitverlust. Ebenfalls auf der A2 Südautobahn Richtung Klagenfurt zwischen Steinberg und Modriach vor dem Herzogbergtunnel Blockabfertigung wegen Überlastung und im Kanaltal aktuell Stau vor der Mautstelle Ugowitzer vor Tavis und eine halbe Stunde Wartezeit Richtung Österreich. Wenn Ihnen ansonsten noch was auffällt, 0800 600 601, die kostenlose Nummer zur Verkehrsredaktion. Gute Fahrt.
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0: Und der sagt danke, danke, danke fürs Radio Kärnten hören. Gleich gibt's für unsere treuen Hörerinnen und Hörer ein kleines Präsent. Mittelkärnten kann sich schon einmal warm anziehen. Wir vergeben den Radio Kärnten Treuebonus in wenigen Minuten. Jetzt erstmal Marco Antonio Solis und Peter Blakely. Schön, dass wir uns hören am Sonntag.

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1: 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Wir sagen dafür
2: danke vielmals, danke.
1: Und haben was herzugeben.
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1: Für Sie, die Sie jeden Tag uns einschalten und unser Programm hören, noch einmal ganz herzlich danke. Das haben wir für Sie.
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1: Sucht jetzt eine neue Besitzerin oder einen neuen Besitzer. Jetzt müsste man nur noch eine Ortschaft finden, die dieses Backerl empfangen wird. Starten wir mal den Zufallsgenerator. Und läuft er schon. So, was sagt der Schönes? Bezirk St. Veit an der Glan, Gemeinde Hüttenberg und eine Ortschaft mit 127 Einwohnern mit dem Namen Gossen. Kommen Sie aus der Ortschaft Gossen in Hüttenberg im Bezirk St. Veit an der Glan, dann ist der Radio Kärnten Treuebonus jetzt für Sie 0463 511 00 und die 5 und jetzt zwei Plattenlängen Zeit anzurufen 0463 511 005, wenn Sie aus Gossen sind in Hüttenberg.

0: Der Radio Kärnten Treuebonus ist quasi eine Geografie-Nachhilfe. Wo bitte, wo liegt denn Gossen?
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0: Hilft uns dabei auf die Sprünge und es hat uns jemand angerufen aus Nona, Gossen, Uschi, Steurer. Wobei, Gossen stimmt jetzt nicht ganz. Wo wohnen Sie denn genau?
2: Ich wohne eigentlich in Untergossen.
0: Untergossen?
2: Weil Gossen ist geteilt durch Gossen, Obergossen und Untergossen.
0: Gossen, Obergossen und Untergossen, das klingt sehr spannend. Erst einmal danke fürs Anrufen, Frau Steuer. Und Sie hören sich ehrlicherweise nicht ganz kärntnerisch an. Kann das sein, dass da ein anderes Bundesland noch mit dabei ist bei Ihnen?
2: Da ist ein ganz großes anderes Bundesland dabei. Ich bin aus Wien und bin vor 5 Jahren hergezogen und bin jetzt eigentlich Kärntnerin. Nur mit der Sprache klappt es noch nicht so ganz.
0: Ach, das kriegen wir schon hin. Gehen Sie mal auf den Villacher Kirchtag dann vielleicht, wenn Sie da ein bisschen mehr Zeit verbringen. Irgendwann rennt es dann kärntnerisch. Nichtsdestotrotz, warum ausgerechnet Gossen, war es die Liebe?
2: Nein, die habe ich mitgebracht, die Liebe. Ah. Es war einfach ein Traumhaus. Ein 150 Jahre altes Bergwerkshaus.
0: Ach, schau. Na gut, und jetzt sind Sie in Ihrem alten Haus, in Ihrer neuen Heimat und eine originale Gossnerin.
2: Hoffentlich, ja.
0: Nachdem Sie Radio Kärnten hören, könnte man das mal schon sagen. Ich sage herzlich danke fürs Hören und möchte mir da erkenntlich zeigen, das kommt auf Sie zu.
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0: Muss jetzt nach, wohin, Obergossen, Gossen oder Untergossen, was nochmal?
2: Untergossen.
0: Nach Untergossen, aufgeschrieben. Danke vielmals für den Geografieunterricht.
2: Dankeschön. Wiederhören.
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0: 15.30 Uhr, halb vier, Birgit Rumpf-Puckelsheim für Sie.
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2: Repariert ist mittlerweile die ÖBB-Oberleitung auf der Wörthersee-Bahnstrecke. Ein Riss hatte gestern Abend den Zugverkehr stundenlang lahmgelegt. Ein Railjet ist evakuiert worden. 120 Fahrgäste mussten auf einen Ersatzzug warten. Seit Mittag fahren die Züge wieder ohne Einschränkungen. Ein Jahr nach dem umstrittenen Polizeieinsatz auf dem Berschmannhof in Südkärnten legt das Innenministerium einen Zwischenbericht vor. Es sieht den Großteil der Empfehlungen der Expertenkommission umgesetzt. Und für künftige Einsätze auf Gedenkstätten gibt es nun einen Erlass für die Polizei. Dort seien bei einem Einschreiten die historischen Ereignisse besonders zu berücksichtigen, heißt es darin. Mehr darüber online auf kärnten.orf.at. Und die Villacher Kirchtagswoche ist heute mit der Festmesse und dem Bieranstich eröffnet worden. Eine 500.000 Besucher wird erwartet. Höhepunkt ist der Umzug am kommenden Samstag. Zum Wetter und zum Martin Kalbitzer Furian.
0: Es ist abwechselnd sonnig und bewölkt. In den nördlichen Landesteilen gegen auch Regenschauer und Gewitter nieder. Diese können in den nächsten Stunden

0: Zeit bei der Einreise nach Österreich. A2 Südautobahn in Richtung Wien bei Packsattel vor dem Kalcherkogeltunnel Blockabfertigung wegen Überlastung und bis zu 15 Minuten Wartezeit. A2 Südautobahn Richtung Klagenfurt zwischen Steinberg und Modriach vor dem Herzogbergtunnel aktuell Blockabfertigung wegen Überlastung und auch etwas Zeitverlust. Und auf der Autobahn im Kanaltal 20 Minuten Wartezeit vor der Mautstelle vor Tavis Richtung Österreich. Wünsche Ihnen eine gute und sichere Fahrt. Für den Fall der Fälle hier noch eine Nummer.
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0: 15.40 Uhr, wir machen in Radio Kärnten jetzt den Sprung ins kalte Wasser.
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0: 1200 Meter abgesicherte Strecke vor dem Klangfurter Strandbad, das gab es zu erschwimmen heute beim Schwimmen statt Baden am Vormittag. Unser Reporter zur See, das war Daniel Matz. Und Daniel, da waren alle Könnerstufen mit dabei, von gemütlich Brust am Sonntag bis hin zu Kraul im Wettkampfmodus. Wer war denn da als erstes am Ufer?
2: Es war kurz nach 10:45, da Sebastian ist da als erster rausgekrabbelt. Erzähl einmal, wie war's denn?
3: Cool, also schon ein bisschen anstrengend, weil ich bin an die letzten Meter schon schnell reingeschwommen.
2: Was ist so das Lässige am Schwimmen? Wieso machst du das so gern?
3: Ich weiß nicht, es ist halt einfach cool. Ich mache ja Triathlon und ja, da gehört auch Schwimmen dazu.
2: Das heißt, irgendwann ist der Ironman am Schirm, oder?
3: Ja, schon. Jetzt starte ich schon auch bei Wettbewerben. Aber Ironman wäre schon mein Ziel einmal.
2: Dann wünsche ich ja noch weiterhin viel Spaß und alles Gute. Robert, erzähl, wie war es? Genuss pur, oder?
4: Genuss pur, wie jedes Jahr. Macht eigentlich quasi, glaube ich, seit dem 8. Mal mit. Und ja, jedes Mal wirklich ein Traum, da mitzumachen. Und es ist immer schön, dass das an schönen Tag breit unterstützt wird. Und so wie heute 270 Schwimmer wieder im See ertragen.
2: Das heißt, Schwimmen ist auch deine große Leidenschaft.
4: Ja, genau. Ich trainiere beim Schwimmverein, beim KPV. Und ja, letztes Jahr war ich, glaube ich, noch der Erste. Und heute ist es nicht ganz ausgegangen.
2: Da wünsche ich dir noch einen schönen Badetag, Robert.
4: Danke.
2: Hanna, die erste Dame, erzähl, wie war denn das heute wieder beim Schwimmen statt an dabei zu sein?
5: Ja, war super, ist immer lustig, bin jetzt das dritte Mal gleich dabei. Bisschen kürzer als sonst, aber sonst war es super Wetter zu schwimmen.
2: Wieso machst du das so gern?
5: Ich schwimme generell total gern, schon sehr lang jetzt, auch im Schwimmverein, bin einfach gern dabei. Seeschwimmen ist super.
2: Kulisse ist natürlich genau. Bilderbuch.
5: Sonne ist auch noch rausgekommen, also war sehr super heute.
2: Gut, dann wünsche ich dir noch einen schönen Badetag.
5: Dankeschön.
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0: Die einen schwimmen lieber über dem Wörthersee, die anderen nehmen lieber das Schiff. Ahoi und raus auf die weite See. Vor etwa einem Jahr hat sich genau das auch Roland Schiller gedacht und selbstständig gemacht. Und zwar in Pörtschach mit seiner Wörtherseefähre. Und er hat sich damit einen persönlichen Traum erfüllt. Marie Jost und Joe Kohlhofer haben den Kapitän bei einer Fahrt über den See begleitet. Es hat sich so angehört.
1: Begonnen habe ich in der Schule als Hotelfachmann, bin dann irgendwie im Sommer dann auf dem Schiff am Ostseesee gelandet. Es hat mir einfach Spaß gemacht. Natürlich hat man dann von klein auf alles durchlebt. Von Matrosen, von Schiffsführer zum Kapitän, dann immer weiter, Vorarbeiter, dann zum Schluss Betriebsleiter.
2: Um sich schließlich im letzten Jahr den Traum vom eigenen Schiff zu erfüllen. Seit dem Frühjahr ist Roland Schiller jetzt tatsächlich Kapitän auf seiner MS Pörtschach. 40 Personen kann er damit befördern.
1: Ja, die Idee ist so entstanden, irgendwie wollte ich irgendwas am See wieder machen. Und da ist die Idee mit einem ehemaligen Arbeitskollegen entstanden. Dann hat man gesagt, okay, vielleicht können wir was gemeinsam machen. Und dann hat man geschaut, was möglich wäre. Hat man mit der Schifffahrtsbehörde halt Kontakt aufgenommen. Dann hat man halt das Schiff im Internet gefunden. Dann hat man sich gedacht, man, klar, ist toll, super, sowas ist halt ideal, weil man sucht genau was Kleines. War einfach von der Grundidee eigentlich genau das Richtige, was wir gefunden haben.
2: Ohne Förderung, nur mit seinem eigenen Geld, hat Roland Schiller den Sprung in die Selbstständigkeit gewagt. Im April ist die Wörthersee-Fähre erstmals in See gestochen. Im Einsatz ist das Boot auch im November und Dezember, wenn die Adventmärkte am See besucht werden können.
1: Die Herausforderung ist, hoffentlich funktioniert es. Meine Überzeugung ist einfach da, dass es funktioniert, weil ich mache das schon jahrelang und ich weiß, dass was halt genau da fehlt. Und jetzt ist es so, dass man halt klarenweise halt versucht, immer besser an den Leute ranzutreten, mit Leuten Werbung zu machen. Das Gute ist, dass die Leute, die Fahrgäste, so positiv davon überzeugt sind, einfach das hinaustragen, einfach selber das Feedback weitergeben und das ist natürlich, auf das wir uns momentan stützen.
2: Herausfordernd kann aber auch eine Fahrt über den Wörthersee sein. Kapitän Roland Schiller hat da schon so einiges erlebt.
1: Leute glauben, ein Schiff bleibt stehen, wenn man einfach auskuppelt. Da kommen verschiedene Verhältnisse dazu, da kommt Wind dazu, da kommt die Fahrtgeschwindigkeit dazu. Ein Schiff kann nicht von 100 auf 0 stehen bleiben. Und das ist einfach, was die Leute unterschätzen. Und das versuchen wir einfach zu vermeiden. Man will es auch den Fahrgästen auch vermitteln, dass einfach der Spaß machen soll, die Schifffahrt, aber trotzdem in einem Bereich stattfinden soll, wo natürlich die Sicherheit höchste Priorität hat und jeder sich an die Beförderungsrichtlinien halten sollte.
2: Für die Zukunft ist der Neo-Kapitän optimistisch. Mit der Wörthersee-Fähre hat er die Leidenschaft für den See zum Beruf gemacht und ist überzeugt, dass sein Plan aufgeht.
1: Jetzt ist halt der nächste Schritt und auch womit dann auch der letzte Schritt, denke ich mal, in meinem Berufsziel, wo ich sage, ich will es nochmal probieren mit meinem eigenen Betrieb, mit einer eigenen kleinen Fähre, alles im kleineren Rahmen und vor allem, es ist so, dass mir das einfach Spaß macht. Man kann das selber planen, man hat niemanden mehr ober einen, der entscheidet, wie du machen tust, was darfst du machen, das kann ich jetzt selber planen. Das ist einfach das Ziel, einfach von dem Betrieb leben zu können. Ich meine, es gibt nichts Schöneres, wie am Wasser zu arbeiten, für mich, an der frischen Luft, das ist einfach so. Ich rede gern mit Menschen und natürlich die Fahrt halt am See.
2: Kapitän am eigenen Schiff. Roland Schiller hat sich seinen Traum wahrgemacht. Marie Jost und Joe Kohlhofer für Radio Kärnten.

0: Radio Kärnten am Wochenende, Martin Kalbitzer Fuhren, mein Name. Schön, dass wir Sie durch den Sonntag begleiten dürfen. Gleich hier die Nachrichten.
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4: Im Nachrichtenstudio ist Konstantin Hahn. Die Polizei darf zur Identitätsfeststellung keine automatisierten, KI-gestützten Bildvergleiche machen. Das sagt jetzt die Datenschutzbehörde. Eine Datenschutzorganisation hatte zuvor gegen eine Anzeige berufen. Das Innenministerium spricht von einer nicht nachvollziehbaren Entscheidung. Florian Katzinger berichtet.
5: Man werde die Entscheidung bekämpfen, heißt es in einer Aussendung des Innenministeriums. Der Einsatz des digitalen Bildabgleichs habe ein klares Ziel, Straftäter auszuforschen und diese zum Schutz der Menschen aus dem Verkehr zu ziehen. Die Datenschutzbehörde hat den Abgleich als besonders eingriffsintensiven Verarbeitungsvorgang bezeichnet, für den es derzeit keine ausreichende gesetzliche Grundlage gebe. Es müsse klare Regelungen geben, wann es eingesetzt werden dürfe. Im gegenständlichen Fall haben sich Demonstranten einer Klimademo in Wien zunächst geweigert, die Versammlung aufzulösen und dann auch die rechtlich gedeckte Identitätsfeststellung verweigert. Die Polizei hat von diesen Personen Fotos gemacht und diese mit Behördendatenbanken abgeglichen. Dadurch sind Anzeigen wegen Widerstands gegen die Staatsgewalt erst möglich geworden.
4: Israel hat erneut führende Mitglieder der palästinensischen Terrororganisation Hamas getötet. Wie die Hamas bestätigt, sind zwei hochrangige Mitarbeiter des Sicherheitsdienstes bei einem Luftangriff getroffen worden. Gestern hat die israelische Armee den Polizeichef der Hamas im nördlichen Gazastreifen getötet, ebenfalls durch einen Luftangriff. Drei Raumfahrer sind nach mehreren Monaten auf der internationalen Raumstation wieder auf die Erde zurückgekehrt. Die russische Sojus-Kapsel mit zwei Russen sowie einem NASA-Astronauten ist zum Mittag in der kasachischen Steppe gelandet, teilt die russische Raumfahrtbehörde Roskosmos mit. Trotz des russischen Angriffs auf die Ukraine arbeiten Russland und die USA auf der ISS weiter zusammen. Lili Tagger gewinnt als 10. Österreicherin ein WTA-Tennisturnier. Die 18-jährige Osttirolerin gewinnt das Finale in Prag gegen die Ukrainerin Darias Niko in 2 Sätzen. Damit zieht sie auch in die Top 50 der Tennis-Weltrangliste ein. Gerhard Prohaska.
6: Ja, die 18-Jährige stürmt weiter Richtung Weltspitze. Auch die Nummer 54 der Weltrangliste, die Ukrainerin Darias Nigur, kann Tagger nicht stoppen. Im ersten Satz war es knapp im Prag. Die Österreicherin beweist wieder Nervenstärke, gewinnt 7-6. Im zweiten Satz legt die Osttirolerin noch einmal nach und gewinnt klar mit 6-2 und feiert den größten Sieg ihrer Karriere.
7: I mean, it was an amazing week. The atmosphere was just incredible. We were working very, very hard. So thank you for helping me every day to achieve my goals. Thank you.
6: Es war der erste österreichische Turniersieg auf der WTA-Tour seit 13 Jahren. Damit wird Lili Tagger zum ersten Mal in die Top 50 der Weltrangliste vordringen. Sie kassiert am Preisgeld $37.000 und spätestens jetzt weiß jeder, dass das größte Talent im Frauentennis aus Österreich kommt.
4: Das waren die Nachrichten mit Konstantin Hahn.
0: Damit zum Wetter in Kärnten. Am Abend und in den ersten Nachtstunden gehen noch einige Regenschauer und Gewitter nieder. Danach klingen die Schauer weitgehend ab und in vielen Regionen klart es auf. Die Tiefstwerte heute 11 bis 17 Grad. Momentan am wärmsten bei Ihnen in St. André im Lavanttal mit 28 Grad, dicht gefolgt von Feldkirchen, St. Veit und Villach, jeweils mit 27 Grad. Klagenfurt meldet 26, Hermagor 25, Spital 22, Lienz 21 Grad. In Döllach aktuell 15 Grad, am Sonnenblick plus 4 Grad. Morgen am Montag, da ist es in der Früh und am Vormittag noch überall sonnig. Dann tauchen auch wieder Wolken auf und es muss lokal mit kurzen Regenschauern gerechnet werden. Die Tageshöchstwerte morgen zwischen 24 und 30 Grad. 16 Uhr und gleich 4 Minuten. Sie sind sicher unterwegs mit Radio Kärnten und da ist doch einiges los. A10 Tauernautobahn Richtung Villach bei St. Michael. Der Katschberg-Tunnel, der ist gesperrt. Im Tunnel steht ein Fahrzeug mit Panne. Am besten, Sie warten die Dauer der Sperre auf der Autobahn einfach ab. A2 Südautobahn Richtung Wien beim Packsattel. Vor dem Kalkerkogeltunnel aktuell Blockabfertigung wegen Überlastung und bis zu 15 Minuten Wartezeit. Auf der A2 in der Steiermark Richtung Klagenfurt zwischen Steinberg und Modriach aktuell vor dem Herzogbergtunnel ebenfalls eine Blockabfertigung, ebenfalls wegen Überlastung. Und auf der Autobahn im Kanaltal 10 Minuten Wartezeit vor der Mautstelle vor Tavis Richtung Österreich. 0800 600 601 im Fall der Fälle die Nummer zur Verkehrsredaktion.
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0: Ziehen Sie sich schon mal die Wanderschuhe an und holen Sie Ihren Rucksack und schmieren Sie sich gut ein. Wir gehen auf die Turacher Höhe. In Kürze. Hier in Radio Kärnten.

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0: Faktor Südbahn und die Sympathie haben im Juni die Radio Kärnten Musikchance Startup gewonnen.
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0: Heute mit Sonne, frischer Bergluft und Feriengefühl und das Ganze mitten in den Nockbergen. Simon Auernick, wo bist du denn heute unterwegs?
2: Ich wünsche einen schönen Nachmittag von der Turacher Höhe. Wer hier auf 1800 Metern unterwegs ist, hat verschiedenste Möglichkeiten der Freizeitgestaltung. Ob Wandern, Touren mit dem Fahrrad, eine entspannte Auszeit am Seeufer oder eine rasante Fahrt mit dem Lokiflitzer. Zwischen Zirbenwäldern, den Nockbergen und den Bergbahnen warten im Sommer auch Spielstationen und eine Besonderheit, die viele vielleicht aus dem Winter kennen.
3: Also was es bei uns speziell gibt, ist der Almbutler. Also alle Gäste, die in einem von unseren Butlerbetrieben nächtigen, haben die Möglichkeit, an einem Butlerprogramm teilzunehmen. Also das sind geführte Wanderungen, Bogenschießen und so weiter. Und darum können Sie da kostenlos teilnehmen.
2: Sagt Carina Gotthard vom Marketing der Turacher Höhe. Neben den Fahrten mit der Kornock und der Panoramabahn ist die sogenannte Nockis Almzeit besonders beliebt bei Familien.
3: Es ist also ein Familienrundweg zum Thema Zeit. Dort wohnt unser Bergzeithase Nocki. Und das sind verschiedene Stationen, eben alles zum Thema Zeit. Und da können die Kinder das dann durchgehen und abstempeln. Und wenn sie alle Stationen quasi durchgemacht haben, kriegen sie am Ende eine kleine Überraschung.
2: Entlang des Weges wird geklettert, balanciert und gesucht. Zwischen Holzstationen und Almwiesen vergeht die Zeit dort für viele Kinder ziemlich schnell. Corinna Gotthard.
3: Es sind so Klettertürme, es sind Schaukeln, es gibt so eine Sandkiste, wo man einen Schatz ausgraben kann, einen kleinen. Eine Laufbahn, wo man so quasi die Zeit messen kann, also verschiedene Sachen, wo sich die Kinder einfach austoben können.
2: Und wenn alle Stationen absolviert sind, wartet zum Abschluss als Belohnung neben der kleinen Überraschung eine Fahrt mit der 1,6 Kilometer langen Alpenachterbahn. Und genau darauf freuen sich viele schon unterwegs.
3: Ich glaube, es kommt alles gut an. Und natürlich der Nockiflitzer, wenn man nun alles durchgegangen ist, dann kann man mit dem Nockiflitzer wieder ins Tal flitzen und der kommt schon immer sehr gut an.
2: Schleckermäuler kommen hier übrigens auch voll und ganz auf ihre Kosten. In den Hütten und Gastronomien der Turacher Höhe wird Eis vom höchstgelegenen Milchbauern Kärntens serviert. Neben den klassischen Geschmacksrichtungen sind es vor allem die besonderen Kreationen wie Granteneis, Zirbeneis oder Honigeis, die nur darauf warten, gekostet zu werden.
0: Ja, aber vor der feinen Kulinarik gibt es noch einmal ordentlich Action auf der Turacher Höhe. Auch dazu weiß Simon Auernick mehr. Gleich in Kürze hier in Radio Kärnten.
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1: Heute auf der Turracher Höhe und da denken jetzt die meisten von Ihnen vielleicht ans Wandern oder auch ans Skifahren. Aber man kann es im Sommer, wenn man schon nicht Skifahren kann, nicht nur gemütlich angehen mit einer Runde um den See oder so. Man kommt auch zweiradtechnisch ordentlich auf seine Kosten, wenn man ein bisschen Action braucht, Simon Auernick.
2: Die Turracher Höhe Bergbahnen tragen seit 2010 offiziell das Gütesiegel Beste österreichische Sommerbergbahnen. Eine Auszeichnung, die nur an Betriebe vergeben wird, die streng geprüfte Qualitäts- und Erlebnisstandards erfüllen. Und von den angesprochenen Erlebnissen gibt es hier oben nicht zu wenige.
3: Würde ich empfehlen, einen ganzen Tag herum zu verbringen, weil wir wirklich ein großes Angebot haben, ob wir jetzt wandern, Radfahren oder auf die Almzeit für eine gute Einkehr mit Jause. Also einen ganzen Tag würde ich empfehlen.
2: Sagt Alexander van Nievenhuse vom Marketing der Turracher Höhe. In den letzten Jahren sieht man vor allem immer mehr Menschen mit dem Mountainbike. Egal ob bergauf mit geführten Mountainbike-Touren oder bergab mit der abwechslungsreichen Trail-Area. Hier gibt es Trails für alle Schwierigkeitsgrade und für diejenigen, die noch gar keine Erfahrung haben, werden Kurse und Techniktrainings angeboten.
3: Wir haben jetzt dann noch mit Anfang August das Bikecamp mit dem Stefan Müller. Ist ein Local vom Mühlstädter See, ein sehr guter Radfahrer, Biker. Der ist dann herum für die 2-3 Tage und wird dann mit den Teilnehmern, ist alles kostenlos, mit den Teilnehmern dann Fahrradtechnikkurse durchführen. Von der Position der Haltung am Fahrrad bis zu den Sprüngen, begleitet dann die ganzen Teilnehmer und das wird eine coole Sache werden für alle Kids und Elternteile, die dann herum sind.
2: Während die einen auf dem Drahtesel unterwegs sind, spazieren andere lieber gemütlich um den See oder machen Pause auf einer Alm. Genau diese Mischung macht den Sommer für Alexander van Nievenhuse auf der Turach aus.
3: Wir haben für jeden was vor Ort, sprich für die Familien die Nokis Almzeit mit dem schönen Abschluss mit dem Noki-Flitzer. Für die Jungen hätten wir die Trails, wo sie sich da richtig sportlich aktiv droppen und springen können. Wir haben einen super Wallride eingebaut jetzt. Und für die ältere Generation, die was es einfach ein bisschen ruhiger angehen will, vielleicht eine gemütliche Runde um den Turracher See.
2: Und egal ob sportlich oder gemütlich, es gibt hier im Sommer genauso viel zu entdecken wie im Winter. Simon Auernick von der Turracher Höhe für Radio Kärnten.
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0: 16:30 Uhr, halb fünf.
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0: Birgit Rumpf, Pukelsheim für Sie.
2: Im ländlichen Raum soll es mehr Anlaufstellen für Opfer von Gewalt geben. Das sagt Landesrätin Marika Lacker-Böllinger, SPÖ. Mithelfen soll dabei ein neuer Gewaltschutzbeirat, der auf Antrag des Landtages bei der Landesregierung eingerichtet wird. Die Züge rollen wieder auf der Wörthersee-Bahnstrecke. Sie ist gestern Abend stundenlang unterbrochen gewesen, weil eine Oberleitung gerissen war. 120 Reisende sind in einem Railchat festgesessen und haben 2 Stunden auf einen Ersatzzug gewartet. Bis heute Mittag hat es wegen der Reparatur nur eingleisigen Verkehr gegeben. Und die Osttiroler Tennisspielerin Lilly Tacker hat heute ihr erstes WTA-Turnier gewonnen. Tacker schlägt in 2 Sätzen die Ukrainerin Dana Snigur. Damit ist die Osttirolerin erstmals unter den Top 50 in der Tennis-Weltrangliste. Und nun zu den Wetteraussichten und Martin Kalbitzer Furian.
0: Da gehen jetzt am Abend und in den ersten Nachtstunden noch einige Regenschauer und Gewitter nieder. Danach klingen die Schauer weitgehend ab und in vielen Regionen klart es auf. Die Tiefstwerte 11 bis 17 Grad. 16:31 Uhr, Sie sind sicher unterwegs mit Radio Kärnten. Zweimal ein bisschen warten auf der A2 Südautobahn Richtung Wien beim Packsattel. Vor dem Kalkerkogeltunnel eine Blockabfertigung wegen Überlastung und bis zu 15 Minuten Wartezeit. Und ebenfalls auf der A2 Südautobahn auf der steirischen Seite Richtung Klagenfurt zwischen Steinberg und Modriach. Vor dem Herzogberg ebenfalls eine Blockabfertigung wegen Überlastung und ein paar Minuten mehr Fahrzeit. Die Nummer für Ihre Probleme auf der Straße?
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1: Wird auch gebührend gefeiert. Es gibt was Feines zu gewinnen für Sie.
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1: Ja, jetzt müssen Sie nur noch eine Frage beantworten und die stellt Corinna Gotthard vom Marketing der Turacher Höhe Bergbahnen.
3: Die Gewinnfrage ist, wie heißt die Alpenachterbahn auf der Turacher Höhe?
1: Na, kennen Sie sich aus? Wissen Sie, wie das heißt? 0463 511 00 und die 5 jetzt anrufen und gewinnen.

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1: Feiern wir gerade gebührend, indem wir was Feines zu gewinnen haben. Wir sind auf der Turacher Höhe und hätten da eine Frage. Corinna Gotthard, was war es nochmal?
2: Die Gewinnfrage ist, wie heißt die Alpenachterbahn auf der Turacher Höhe?
1: Gute Frage. Hat jemand auch eine gute Antwort? Das frage ich mal Simone Trausnitz aus Patergasen. Hallo?
3: Ja, hallo.
1: Und, wie heißt diese Achterbahn?
3: Das ist der Nockiflitzer.
1: Mhm. Fragen wir mal die Corinna Gotthard, was sie sagt.
2: Die richtige Antwort lautet Nockiflitzer.
1: Na bitte, da schau her. Gold richtig. Gratulation.
3: Super. Danke.
1: So schnell kann es gehen. Sie sind aus Patergasten, aber ich habe mir ehrlicherweise gedacht, dass Sie das schon wissen könnten. Sind Sie hin und wieder auf der Turach?
3: Hin und wieder mehr am Volkart.
1: Ah, okay, da hat man seine. Ja gut, aber wenn man in Patergasten wohnt, das ist ja die Qual der Wahl, was die Berge betrifft.
3: Ja, genau. Arbeiten tue ich halt am Volkart oben. Deshalb habe ich nicht die Zeit, okay, auf die Turach zu kommen.
1: Aber jetzt hin und wieder auch mal auf die Turach raufschauen, wobei Sie haben ja jetzt sowieso mit diesem Gewinn auch die Qual der Wahl. Das gibt's für Sie.
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1: Vielen Dank fürs Mitspielen bei uns in Radio Kärnten.

0: In 10 Minuten das Journal um 5, Konstantin Hahn mit einem Thema.
1: Nach dem tödlichen Angriff bei der Regenbogenparade in Berlin wird weiter nach dem 21-jährigen Tatverdächtigen gefahndet. Der deutsche Innenminister Dobrindt spricht klar von einem islamistischen Terroranschlag. Am Abend soll es auch ein Statement des deutschen Kanzlers Merz geben. Das und mehr im Journal um 5.

0: ist Sonntag, der 26. Juli. Schön, dass wir Sie mit Radio Kärnten in den Abend begleiten dürfen. Nachrichten aus aller Welt und aus Kärnten jetzt gleich für Sie.
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5: Willkommen zum Journal um 5, das sind unsere Themen. Attentat auf Berliner Regenbogenparade als islamistischer Anschlag eingestuft. Die Bundesregierung ringt um eine Einigung bei der Zivildienstdauer. Im Journalstudio begrüßt sie Konstantin Hahn. Nach dem Anschlag auf die Berliner Regenbogenparade fahndet die Polizei immer noch nach dem 21-jährigen Täter. Mit einem Kastenwagen hat er eine Person getötet und weitere Menschen schwer verletzt. Der deutsche Innenminister Dobrindt stuft die Tat inzwischen als islamistischen Terroranschlag ein. Aus Deutschland Andreas Jölli.
6: Berlin steht unter Schock. Eine tote Frau, 29 zum Teil schwer Verletzte. Der mutmaßliche Täter fährt bei den Feiern zum Christopher Street Day mit einem Kastenwagen in Menschen, die im Tiergarten unterwegs sind, geht danach mit einer Machete auf sie los. Innenminister Alexander Dobrindt.
7: Alles, was wir hier sehen, deutet darauf hin, dass wir es mit einem islamistischen Terroranschlag zu tun haben.
6: Der 21-jährige Deutsche mit libanesischem Hintergrund ist kein Unbekannter.
7: In der Vergangenheit auffällig durch ein hohes Maß an Straftaten, durch eine Radikalisierung, doch eine Zugehörigkeit zur islamistischen Szene.
6: Nach der Tat wird der Christopher Street Day abgebrochen. Heute gedenken hunderte Menschen am Brandenburger Tor der Opfer. Kanzler Friedrich Merz bezeichnet die Tat als Angriff auf unsere Gesellschaft, die mit aller Härte verfolgt werde. Nach dem Anschlag hat die Polizei ihre Präsenz sichtbar verstärkt.
5: Die heimische Bundesregierung will morgen das angekündigte Social-Media-Verbot für unter 14-Jährige beschließen. Weil auch die Wehrdienstreform präsentiert werden soll, findet die Sitzung in der Schwarzenberg-Kaserne in Salzburg statt. Bis dato gibt es bei dem Thema aber noch keine Einigung. Aktueller Streitpunkt ist die Dauer des Zivildienstes, berichtet Maria Kern.
8: Derzeit werde noch verhandelt, heißt es bei den Regierungsparteien. Konkret spießt es sich beim Zivildienst. ÖVP und SPÖ dürften sich auf 9 Monate Zivildienst plus 2 Monate an Schulungen oder Übungen verständigt haben. Doch die Neos stehen da nach wie vor auf der Bremse. Beim Grundwehrdienst dürften die 3 Parteien dagegen einen Kompromiss gefunden haben. Zu 6 Monaten Grundwehrdienst sollen 3 Monate an Milizübungen dazukommen. Niederösterreichs Militärkommandant Georg Hertinger sagt zu diesem Modell:
9: Wenn es kommt, dann gehört es rasch umgesetzt, sodass wir ab dem nächsten Jahr irgendwann damit beginnen können, das auch in unsere Ausbildung hineinzubringen.
8: Das Bundesheer hätte wie die ÖVP 8 Monate Grundwehrdienst und 2 Monate an Übungen bevorzugt. Doch SPÖ und Neos waren gegen dieses Modell.
5: Die Waldbrände in Südeuropa nehmen immer größere Ausmaße an. Im Südwesten Frankreichs haben sich die Flammen weiter ausgebreitet und den Großraum Bordeaux erreicht. Nach Angaben der Behörden wurden allein im Südwesten Frankreichs mehr als 220.000 Menschen in Sicherheit gebracht. In Spanien mussten wegen der schweren Waldbrände knapp 75.000 Menschen in Sicherheit gebracht werden. Auch in Süditalien halten mehrere Waldbrände die Einsatzkräfte in Atem. Auf Sardinien musste wegen eines sich rasch ausbreitenden Feuers etwa ein Seniorenheim evakuiert werden. Der Berg Olymp in Griechenland ist zum UNESCO-Weltkultur- und Naturerbe erklärt worden. Das Welterbekomitee hat bei einer Tagung in Südkorea beschlossen, die Region um den Olymp in die Welterbeliste aufzunehmen. In der griechischen Mythologie ist der Olymp die Heimat der 12 olympischen Götter. Der Berg ist fast 3000 Meter hoch, er liegt rund 100 Kilometer südwestlich von Thessaloniki. Der Formel 1 Grand Prix in Budapest endet mit einem Sieg für McLaren. Weltmeister Lando Norris setzt sich im letzten Rennen vor der Sommerpause durch. Gerd Brauska.
10: Der Brite wiederholt den Vorjahressieg, gewinnt von der Pole Position aus und feiert seinen 12. Grand Prix-Sieg, den ersten Sieg als Weltmeister.
11: beautiful. Car was unbelievable today. Well done, guys. Incredible. Thank you very much. I love you all.
10: Max Verstappen rettet Rang 2 ins Ziel vor Kimi Antonelli, der immerhin als Dritter noch mitdarf zur Siegerehrung. Dahinter dann die Ferraris, vierter Charles Leclerc, fünfter Lewis Hamilton, der wegen einer 5-Sekunden-Strafe hinter seinen Teamkollegen zurückfällt. Und George Russell verpatzt den Start, kämpft sich vom letzten Platz noch auf Rang 7 vor. In der Weltmeisterschaft nimmt Kimi Antonelli 50 Punkte Vorsprung auf Hamilton mit in die vierwöchige Sommerpause und kann damit den Urlaub, glaube ich, genießen.
0: Das war das Journal um 5 mit Konstantin Hahn.
1: Und nun zu Birgit Rumpf-Puckelsheim und den Kärntner Themen des Tages.
12: Guten Abend. Morgen jährt sich erstmals der umstrittene und aus Expertensicht teils rechtswidrige Polizeieinsatz auf dem Perschmannhof. Der Südkärntner Hof ist eine Gedenkstätte an das Nazi-Massaker, bei dem 11 Kärntner Slowenen ermordet worden sind. Der Polizeieinsatz vor einem Jahr richtete sich gegen die Teilnehmenden an einem antifaschistischen Camp. Nun hat das Innenministerium einen Erlass vorgelegt, der festlegt, wie die Polizei bei solchen Einsätzen vorzugehen hat, berichtet Maria Kern.
13: Der Polizeieinsatz am Perschmannhof wurde von einer Expertenkommission untersucht. Diese hat 13 Empfehlungen ausgesprochen. 9 davon wurden laut Innenministerium bereits umgesetzt. Nun gibt es auch einen neuen Erlass, also eine Handlungsanleitung für Einsätze an sensiblen Orten, so Ministeriumssprecher Harald Noschiel.
14: Da steht zum Beispiel drinnen, dass es unbedingt notwendig ist, bereits vorher Kontakt mit den Veranstaltern aufzunehmen, dass man beim Einschreiten deeskalierend wirkt und dass man zum Beispiel alles genau dokumentieren muss, um auch nachvollziehen zu können, was alles passiert ist.
13: Der Einsatz am Perschmannhof hatte viel Kritik ausgelöst, weil die Polizei wegen des Verdachts von Verwaltungsübertretungen in einem antifaschistischen Camp unter anderem mit Hubschrauber und Diensthunden eingeschritten war.
12: Auf Wunsch des Landtages wird bei der Landesregierung ein Expertenbeirat für Gewaltschutz eingerichtet. Mehr von Iris Hofmeister.
15: Frauenhäuser, Männerberatungsstellen, Sozialarbeiter, Verwaltung, Polizei, Justiz und Politik sollen besser vernetzt werden, um Synergien zu nutzen bzw. um festzustellen, in welchen Bereichen es Versorgungslücken gibt, sagt Marika Lager-Pöllinger, SPÖ-Referentin für Frauen und Gleichstellung in der Landesregierung.
16: Das fängt eben an dabei, dass man den Frauen auch sagt, welche Möglichkeiten dass sie haben, aus einer Gewaltspirale auszusteigen. Das geht aber auch in die Erwachsenenbildung, dass man bei den Eltern eine Bewusstseinsbildung macht, wie gefährlich soziale Medien für Kinder sein, bis hin, dass man den Männern auch bewusst macht, liebe Männer, auch ihr dürft euch Unterstützung und Hilfe holen.
15: In den nächsten Monaten werden die inhaltlichen Schwerpunkte des Gewaltschutzbeirates weiter abgestimmt.
12: Sportlich erfolgreich war heute der Kärntner Sprinter Lukas Pulnig. Der Klagenfurter Leichtathlet bleibt der schnellste Mann Österreichs. Pulnig hat bei den Staatsmeisterschaften in Innsbruck beide Meistertitel über 100 und 200 Meter verteidigt. Der 81. Villacher Kirchtag ist heute offiziell mit einer Festmesse und dem Bieranstich eröffnet worden. In der kommenden Woche wird 500.000 Besucher erwartet. Die Aussteller und Marktführanten hoffen auf gute Geschäfte, wie Süßwarenanbieterin Alexandra Costa.
17: Dadurch, dass wir alles selber produzieren, Kokosbussen, Kokoskuppeln, Lebkuchenherzen, ist das natürlich schon, kann man sagen, 3 Wochen, dass wir da einstecken in die Arbeit vom Villacher Kirchtag. Und so seid ihr jeden Tag die Frischware.
18: Wie wichtig sind jetzt solche Volksfeste für Ihr Geschäft?
17: 90% ist das unser Umsatz von den Volksfesten.
12: Der Villacher Kirchtag hat also auch eine süße Seite und damit zu den Wetteraussichten. Am Abend ziehen vom Westen her einzelne Gewitter und Regenschauer über das Land. Morgen am Montag wird es wechselhaft, am Vormittag ist es noch sonnig, dann tauchen einige Wolken auf. Stellenweise gibt es auch Gewitter. Frühwerte 11 bis 17, tagsüber 24 bis 31 Grad. Sonnig wird der Dienstag, ein paar Wolken zeigen sich am Himmel. Frühwerte um 15, tagsüber bis 21 Grad. Ab Mittwoch machen die Hundstage ihrem Namen alle Ehre. Die nächste Hitzewelle erreicht Kärnten. Höchstwerte bis 34 Grad und an den darauffolgenden Tagen sind bis zu 37 Grad vorhergesagt. Heute war in Klagenfurt die höchste Temperatur 27 Grad, die tiefste 16. Das entspricht dem langjährigen Durchschnitt. Und das war das Radio Kärnten Abendjournal.
0: Mit Birgit Rumpf-Puckelsheim, Dankeschön. 17 Uhr und gleich 9 Minuten. Sie sind sicher unterwegs mit Radio Kärnten. A2 Südautobahn Richtung Wien. Beim Packsattel vor dem Kalkerkogeltunnel noch Blockabfertigung wegen Überlastung und bis zu 15 Minuten Wartezeit. Viel Geduld und gute und sichere Fahrt.
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0: Und mit Christian Rosenzopf in Kürze, der festgestellt hat, dass man, um einen Kirchtag zu besuchen, man nicht nur nach Villach fahren kann, sondern auch auf die Petzen. Wir nehmen Sie mit, gleich auf den Almkirchtag. Hier in Radio Kärnten.

0: So, meine Lieben, wir heben jetzt das Niveau dieser Sendung, zumindest was die Seehöhe betrifft. Auf über 1700 Metern, da findet heute der Almkirchtag auf der Petzen statt. Und von dort meldet sich trotzdem nicht Vorhandensein von Handymasten Christian Rosenzopf vom Dabei-Team. Servus.
1: Servus, einen schönen Nachmittag. Ich melde mich hier von etwa 1700 Meter Seehöhe. Wir blicken da hinunter von der Betzen und sehen ein herrliches Panorama. Also schöner kann ein Almkirchtag kaum sein. Es spielt hier die Jauntaler Trachtenkapelle. Später hören wir die Gruppe 3K. Natürlich Kokosbusserln haben wir auch schon gegessen. Etwa 3000 Besucher sind schon hier. Wenn auch Sie noch mitfeiern möchten, am besten gleich losfahren zur Betzen. Bei mir steht jetzt der Obmann vom Skiclub Betzen, nämlich Hermann Innerwinkler. Hermann, seit wann gibt es denn den Kirchtag da oben schon?
2: Ui, also ich darf euch alle einmal recht herzlich begrüßen. Der Kirchtag, der hat eine lange Geschichte. Den gibt es seit circa Mitte der 70er Jahre. Hat ganz klein angefangen und seit 1991 darf der Skiclub diesen Kirchtag austragen und er ist stetig gewachsen.
1: Und man muss ja sagen, es ist sehr gemütlich hier. Man kennt es ja auch vom Christkindlmarkt mit den vielen Hütten. Und die Hütten habt ihr seinerzeit da errichtet.
2: Genau, die Hütten sind in erster Linie vom Skiclub errichtet worden, sind auch im Laufe der Jahre immer wieder welche dazugekommen, was den Kirchtag da oben so besonders ausmacht. Die urige Stimmung, das Freie da unter den Lärchen, kein Festzelt. Also es ist wirklich, und wir versuchen den Kirchtag so urig wie möglich zu belassen. Das Einzige, was modern ist, ist die Musikanlage. Alles andere bleibt urig und bodenständig.
1: So ein gutes Stichwort, weil wenn man das erste Mal da oben ist, dann wird man vielleicht erschreckt aufs Handy schauen, wenn man keinen Empfang da oben hat. Das heißt, man muss wirklich, wenn man noch eine wichtige Nachricht zu verschicken hat, dann muss man die spätestens bei der Talstation verschicken.
2: Ja, das sollte man. Hier oben haben wir nämlich einen schlechten Handyempfang. Wir sind eher analog unterwegs, aber man soll ja hier oben keine Nachrichten verschicken, nicht telefonieren. Man soll sich gut unterhalten und dann Spaß haben.
1: Heute geht das Fest schon seit vielen Stunden und heute war schon einiges los da oben.
2: Ganz genau so ist es. Der Betzenkirchtag ist quasi ein Selbstläufer. Man könnte schon fast sagen, die fünfte Jahreszeit nach dem Bleiburger Wiesenmarkt. Also das wird wirklich ganz gerne angenommen. Die Trachtbund, das ist unser Vorteil. Das Bergpanorama, das ist einzigartig da im Unterkärntenraum. Also ist quasi ein Selbstläufer.
1: Es ist ja nicht der nächste Weg vom Tal da herauf. Wie bringt es ja die ganzen Sachen darauf?
2: Ja, das ist sehr aufwendig. Wir arbeiten schon viele Wochen vor dem Kirchtag. Es wird angefangen vom einfachen Bierkühler bis zu den WC-Anlagen. Es muss alles heraufgebracht werden. Da ist eine 12 Kilometer Bergstraße, die man bewältigen muss. Es ist ein ziemlicher Challenge, eine Schotterstraßen. Also im Tal ist es um einiges leichter, so ein Fest zu veranstalten.
1: Und das Schöne ist, man sieht bei euch beim Skiclub, ist nicht nur im Winter viel los, sondern eben auch im Sommer.
2: Ja, das ist richtig. Die Gäste schauen sich das an, kommen vielleicht ein zweites, ein drittes Mal wieder. Nicht nur im Winter als Skiclub, sondern auch im Sommer werden wir mit unseren Kindern herum Konditionstraining oder was auch immer machen. Wir können die Anlagen benutzen, die Liftanlagen. Also es ist wirklich ein gutes Miteinander.
1: Und wie lange wird heute noch weiter gefeiert? Zahlt es sich noch aus, aufhören zu kommen?
2: Es zahlt sich jede Minute auf der Betzen aus, natürlich. Wir feiern ungefähr bis 20 Uhr. Das hat dann sicherheitstechnische Gründe, dass wir halt die Leute schön langsam ins Tal hinunterbringen. Aber wenn man bis 20 Uhr durchhält, dann ist man eh gut.
1: Und auf der Alm, da gibt es ja kein Sünd, heißt es. Und das gilt wahrscheinlich vor allem auf einem Almkirchtag.
2: Ja, aber die Details, die wollen wir jetzt nicht verraten.
1: Ja, dem habe ich nichts mehr hinzuzufügen. Und damit von der Betzen wieder zurück ins Studio. Servus miteinander.

0: Ja, der Kommissar ist jetzt noch nicht bei mir im Studio um 17.30 Uhr in Radio Kärnten, aber er ist schon da. Hannes Orage, ihn sehen wir dann in knapp eineinhalb Stunden im Fernsehen bei Kärnten heute. Schönen Abend, Hannes.
1: Servus, grüß dich.
0: Und heute das Einsatzthema natürlich der 81. Villacher Kirchtag.
1: Ganz genau, seit heute Vormittag eröffnet. Zigtausende Menschen werden natürlich die Traustadt in den nächsten Tagen wieder besuchen. Wir haben uns ein bisschen hinter die Kulissen gemischt, ein bisschen die Zahlen recherchiert. Man rechnet ja bei etwa 55.000 Besuchern pro Tag mit 60 Millionen Umsatz, also Wertschöpfung gewaltig. Für die kommende Woche in der gesamten Region, muss man sagen. Und allein deswegen ganz wichtiger Faktor, abgesehen von der Gaudi.
0: Mhm. Tracht und so weiter und die netten Leute und der große Festumzug. Ja. Nein, das ist schon was Nettes. Stichwort was Nettes und was Kurioses. Ein königliches und kaiserliches Flugboot, das jetzt von verschiedenen Schülern konstruiert wird. Was hat es damit auf sich?
1: Ja genau, ist mehr als 100 Jahre alt. Das Originalobjekt, das mit Zeichnungen noch erhalten ist. Und anhand dieser Originalkonstruktionspläne wird jetzt daran gebaut. 8 Schulen, HTLs und Berufsschulen insgesamt, arbeiten an diesem K&K-Flugboot aus dem Jahr 1918. Josef Mickel, der Klagenfurter, hat das damals konstruiert und wir waren heute dabei. Es ist nämlich wieder ein Etappensieg sozusagen präsentiert worden. Jetzt ist der Seitenschwimmer fertiggestellt worden. Also es wird noch ein bisschen dauern, aber wie gesagt, heute war einmal wieder was zu sehen. Ja?
0: Also was Historisches im wahrsten Sinne des Wortes. Mhm. Und du hast schon das Wort in den Mund genommen, dabei. Wo war denn unser Dabei-Team unterwegs?
1: Hat es einiges zu sehen gegeben. Ganz in Weiß wurde wieder rund um den Wörthersee gefeiert. Die legendäre Fête Blanche kommt wieder etwas stärker, muss man sagen, in den letzten Tagen haben wir auch bei den Dreharbeiten festgestellt und besondere Gewänder hat es auch gegeben, nicht in Weiß, aber ein bisschen anders gehalten. Spektakulum zu Friesach haben wir natürlich auch heute mit in der Sendung, also es wird ziemlich bunt. Ja, mit ein bisschen Weiß.
0: Nicht ganz im Weiß und auch nicht mit einem Blumenstrauß, aber mit vielen interessanten Meldungen sehen Sie dann Hannes Orage um 19 Uhr in ORF 2 Kärnten heute. Dankeschön.
1: Gerne.
0: Wir schauen auf die Kärntner Straßen. Um 17.32 Uhr sind Sie sicher unterwegs mit Radio Kärnten. Da brauchen Sie noch ein paar Minuten mehr auf der A2 Südautobahn Richtung Wien beim Packsattel vor dem Kalcherkogeltunnel. Immer noch Blockabfertigung wegen Überlastung und bis zu 15 Minuten Wartezeit. Im Fall der Fälle diese Nummer wählen.
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2: Wussten Sie, dass ein Mensch in seinem Leben, wenn wir von einer durchschnittlichen Lebenserwartung von etwa 80 Jahren ausgehen, rund 3700 Klopapierrollen verbraucht? Das erklärt sich wie folgt. Eine Standardrolle hat etwa 20 Meter Papier aufgewickelt. Nehmen wir an, pro Toilettengang verbrauchen wir etwa 9 Blatt Klopapier. Dann sind das über den gesamten Lebenszeitraum rund 1 Million Blätter. Umgerechnet 73 Kilometer Papier. Also in etwa die Strecke Klagenfurt-Hermagor. Übrigens gibt es auch immer Diskussionen, wie eine Klopapierrolle richtig aufgehängt werden soll. Papier von der Rückseite, also eher von der Wand entlang, oder eben von vorne. Der Erfinder der Klopapierrolle, Seth Wheeler, hat im Jahr 1891 eine eindeutige Richtung vorgegeben, nämlich die Abrollung von oben, also dass das Papier vorne ist. Warum? Er erklärt es mit der besseren Erreichbarkeit, weil das Ende so frei hängt und eben nicht an der Wand klebt und man herumfuddeln muss. So reduziert man aber auch die Verbreitung von Keimen, weil man mit den ungewaschenen Händen nicht an der Wand ankommt bzw. die Klopapierhalterung berührt. Und die Perforierung lässt sich einhändig besser nutzen, wenn man eben das Papier vorne abreißt. Kann man wissen, muss man aber nicht.
0: Ja, also wer von Ihnen gedacht hat, es spielt keine Rolle, wie man sein Klopapier aufhängt, der hat sich wohl getäuscht, weil wir bei Radio Kärnten erzählen Ihnen keinen
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0: Mit Radio Kärnten geht's für Sie ganz gemütlich in den Sonntagabend.
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0: Ja, da haben wir in den vergangenen Wochen den Komponisten und Musiker Herwig Zamenik besser kennengelernt. Besser bekannt ist er als Fassmann. Und die heutige Folge, die nutzt er für einen etwas grundsätzlicheren, durchaus philosophischen Blick auf die Bedeutung der Musik.
2: Musik ist im Prinzip ja einfach nur eine Verzierung der Luft. Und obwohl ich überhaupt nicht so ein Schmucktyp bin, weil ich Firlefanz überhaupt nicht brauche, war Musik für mich neben der Familie immer ein absolutes Zentrum. Und Musik ist ja für mich viel mehr als jetzt einfach nur Schwingung, sondern es bringt ja Menschen zusammen, es bringt da Menschen wieder auseinander. Oder zumindest, wenn man sich verliebt, gibt es Musik, die dafür steht. Und wenn man sich trennt, dann auch wieder. Und egal, ob ich jetzt Musik geschrieben habe oder produziert oder ob ich Sachen kuratiere, mir haben immer die Dinge interessiert, die eine Not haben, die raus müssen aus irgendeinem Grund, wo es nicht um Virtuosität geht und auch nicht um das längste oder das kürzeste Stück der Welt. Für mich war Musik immer einfach viel, viel mehr als einfach nur Musik. Und interessiert haben mich immer die Geschichten daran und am meisten die interessanten.
0: Und die hören wir jetzt auch. Die Interessanten von Die Sterne, die Noten zu den Anekdoten von Fassmann.

0: Am Wochenende, schön, dass wir den Sonntagnachmittag gemeinsam verbracht haben. Martin Kalbitzer-Furian, mein Name. Hier kommt jetzt gleich nach den Nachrichten Markus Paulitsch mit den Neuigkeiten aus der Sportwelt und damit noch einen schönen Abend mit dem Programm von Radio Kärnten.
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2: Am Mikrofon Paul Kraker. In Spanien und in Frankreich wüten weiterhin verheerende Waldbrände. Im Gebiet um Bordeaux in Südwestfrankreich sind 220.000 Menschen in Sicherheit gebracht worden. Die Flammen rücken Bordeaux immer näher. Bei den Bränden nahe Madrid hat sich für die Löscharbeiten das Wetter etwas gebessert. Trotzdem breiten sich die Brände aus. Aus dem Brandgebiet bei Madrid meldet sich Josef Manola.
3: Der Kontrast zwischen dem Leben in der Hauptstadt und dem nur 40 Kilometer entfernten Brandgebiet könnte nicht größer sein. In Madrid scheint die Sonne bei 24 Grad. Über der Brandzone ziehen dichte Rauchwolken. Der beißende Geruch von Asche liegt in der Luft. Der Temperatursturz in der vergangenen Nacht hat den Feuerwehren geholfen. Die Zahl der Menschen, die ihre Häuser verlassen mussten, steigt von Stunde zu Stunde. Das heißt, das Brandgebiet weitet sich aus. Ein Vergleich macht es deutlich. Die drei Brandherde westlich von Madrid haben innerhalb einer Woche eine größere Fläche zerstört, als im ganzen Vorjahr in dieser Region verbrannt ist. Die Behörden sprechen noch von einem Feuer, das außer Kontrolle ist. Für die kommenden Tage werden wieder Spitzentemperaturen erwartet. Die angespannte Lage wird sich weiter verschärfen.
2: Der deutsche Innenminister Alexander Dobrindt stuft die Amokfahrt beim Christopher Street Day in Berlin als islamistischen Terroranschlag ein. Dobrindt sagt, alles deutet auf ein islamistisches Motiv hin. Nach dem Tatverdächtigen wird gefahndet. Er ist deutscher, libanesischer Herkunft und vorbestraft. Der Mann soll gestern mit einem Kastenwagen in die Menschenmenge beim Christopher Street Day gefahren sein und auf Teilnehmer eingestochen haben. Eine Frau wurde getötet, 29 Menschen verletzt, drei davon lebensgefährlich. Die ÖVP fordert eine Wiedereinführung einer Steuerfreiheit von Aktiengewinnen nach bestimmter Zeit. Die Volkspartei argumentiert, das würde die Pensionsvorsorge erleichtern. Die NEOS unterstützen das, die SPÖ lehnt den Plan ab. In Österreich konnte man früher Aktien mit Gewinn steuerfrei verkaufen, wenn man die Aktie mindestens ein Jahr lang gehalten hatte. Seit 2012 muss man immer 27,5% Steuer auf Gewinne zahlen, egal wie lange man die Aktie hat. Nach dem gestrigen Polizeieinsatz in Bregenz ist der Zustand des angeschossenen 24-Jährigen stabil. Der Mann hat gestern seine Mutter und einen Polizisten bedroht. Ein Kobra-Beamter hat dann geschossen. Christian Huber informiert.
4: Der 24-Jährige, der zuerst seine Mutter und dann die Polizei mit einem Messer bedroht haben soll, liegt weiter im Spital. Sein Zustand wird als stabil beschrieben. Ermittelt wird jetzt auch gegen den Cobra-Polizisten, der geschossen hat. Die Staatsanwaltschaft prüft, ob die Schussabgabe des Polizisten gerechtfertigt war, etwa durch eine Notwehrsituation. Der 24-Jährige selbst wird wegen gefährlicher Drohung, Widerstands gegen die Staatsgewalt und versuchter schwerer Körperverletzung angezeigt. Ein Gutachten soll klären, ob der 24-Jährige zurechnungsfähig war.
2: Das waren die Nachrichten mit Paul Kraker. Und nun zum Wetter.
5: In den nächsten Stunden gehen noch ein paar teils kräftige Regenschauer und Gewitter nieder, speziell in Kärnten und der Steiermark sowie im südlichen Niederösterreich. Im Laufe der Nacht werden die Schauer langsam weniger, hören aber nicht ganz auf. Tiefstwerte zwischen 8 Grad in einzelnen Tälern und 22 im windigen Osten. Morgen an der Alpen-Nordseite immer wieder Wolken und ein paar Regenschauer, dazwischen auch Sonne. Im Osten und Süden länger sonnig und nur einzelne Schauer. Häufig lebhafter bis starker Westwind und zwischen 21 Grad im Ausseerland und 31 in Kärnten. So viel zum Wetter mit Jörg Stiebor.
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6: Schönen guten Abend. Eine doppelte Titelverteidigung gelingt dem Sprinter Lukas Pulnig vom KLC bei den österreichischen Staatsmeisterschaften in Innsbruck. Er gewinnt gestern über die 100 Meter und heute über 200 Meter, ist damit erneut schnellster Mann Österreichs und das mit persönlicher Bestleistung.
7: Die Saison war die Konkurrenz schon noch einmal um einiges stärker. Also ich sage, so eine Dichte, wie man es jetzt am 100-Meter-Sprint und am 200 da haben wir, glaube ich, schon seit Jahren nicht mehr gehabt. Ich muss auch ehrlich sagen, ganz besonders beim 100er gab es 5 Leute, die hätten alle den Titel holen können und die hätte es auch jeden Einzelnen gegönnt, weil auch jeder Einzelne in der Lage war. Aber ich bin trotzdem froh, dass ich es zum Glück dann am 100er geschafft habe und genauso am 200er.
6: Welche Titel bedeuten dir mehr? Der erste oder jetzt die Titelverteidigung?
7: Natürlich der erste Titel war schon schön. Die Titelverteidigung ist fast noch ein bisschen unerwarteter gekommen. Also würde ich mich eigentlich fast auf heute entscheiden. Ja. Schon war ja die EM in Birmingham. Da müssen wir jetzt abwarten bis Donnerstag, wie es dann genau ausschaut. Stand jetzt hätte ich leider im Finale eine schnellere Zeit mit ein bisschen Rückenwind hätte ich gebraucht. Dann hätte ich sehr gute Chancen gehabt. Jetzt sind sie leider ein bisschen dünner, sage ich einmal. Aber ich bin auch ein bisschen froh, dass der Druck abgefallen ist. Einfach weil die letzten paar Wochen war es eigentlich so, dass ich gewusst habe, dass ich schnell laufen kann. Ich habe es halt einfach nicht abrufen können.
6: Ja, was steht sportkarrieremäßig generell bei dir auf dem Plan so für die kommenden Jahre?
7: Definitiv noch mehr in Sport investieren, noch fokussierter, noch, ich sage einmal, gescheiter trainieren und gescheiter alles machen, weil zeittechnisch ist natürlich schon früh, aber ich werde jetzt dann noch ein bisschen mehr Plan in die ganze Geschichte bringen. Und ich sage einmal, auch wenn es jetzt definitiv nicht so eine erfolgreiche Saison wie letztes Jahr war, war es eine extremst lehrreiche und ich freue mich jetzt schon wieder für die nächste Saison arbeiten zu können. Und ich bin mir sicher, die nächste Saison wird noch einmal umso besser.
6: Jakub Zembati belegt über die 200 Meter heute Platz 6. Veronika Watzek holt sich im Diskuswurf den Vizestaatsmeistertitel. Elisabeth Golger, ebenso vom KLC, belegt über 400 Meter Rang 4, wie auch Fabio Pfister von der DSG Maria Elend über 1500 Meter. Damit zum Tennis. Die Osttirolerin Lili Tagger hat heute zum ersten Mal in ihrer Karriere ein Turnier auf WTA-Ebene gewonnen. Die 18-Jährige siegt im 250er-Finale von Prag gegen die Ukrainerin Daria Snigur mit 7:6 und 6:2.
8: Es war ein Wahnsinnsmatch, ganz ehrlich. Ich muss sagen, am Anfang war ich schon ein bisschen, wenn ich so sagen, ziemlich nervös. Haben mir ein bisschen, sagen wir so, schwer getan, das Match einzufinden. Sie hat natürlich ein bisschen einen Spielstyle, was nicht jeder hat. Deswegen habe ich mir ein bisschen schwer getan, aber ich kann es kaum glauben, dass ich es jetzt zum Schluss dann wirklich gewonnen habe. Natürlich spürt man vielleicht ein bisschen, sagen wir mal so, die Müdigkeit von gestern, aber ich glaube, wenn man in so ein großes Stadion eingeht mit, sagen wir mal so, so viel Energie von den Leuten draußen, dann merkst du gar nichts mehr. Da hast du einfach vielleicht Spaß am Spielen und es geht alles vorbei.
6: Tagger wird in der neuen WTA-Weltrangliste morgen auf Platz 45 aufscheinen und damit so hoch wie noch nie. Die Osttirolerin ist gleichzeitig die jüngste Spielerin unter den besten 100. Der Krumpendorfer Luca Rauchenwald schafft bei der Wasserski-Europameisterschaft in Georgien im Springen mit 68,10 Metern die erfolgreiche Titelverteidigung. Eine lange Pause gibt es für ihn aber nun nicht.
9: Am Mittwoch geht es dann gleich wieder nach Kanada weiter zum Nautique Pro Tour Stop in Calgary, also im Pro-Wettkampf, wo ich dann nur springen werde, wieder an den Start gehe. Und dann im August bin ich grundsätzlich viel daheim in Kärnten. Mache ein Praktikum im Klinikum in Klagenfurt für mein Medizinstudium, eine Formulatur. Und Ende August geht es dann für mich schon nach Dänemark für ein Auslandssemester, also die Wasserskisaison ist dann höchstwahrscheinlich ein bisschen gekürzt. Aber Gott sei Dank sind die wichtigsten und die größten Wettkämpfe jetzt schon im Juli gewesen. Dann kann ich mich auch recht früh wieder auf mein Studium fokussieren sozusagen. Natürlich werde ich versuchen, noch ein bisschen zu trainieren, auf den Skiern zu stehen. Aber ich glaube, dann im Herbst wird's nichts mehr mit großen Wettkämpfen. Sportlich sonst weiß ich gar nicht, was ich noch sagen soll. Also ich habe jetzt schon wirklich echt viel erreicht. Also alle Meilensteine, die ich mir irgendwie erträumt hätten, sind schon ein bisschen in Erfüllung gegangen. Ich glaube, das Einzige, was vielleicht noch fehlen würde, ist eine Medaille bei der Weltmeisterschaft. Die nächste ist im Februar in Australien. Also da bin ich eh schon groß am Planen, wie ich das mit Uni, Training und Anreise mache, dass ich mir dort auch die besten Chancen verschaffe, vielleicht mir meine erste Medaille bei einer Weltmeisterschaft zu holen. Mal schauen, was noch alles auf mich zukommt. Sportlich und privat und im Studium bin ich auch sehr happy und versuche das noch bis zum Ende durchzuziehen sozusagen.
6: Wir bleiben beim Wassersport. Bei der U23-Ruderweltmeisterschaft in Duisburg belegt Niki Strauß vom Ruderverein Albatros Platz 7. Für das A-Finale reicht es knapp nicht, im B-Finale geht Strauß aber als Erster durchs Ziel. Billard-Titelverteidigerin Jasmin Oshan ist bei der Achtball-Weltmeisterschaft in Green Bay in den USA im Achtelfinale ausgeschieden. Die Klagenfurterin muss sich in der Neuauflage des Vorjahresfinales der Philippinerin Jessica Centeno mit 4:8 geschlagen geben. Damit beendet die Weltranglisten-Erste die Titelkämpfe auf dem geteilten 9. Platz. Noch Formel 1, Lando Norris gewinnt den Grand Prix von Ungarn vor Max Verstappen und WM-Spitzenreiter Kimi Antonelli. Und das war das Aktuellste vom Radio Kärnten Sport mit Markus Paulitsch. Ich wünsche Ihnen noch einen schönen Sonntagabend.
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10: Einen schönen und angenehmen Sonntagabend wünscht Ihnen Rudi Hohmann. In der ersten halben Stunde unterhalten Sie Helene Fischer, Luan, Norman Stolz, Engelbert, Semino Rossi und zu Beginn Pink. Ich wünsche Ihnen gute Unterhaltung. 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

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Und es geht weiter mit der besten Musik für den Sonntagabend mit Ray Garvey, den Ausseer Hartbradlern, Alice C., Martin, Meghan Trainor, Josh, Paper Moon und zu Beginn Sean and Nevergreen. Ich wünsche Ihnen gute Unterhaltung.

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1: Am Mikrofon begrüßt sie Cornelia Krebs. Die Salzburger Festspiele sind heute Vormittag offiziell eröffnet worden. Die Festrede hat die belarussische Musikerin und Oppositionelle Maria Kolesnikova gehalten. Sie ist nach 5 Jahren politisch motivierter Haft erst im Dezember wieder freigekommen. Sebastian Fleischer.
2: 226 Tage sei sie nun wieder in Freiheit und habe die einfachsten Dinge zu schätzen gelernt, so Maria Kolesnikova, die im Gefängnis auch Isolationshaft über sich ergehen lassen musste.
3: Ich bin vor allem Musikerin. Vielleicht war genau das mein größtes Glück, denn dort, wo Worte verstummten, blieb mir die Musik.
2: Musik könne auch die Gesellschaft lehren, aufeinander zu hören, so die studierte Flötistin weiter und
3: Zuhören ist Verantwortung. Genau dort beginnt Demokratie.
2: Die Demokratie in Europa zu verteidigen, forderte auch Bundespräsident Alexander Van der Bellen.
4: Handeln wir! Packen wir es an, wie hat unser Vizekanzler gerade gesagt, mit kühlem Kopf und warmem Herzen. Für unsere Heimat.
2: Ehe er die 106. Salzburger Festspiele offiziell eröffnete.
1: Betrügerische Handwerker verursachen jedes Jahr Schäden in Millionenhöhe. Jeder 6. Mensch in Österreich gibt an, bereits Opfer eines Betrugs geworden zu sein, so die aktuelle Studie des Kuratoriums für Verkehrssicherheit. Vanessa Gruber und Sarah Heidenreich.
5: Der Schlüssel steckt innen, die Tür fällt ins Schloss. In solchen Situationen muss es schnell gehen. Genau diesen Zeitdruck nutzen unseriöse Handwerker für Betrugsmaschen aus. Jede 6. Person in Österreich ist laut einer Umfrage des Kuratoriums für Verkehrssicherheit bereits Opfer eines Handwerkerbetrugs geworden. Besonders häufig seien dubiose Notdienste, mangelhafte Arbeiten und Haustürbetrug. Gerade letztere seien besonders dreist. Armin Kaltenegger vom Kuratorium für Verkehrssicherheit nennt ein Beispiel.
6: Es läutet an meiner Tür, die Hausverwaltung schickt mich es gibt ein Problem mit Wasser, wir müssen da was machen. Dann wird irgendetwas gemacht, notwendig ist es nicht, und horrende Leistungen dann abgerechnet.
5: Vergangenes Jahr sind bis zu 200 Fälle von Haustürbetrug angezeigt worden, so das Bundeskriminalamt. Der Schaden liege bei etwa 1 Million Euro. Die Dunkelziffer dürfte allerdings deutlich höher sein.
1: Bei einem russischen Drohnenangriff auf einen Supermarkt in der ukrainischen Stadt Tschernihiw, nördlich von Kiew, sind mindestens 2 Menschen ums Leben gekommen, darunter ein Kind, teilte das Militär mit. Weitere 13 Besucher des Supermarkts seien verletzt worden. Die oberösterreichischen Rallye-Piloten Marcel Neulinger und sein Beifahrer Jürgen Heigl sind heute bei der Rallye Polen schwer verunfallt. Kurz nach dem Start der 2. Wertungsprüfung kamen sie mit hoher Geschwindigkeit von der Strecke ab und prallten gegen einen Baum. Neulinger erlitt multiple Beinbrüche, Heigl wurde weniger schwer verletzt. Das waren die Nachrichten mit Cornelia Krebs. Zum Wetter.
7: In den nächsten Stunden gehen noch ein paar teils kräftige Regenschauer und Gewitter nieder, speziell in Kärnten, der südlichen Steiermark und im südlichen Niederösterreich. Die kräftigsten Gewitterzellen gibt es bei Öd in der Oststeiermark und bei St. Stephan ob Steins in der Weststeiermark. Im Laufe der Nacht werden die Schauer langsam weniger, hören aber nicht ganz auf. Morgen an der Alpennordseite immer wieder Wolken und ein paar Regenschauer, dazwischen auch Sonne. Im Osten und Süden länger sonnig und nur einzelne Schauer. Sehr windig und 21 bis 31 Grad. So viel zum Wetter mit Jörg Stiebauer.
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8: Nochmals einen schönen und angenehmen Sonntagabend wünscht Ihnen Rudi Uhmann. In der ersten halben Stunde unterhalten Sie Martin Schmiederer, Pupo, Martin Locher, Max Giesinger und Michael Schulte, Jalin, Namika, die Boxhooker-Sisters Albano, Carisi und zu Beginn Rod Stewart. Ich wünsche Ihnen gute Unterhaltung.

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1: In der deutschen Hauptstadt Berlin hat der Christopher Street Day stattgefunden. Dabei feiern und demonstrieren Schwule, Lesbe und andere sexuelle Minderheiten auf der Straße. Bei dieser Feier ist ein Auto in die Menschenmenge gerast. Eine Frau ist getötet worden, mehrere Menschen wurden verletzt. Der Fahrer des Autos ist geflüchtet. Die Polizei glaubt aber, dass sie den Fahrer kennt. Der Verdächtige ist demnach ein Islamist. Die Polizei fahndet nach ihm. Noch weiß man aber nicht, ob der Verdächtige wirklich mit dem Auto gefahren ist. Man weiß auch noch nicht, warum der Täter in die Menschenmenge gefahren ist. Der deutsche Bundeskanzler Friedrich Merz und der Berliner Bürgermeister Kai Wegner verurteilen die Tat. Lili Tagger ist das größte Tennistalent in Österreich. Die 18-Jährige hat in Prag ihr erstes WTA-Turnier gewonnen. Bei den WTA-Turnieren spielen die besten Tennisspielerinnen der Welt. Lili Tagger hat im Finale gegen die Ukrainerin Daria Snigur 7:6 und 6:2 gewonnen. Lili Tagger ist erst die 10. Österreicherin, die ein WTA-Turnier gewonnen hat. Lili Tagger ist nun eine der 50 besten Tennisspielerinnen in der Weltrangliste. In der kommenden Woche wird es in Österreich wieder sehr heiß. Laut Wetterexperten der Geosphere Austria wird es am Montag und Dienstag noch wechselhaft. Das heißt, es gibt abwechselnd Sonnenschein und Wolken. Auch Regenschauer und Gewitter sind möglich. Am Mittwoch steigt die Temperatur dann aber auf bis zu 37 Grad. Bis zum Freitag kann es dann sogar 38 Grad heiß werden. Vor allem im Osten von Österreich wird es besonders heiß. Diese neue Hitzewelle fällt genau in die Zeit der sogenannten Hundstage. Das ist die Zeit vom 23. Juli bis zum 23. August. Das ist meistens die heißeste Zeit im gesamten Sommer. Das waren die Nachrichten in einfacher Sprache, gelesen von Paul Kraker.
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2: Und es geht weiter mit Musik von Heath Hunter, Claudia Jung, Andrew Carrington, Nancy Sinatra und Lee Hazlewood, Sophia Reyes, Rian, Chris Novi, Xavier Naidoo und zu Beginn Piron und Knapp. Ich wünsche Ihnen gute Unterhaltung.

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1: Am Mikrofon begrüßt sie Cornelia Krebs. Nach dem mutmaßlich islamistischen Terroranschlag am Rande des Christopher Street Days in Berlin ist der Tatverdächtige bei einem Polizeieinsatz getötet worden. Das bestätigte die Senatsinnenverwaltung. Zuvor hatten mehrere Medien darüber berichtet. Eine Frau kam bei der Attacke gestern Abend ums Leben, 29 Menschen wurden verletzt. Die verheerenden Waldbrände in Spanien und Frankreich sind weiter außer Kontrolle. In der Region um Bordeaux haben sich die Flammen in der Nacht auf heute weiter ausgebreitet. Weitere Menschen haben ihre Häuser verlassen müssen. Insgesamt ist allein im Südwesten Frankreichs rund eine Viertelmillion Menschen auf der Flucht vor den Flammen. Alexander Kofler berichtet.
2: Im dichten Rauch kämpfen die Feuerwehrleute Tag und Nacht gegen die teils meterhohen Flammen. Trotzdem gelingt es nicht, die Waldbrände unter Kontrolle zu bringen, so Feuerwehrmann Arnaud de Grange. Es ist so furchtbar. Die Flammen sind zwar noch weit weg, aber laut Prognose wird der Wind im Lauf des Tages stärker und deshalb wird sich der Brand weiter ausbreiten. Vororte von Bordeaux werden bereits evakuiert. In der Messehalle der Stadt sind Feldbetten aufgebaut. Eine riesige Notunterkunft für Menschen und ihre Haustiere. Wir haben nur das Notwendigste mitnehmen können, erzählt dieser Mann. Auch in Spanien wüten die Waldbrände weiter. In der Nähe von Valencia gibt es bereits ein Todesopfer zu beklagen.
1: Die Alte Donau hat unter den zahlreichen Badenden zu leiden. Laut Gerald Löw, dem Leiter der Abteilung für Wiener Gewässer, sind 80% der Verschmutzungen auf Badegäste zurückzuführen, verursacht durch Urin und Sonnencreme. Florian Katzinger berichtet.
3: 1,5 Millionen Badegäste zählt die Stadt Wien jährlich in den Bädern der Alten Donau und an den freien Badestellen. Die Badegäste sorgen aber auch für Verschmutzungen, wie der Leiter der Wiener Gewässer Gerald Löw sagt. 80% stammen von Menschen.
4: Wie machen das die Wiener und Wienerinnen? Sie kommen hin, breiten ihr Badetuch aus, haben vielleicht einen Picknickkorb, ziehen sich aus und dann schmieren sie sich einmal mit Sonnencreme ein. Und dann gehen sie ins Wasser. Dann nach ein paar Stunden denken sie sich, naja, das WC ist ein bisschen weiter weg. Auch das kann man so erledigen. Das ist das, wo wir in Zukunft wirklich drauf schauen sollen, dass die Leute bewusster damit umgehen.
3: Ein Naturgewässer ist eben kein WC und Badegäste sollen sich nicht direkt vor dem Schwimmen mit Sonnencreme einschmieren und bei den öffentlichen Duschen abduschen. Denn die Gefahr, dass das Wasser kippt, ist real. 1990 ist das schon einmal so gewesen. Dann hat es Jahre gedauert, bis das Wasser sich erholt hat.
1: Jetzt ist es amtlich. Tadej Pogacar gewinnt die Tour de France 2026. Philipp Wartzak.
5: Insgesamt zum 5. Mal gewinnt er die Tour de France. Der Slowene beendet die Frankreich-Rundfahrt mit 6,5 Minuten Vorsprung auf den zweitplatzierten Belgier Evenepoel. Pogacar hat die 113. Tourausgabe mit diversen Solosiegen und Klettershows der Bergetappen dominiert. Bester Österreicher wird Felix Großschartner als 32.
1: Das waren die Nachrichten mit Cornelia Krebs. Zum Wetter.
6: Vor allem in Kärnten, der Steiermark und im südlichen Niederösterreich gehen noch einige Regenschauer sowie einzelne Gewitter nieder. Sie werden aber allmählich weniger und klingen in der Nacht weitgehend ab. Dann ziehen aber an der Alpen-Nordseite einzelne Schauer heran. Die Tiefstwerte liegen zwischen 8 Grad in einzelnen Tälern und 22 Grad im windigen Osten. Morgen an der Alpen-Nordseite immer wieder Wolken und ein paar Regenschauer, dazwischen etwas Sonne. Im Osten und Süden länger sonnig und nur einzelne Schauer. Sehr windig und zwischen 21 Grad im Ausseerland und 31 in Kärnten. So viel zum Wetter mit Jörg Stibor.
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7: Nochmals einen schönen und angenehmen Sonntagabend wünscht Ihnen Rudi Ohmann in der ersten halben Stunde von Hits und Stars. Unterhalten Sie Peter Maffay und Johannes Oerding, Giovanotti, Uli Bär, Tim Edmund, Dario Baldan Bembo und zu Beginn Bruce Springsteen. Ich wünsche Ihnen gute Unterhaltung.

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1: Und es geht weiter mit Musik von Silbermond, Vianney, Klaus Lage, ABBA, Herbert Grönemeyer, Tiziano Ferro, Paul Parese, Donna Luis und zu Beginn Millionen. Ich wünsche Ihnen gute Unterhaltung.

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1: Am Mikrofon begrüßt sie Cornelia Krebs. Der mutmaßliche Attentäter von Berlin ist tot. Der 21-Jährige, der beim Christopher Street Day gestern in die Menschenmenge gerast sein soll, ist bei einem Polizeieinsatz erschossen worden. Andreas Pfeiffer in Berlin, das ist seit kurzem offiziell bestätigt.
2: Ja, mittlerweile hat auch der Berliner Senat bestätigt, dass der Angreifer Abdul B. nicht mehr lebt. Eine Einsatzgruppe der Polizei hat ihn in einer Gartenlaube im äußersten Westen der Stadt in Spandau ausfindig gemacht. Es kam zu einem Schusswechsel, der mit dem Tod des mutmaßlichen islamistischen Attentäters endete. Unklar ist noch, ob es sich bei einer Festnahme im Zuge der Ermittlungen um einen Komplizen handelt. Seine Aussagen wären dringend vonnöten, um Tathergang und Tatmotiv restlos zu klären.
1: Danke, Andreas Pfeiffer. Das erste Mal seit mehr als zwei Wochen dürfte es in der Nacht keine gegenseitigen Angriffe zwischen dem Iran und den USA gegeben haben. Doch der Krieg zieht immer weitere Kreise, denn zuletzt soll die Ukraine einen iranischen Frachter angegriffen haben. Teresa Kulowitz berichtet.
3: Als wäre der Krieg im Nahen Osten nicht schon komplex genug, kommt nun ein weiterer Akteur hinzu, die Ukraine. Das iranische Außenministerium spricht von einem Angriff auf einen Frachter im Kaspischen Meer. Eine Person sei dabei gestorben. Die Ukraine bestätigt Angriffe. Bei den getroffenen Schiffen handelt es sich laut der Ukraine um ein Kriegsschiff sowie einen Frachter, der zum Transport für Militärgüter zwischen Russland und dem Iran genutzt wurde. Der ukrainische Präsident Zelensky spricht außerdem davon, dass der Iran von Russland mit Satellitenbildern unterstützt wird, die dem Iran in weiterer Folge Angriffe in der Region ermöglichen. Russland und der Iran sind Verbündete. Der Iran betont zwar, dass man sich bis dato nicht in den Krieg zwischen Russland und der Ukraine eingemischt hat. Militärexperten sprechen allerdings eine andere Sprache. Russland sei massiv mit Drohnen aus dem Iran unterstützt worden in den letzten Jahren, heißt es da.
1: Plötzliche Unwetter und Wetterumschwünge haben am Elbrus am Wochenende mindestens 6 Menschenleben gefordert. Der mit 5.642 Metern höchste Gipfel Russlands wurde nach Angaben des regionalen Zivilschutzes zur tödlichen Falle für 5 Bergsteiger und Bergsteigerinnen aus Bosnien-Herzegowina sowie einen russischen Kameraden. Alle 6 seien beim Abstieg ums Leben gekommen, hieß es. In der ersten Runde des ÖFB-Cups setzt sich Bundesligist Austria Wien gegen den Wiener Sportclub durch. Hartberg musste gegen Imst kurz zittern. Philipp Batzak.
4: Austria Wien zieht gegen den Wiener Sportclub mit 5:0 in die nächste Runde ein. Bereits nach 62 Sekunden geht die Austria in Führung. 20 Minuten später muss Alexander Dragovic nach einer Platzwunde ausgewechselt werden. Man of the Match wird Johannes Eggenstein, der gleich 3-mal trifft. In Tirol gewinnt Hartberg gegen Imst mit 3:1. Die Steirer führen früh mit 2 Toren, ehe Imst noch vor der Pause verkürzt. In der 55. Minute vergeben die Tiroler einen Elfmeter zum möglichen Ausgleich. Das 3:1 in der 92. Minute dann nur noch Formsache.
1: Das waren die Nachrichten mit Cornelia Krebs. Zum Wetter.
5: Vor allem in Unterkärnten, der Steiermark und im südlichen Niederösterreich gehen immer noch ein paar Regenschauer sowie einzelne Gewitter nieder. Sie werden aber bereits weniger und klingen in der Nacht ab. Dann ziehen aber an die Alpen-Nordseite einzelne Schauer heran. Die Temperaturen sinken auf 22 bis 8 Grad. Morgen dann an der Alpen-Nordseite immer wieder Wolken und ein paar Regenschauer, dazwischen etwas Sonne. Im Osten und Süden länger sonnig und nur einzelne Schauer. Häufig lebhafter bis starker Westwind und zwischen 21 Grad etwa im Außerfern und 31 Grad in Kärnten. So viel zum Wetter mit Jörg Stibor.
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1: Am Mikrofon begrüßt sie Cornelia Krebs. Der mutmaßliche Attentäter von Berlin ist tot. Der 21-Jährige, der beim Christopher Street Day gestern in die Menschenmenge gerast sein soll, ist bei einem Polizeieinsatz erschossen worden. Andreas Pfeiffer aus Berlin.
2: Ein Sondereinsatzkommando der Berliner Polizei hat den gesuchten mutmaßlichen Täter kurz nach 18 Uhr in einer Kleingartensiedlung im Westen der Stadt ausfindig gemacht. Es kam zu einem Schusswechsel, den der Polizeisprecher Florian Naht so erklärt.
3: Der Tatverdächtige ist hier mit einer Stichwaffe bewaffnet auf die Kräfte zugelaufen. Deshalb kam es hier zum polizeilichen Schusswaffengebrauch. Im Zuge dieses Schusswaffengebrauchs hatte sich der Tatverdächtige so schwere Verletzungen zugezogen, dass er hier zwar von Notärzten noch reanimiert werden konnte, aber am Ort verstorben ist.
2: Ob ein im Zuge der Ermittlungen festgenommener Mann eine Mitverantwortung trägt, ist noch nicht geklärt. Wegen des islamistischen Tathintergrunds wird der Fall nun vom Generalbundesanwalt übernommen.
1: Der deutsche CDU-Verkehrsminister Patrick Schnieder ist heute einem Rauswurf durch den deutschen Kanzler Friedrich Merz zuvorgekommen und hat selbst um seine Entlassung gebeten. Nachfolger Schnieders soll der CDU-Politiker Steffen Bilger werden. Die USA haben inmitten des Irankriegs die Verlegung von weiterem Militär in den Nahen Osten bestätigt. Der US-Botschafter bei der UNO, Mike Waltz, sagte gegenüber dem US-Sender CBS News, zusätzliche Kapazitäten würden in die Region verlegt. Genauere Angaben machte er nicht. Die Lage im Westjordanland bleibt nach der tödlichen Gewalt in den vergangenen Tagen angespannt. Die palästinensische Nachrichtenagentur Wafa meldete heute mehrere verletzte palästinensische Arbeiter nach einem Angriff radikaler israelischer Siedler in der Nähe der Stadt Ramallah in der Nacht. Laut palästinensischen Medien setzten die Siedler zudem zwei Moscheen, ein Haus sowie Fahrzeuge in Brand. Vor einem Jahr gab es am Perschmannhof in Kärnten, eine Gedenkstätte der Kärntner Slowenen, einen äußerst umstrittenen Polizeieinsatz. Nach einer umfassenden Analyse des Einsatzes wurden Führungskräften Verfehlungen vorgeworfen. Nun gibt es auch einen neuen Erlass, der festlegt, wie die Polizei bei derartigen Einsätzen vorzugehen hat. Maria Kern berichtet.
4: Der Polizeieinsatz am Perschmannhof wurde von einer Expertenkommission untersucht. Diese hat 13 Empfehlungen ausgesprochen. 9 davon wurden laut Innenministerium bereits umgesetzt. Nun gibt es auch einen neuen Erlass, also eine Handlungsanleitung für Einsätze an sensiblen Orten, so Ministeriumssprecher Harald Noschiel.
5: Da steht zum Beispiel drinnen, dass es unbedingt notwendig ist, bereits vorher Kontakt mit den Veranstaltern aufzunehmen, dass man beim Einschreiten deeskalierend wirkt und dass man zum Beispiel alles genau dokumentieren muss, um auch nachvollziehen zu können, was alles passiert ist.
4: Der Einsatz am Perschmannhof hatte viel Kritik ausgelöst, weil die Polizei wegen des Verdachts von Verwaltungsübertretungen in einem antifaschistischen Camp unter anderem mit Hubschrauber und Diensthunden eingeschritten war.
1: Wir kommen zum Wichtigsten vom Sport. In der Formel 1 holt Lando Norris beim Großen Preis von Ungarn den ersten McLaren-Saisonsieg. Reporter Philipp Watzak.
6: Wie auch letztes Jahr gewinnt Lando Norris in Budapest. Max Verstappen wird Zweiter, Jungster Kimi Antonelli macht das Podium komplett. Hamilton rutscht wegen einer 5-Sekunden-Strafe hinter Leclerc auf Rang 5. Oscar Piastri scheidet kurz vor dem Ende mit Getriebeschaden aus. Die Formel 1 geht jetzt in die Sommerpause und ist am 23. August zurück beim Großen Preis der Niederlande. Zwei Bundesligisten haben heute in der ersten Runde des ÖFB-Cups überzeugt. Austria Wien kommt souverän weiter. Gegen den Wiener Sportclub setzt man sich mit 5:0 durch. Hartberg gewinnt gegen Imst mit 3:1. Rapid will gegen den SV Wienerberg nachziehen. Derzeit steht es 3:0. Etwa 10 Minuten werden noch gespielt. Tennisass Lili Thager hat zum ersten Mal in ihrer Karriere ein WTA-Turnier gewonnen. Die 18-jährige Osttirolerin gewinnt gegen Darius Nigo nach einer Aufholjagd im ersten Satz mit 7:6 und 6:2. Sie erhält ein Preisgeld in Höhe von knapp 33.000 Euro. Es ist ihr größter Erfolg in ihrer noch so jungen Karriere. Und jetzt ist es amtlich. Tadej Pogacar gewinnt bereits zum 5. Mal die Tour de France. Er kommt mit 6,5 Minuten Vorsprung ins Ziel.
1: Das waren die Nachrichten mit Cornelia Krebs. Zum Wetter.
7: Größtenteils verläuft die Nacht trocken. Auch die Regenschauer in der Steiermark und im südlichen Niederösterreich klingen langsam ab. Einzelne Schauer sind heute Nacht aber wieder an die Alpen-Nordseite dabei. Morgen Montag ziehen dann von Vorarlberg bis ins Mostviertel immer wieder Wolken und ein paar Regenschauer durch. Dazwischen zeigt sich die Sonne. Im Osten und Süden wird es länger sonnig und es bilden sich nur einzelne Schauer. Häufig lebhafter bis starker Westwind und Höchstwerte zwischen 21 Grad etwa im Außerfern oder im Ausseerland und 31 Grad in Kärnten. So viel zum Wetter mit Jörg Stibor.
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2: Am Mikrofon begrüßt sie Cornelia Krebs. Die heimische Bundesregierung will morgen das angekündigte Social-Media-Verbot für unter 14-Jährige beschließen. Weil auch die Wehrdienstreform präsentiert werden soll, findet die Regierungssitzung in der Schwarzenberg-Kaserne in Salzburg statt. Bis dato gibt es bei dem Thema aber noch keine Einigung. Aktueller Streitpunkt ist die Dauer des Zivildienstes. Maria Kern.
3: Derzeit werde noch verhandelt, heißt es bei den Regierungsparteien. Konkret spießt es sich beim Zivildienst. ÖVP und SPÖ dürften sich auf 9 Monate Zivildienst plus 2 Monate an Schulungen oder Übungen verständigt haben. Doch die Neos stehen da nach wie vor auf der Bremse. Beim Grundwehrdienst dürften die 3 Parteien dagegen einen Kompromiss gefunden haben. Zu 6 Monaten Grundwehrdienst sollen 3 Monate an Milizübungen dazukommen. Niederösterreichs Militärkommandant Georg Hertinger sagt zu diesem Modell:
4: Wenn es kommt, dann gehört es rasch umgesetzt, sodass wir ab dem nächsten Jahr irgendwann damit beginnen können, das auch in unsere Ausbildung hineinzubringen.
3: Das Bundesheer hätte wie die ÖVP 8 Monate Grundwehrdienst und 2 Monate an Übungen bevorzugt. Doch SPÖ und Neos waren gegen dieses Modell.
2: In Spanien und Frankreich wüten weiterhin verheerende Waldbrände. Im Gebiet um Bordeaux in Südwestfrankreich sind 220.000 Menschen in Sicherheit gebracht worden. Die Flammen rücken der Stadt immer näher. Bei den Bränden nahe Madrid hat sich für die Löscharbeiten das Wetter etwas gebessert. Trotzdem breiten sich die Brände aus. Von dort meldet sich Josef Manola.
5: Der Kontrast zwischen dem Leben in der Hauptstadt und dem nur 40 Kilometer entfernten Brandgebiet könnte nicht größer sein. In Madrid scheint die Sonne bei 24 Grad. Über der Brandzone ziehen dichte Rauchwolken. Der beißende Geruch von Asche liegt in der Luft. Der Temperatursturz in der vergangenen Nacht hat den Feuerwehren geholfen. Die Zahl der Menschen, die ihre Häuser verlassen mussten, steigt von Stunde zu Stunde. Das heißt, das Brandgebiet weitet sich aus. Ein Vergleich macht es deutlich. Die 3 Brandherde westlich von Madrid haben innerhalb einer Woche eine größere Fläche zerstört, als im ganzen Vorjahr in dieser Region verbrannt ist. Die Behörden sprechen noch von einem Feuer, das außer Kontrolle ist. Für die kommenden Tage werden wieder Spitzentemperaturen erwartet. Die angespannte Lage wird sich weiter verschärfen.
2: In einem begrenzten Bereich im Gazastreifen sollen Vertreter der palästinensischen Übergangsverwaltung und ein Teil der internationalen Stabilisierungstruppe demnächst ihre Arbeit aufnehmen können. Eine entsprechende Genehmigung habe das israelische Sicherheitskabinett erteilt, berichten israelische Medien. Die Übergangsverwaltung besteht aus zivilen Fachleuten ohne Verbindung zur Terrororganisation Hamas. Das waren die Nachrichten mit Cornelia Krebs. Und jetzt zum Wetter.
6: Der Montag bringt von Vorarlberg bis ins Mostviertel immer wieder Wolken und ein paar Regenschauer. Dazwischen zeigt sich auch die Sonne. Im Osten und Süden wird es länger sonnig und es bilden sich nur einzelne Schauer. Häufig weht lebhafter bis starker Westwind und die Temperaturen erreichen 21 bis 27, im Osten und Süden 27 bis 31 Grad. Am Dienstag viel Sonne, ein paar Wolken in der Osthälfte Österreichs. Deutlich weniger Wind und 25 bis 32 Grad. So viel zum Wetter mit Jörg Stibor.
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2: Es ist Montag, der 27. Juli. Am Mikrofon begrüßt Sie Cornelia Krebs. Nach dem mutmaßlich islamistischen Terroranschlag am Rande des Christopher Street Days in Berlin ist der Tatverdächtige bei einem Polizeieinsatz getötet worden. Das teilte die Berliner Polizei mit. Bei einem Einsatz in einer Kleingartenanlage in Berlin-Spandau sei der mutmaßliche Täter mit einer Stichwaffe auf die Einsatzkräfte zugelaufen. Daraufhin habe das Berliner SEK auf ihn geschossen. Die USA und der Iran haben ihre gegenseitigen Angriffe ausgesetzt und bemühen sich um Verhandlungen. US-Präsident Donald Trump will seinem UNO-Botschafter zufolge der Diplomatie eine Chance geben. Der Iran werde seine Angriffe aussetzen, solange die USA die ihren unterbrechen, sagte zudem ein iranischer Insider der Nachrichtenagentur Reuters. Syrien arbeitet nach Darstellung von Übergangspräsident Ahmed al-Sharra aktiv daran, unter Beteiligung mehrerer anderer Länder eine Sicherheitsvereinbarung mit Israel zu erzielen. Angaben des Senders Al Jazeera zufolge äußerte al-Sharra die Hoffnung, dass ein solches Abkommen den Weg zu einem umfassenden Frieden ebnen könnte. Die beiden Länder haben sich zu Beginn des Jahres darauf geeinigt, einen Kommunikationskanal unter US-Aufsicht einzurichten. Ob Schlüsseldienst, Installateur oder Dachdecker, betrügerische Handwerker verursachen jedes Jahr Schäden in Millionenhöhe. Jeder sechste Mensch in Österreich gibt an, bereits Opfer eines Betrugs geworden zu sein, so die aktuelle Studie des Kuratoriums für Verkehrssicherheit. Ein Bericht von Vanessa Gruber und Sarah Heidenreich.
3: Der Schlüssel steckt innen, die Tür fällt ins Schloss. In solchen Situationen muss es schnell gehen. Genau diesen Zeitdruck nutzen unseriöse Handwerker für Betrugsmaschen aus. Jede sechste Person in Österreich ist laut einer Umfrage des Kuratoriums für Verkehrssicherheit bereits Opfer eines Handwerkerbetrugs geworden. Besonders häufig seien dubiose Notdienste, mangelhafte Arbeiten und Haustürbetrug. Gerade letztere seien besonders dreist. Armin Kaltenecker vom Kuratorium für Verkehrssicherheit nennt ein Beispiel.
4: Es läutet an meiner Tür, die Hausverwaltung schickt mich, es gibt ein Problem mit dem Wasser, wir müssen da was machen. Dann wird irgendetwas gemacht, notwendig ist es nicht, und horrende Leistungen dann abgerechnet.
3: Vergangenes Jahr sind bis zu 200 Fälle von Haustürbetrug angezeigt worden, so das Bundeskriminalamt. Der Schaden liege bei etwa 1 Million Euro. Die Dunkelziffer dürfte allerdings deutlich höher sein.
2: Dass die Schifffahrt auf der Donau nur noch eingeschränkt möglich ist, darüber haben wir erst vor wenigen Tagen berichtet. Mittlerweile sind die Pegel weiter gesunken. Am frühen Nachmittag hat der Pegel Kienstock am Freitag mit 110 Zentimetern sogar seinen historischen Tiefstand erreicht. Und das hat besorgniserregende Auswirkungen auf die Fischbestände. Mehr von Petra Ottitsch.
5: So tief ist der Donaupegel bei Kienstock noch nie gefallen. Für die Fische in der Donau ist das extreme Niederwasser eine große Bedrohung. In Ufernähe haben sich bis zu 30 Grad warme Tümpel gebildet. Hier haben die kleinen Brutfische keine Überlebenschance. Der Wachauer Fischereiaufseher Hermann Miedler sagt:
6: Ich befürchte, weil für die ganze nächste Woche wird Temperatur wieder bis zu 40 Grad angesagt, dass der Wasserstand noch tiefer runtergeht, die Temperatur des Wassers noch steigt und für die Fische immer dramatischer wird das Ganze. Und man kann nicht wirklich was tun dagegen.
5: Die ohnehin schon angespannte Lage dürfte sich also in den nächsten Tagen verschärfen.
2: Zum Wetter.
7: Der Montag bringt von Vorarlberg bis ins Mostviertel immer wieder Wolken und ein paar Regenschauer. Dazwischen zeigt sich auch die Sonne. Im Osten und Süden wird es länger sonnig und es bilden sich nur einzelne Schauer. Häufig weht lebhafter bis starker Westwind und die Temperaturen erreichen 21 bis 27, im Osten und Süden 27 bis 31 Grad. Am Dienstag viel Sonne, ein paar Wolken in der Osthälfte Österreichs. Deutlich weniger Wind und 25 bis 32 Grad.
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1: Im Studio Sebastian Rosenauer, es ist 1 Uhr. In Österreich gelten ab August strengere Regeln für künstliche Intelligenz. Wenn man etwa mit der KI Bilder generiert, die aussehen wie echte Menschen, muss das künftig gekennzeichnet werden. Eva Wackenreuther berichtet.
2: Eine neue Vorgabe des Europäischen AI Acts krempelt den Umgang mit KI um. Künftig soll jeder wissen, wenn künstliche Intelligenz im Spiel ist. Betroffen sind etwa Chatbots, die KI verwenden, aber auch künstlich erstellte Bilder und Videos, erklärt Ursula Illibauer von der Wirtschaftskammer.
3: Das klassische Beispiel ist, ich generiere ein Bild von einer Person, also von einem Menschen, ein sogenanntes Deepfake. Das wirkt eben wie echt, ist es aber letztendlich nicht, weil eben KI generiert. Sowas muss ich dann ab dem 2. August kennzeichnen.
2: Die zuständige Aufsichtsbehörde, die Verstöße auch ahnden könnte, gibt es in Österreich aber noch nicht. Die ist erst in Arbeit. Die Kennzeichnungspflicht gilt aber natürlich trotzdem.
1: Hunderte Anzeigen bei einem Tuning-Treffen in Oberösterreich. Die Polizei im Bezirk Rohrbach hat mehr als 100 Tuning-Fans beim Zu-Schnell-Fahren erwischt. Noch einmal mehr als 100 Anzeigen hat es wegen technischer Mängel an den Autos gegeben. Ein Lenker hatte außerdem einen manipulierten Auspuff, der um gut 40 Dezibel lauter war als erlaubt. Nach 8 Monaten in der Raumstation ISS sind 3 Astronauten auf die Erde zurückgekehrt. Die 2 Russen und ein Amerikaner sind mit ihrer Raumkapsel erfolgreich in der kasachischen Steppe gelandet. Trotz des Kriegs in der Ukraine arbeiten Russland und die USA auf der Raumstation weiter zusammen. Der Formel 1 Grand Prix in Budapest endet mit einem Sieg für McLaren. Weltmeister Lando Norris hat sich durchgesetzt, Gerhard Prosker.
4: Der Brite wiederholt den Vorjahressieg, gewinnt von der Pole Position aus und feiert seinen 12. Grand Prix-Sieg, den 1. Sieg als Weltmeister.
5: Beautiful. Car was unbelievable today. Well done, guys. Incredible. Thank you very much. I love you all.
4: Max Verstappen rettet Rang 2 ins Ziel vor Kimi Antonelli, der immerhin als Dritter noch mitdarf zur Siegerehrung. Dahinter dann die Ferraris, 4. Charles Leclerc, 5. Lewis Hamilton, der wegen einer 5-Sekunden-Strafe hinter seinen Teamkollegen zurückfällt. Und George Russell verpatzt den Start, kämpft sich vom letzten Platz noch auf Rang 7 vor. In der Weltmeisterschaft nimmt Kimi Antonelli 50 Punkte Vorsprung auf Hamilton mit in die 4-wöchige Sommerpause und kann damit den Urlaub, glaube ich, genießen.
1: Und damit zum Wetter mit Nathalie Auer.
6: Zeitweise Sonnenschein erwartet uns heute. Die meisten Sonnenstunden gibt's von Osttirol bis ins Burgenland. Wolken sind aber auch ein paar dabei und die bringen bis Mittag von Vorarlberg über Salzburg bis ins westliche Niederösterreich ein paar Schauer. Am Nachmittag kann es dann auch weiter im Osten und Süden stellenweise nass werden. Allerdings spürt ihr heute auch den Wind. Er bläst oft mit Spitzen von 40 bis etwa 60 Kilometer pro Stunde. Dazu gibt's heute Höchstwerte von meist 22 bis 30 Grad. Im Lauf der Woche erwarten uns dann viele Orte um und über 35 Grad.
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1: Am Mikrofon Sebastian Rosenauer, es ist 2 Uhr. Der mutmaßliche Attentäter von Berlin ist tot. Er ist bei einer Auseinandersetzung mit der Polizei von einem Beamten erschossen worden, berichtet aus Berlin Andreas Pfeiffer.
2: Ein Sondereinsatzkommando der Berliner Polizei hat den gesuchten mutmaßlichen Täter kurz nach 18 Uhr in einer Kleingartensiedlung im Westen der Stadt ausfindig gemacht. Es kam zu einem Schusswechsel, den der Polizeisprecher Florian Naht so erklärt.
3: Der Tatverdächtige ist hier mit einer Stichwaffe bewaffnet auf die Kräfte zugelaufen. Deshalb kam es hier zum polizeilichen Schusswaffengebrauch. Im Zuge dieses Schusswaffengebrauchs hatte sich der Tatverdächtige so schwere Verletzungen zugezogen, dass er hier zwar von Notärzten noch reanimiert werden konnte, aber am Ort verstorben ist.
2: Ob ein im Zuge der Ermittlungen festgenommener Mann eine Mitverantwortung trägt, ist noch nicht geklärt. Wegen des islamistischen Tathintergrunds wird der Fall nun vom Generalbundesanwalt übernommen.
1: Tanken könnte diese Woche etwas günstiger werden, denn der globale Ölpreis sinkt wieder. Ein Fass der Sorte Brent kostet momentan etwa 92 Dollar, am Freitag waren es noch mehr als 100 Dollar. Grund dafür ist wohl die leichte Entspannung im Nahen Osten. Die USA haben am Wochenende 2 Nächte in Folge keine neuen Angriffe auf den Iran geflogen. Im Gegenzug hat der Iran angekündigt, auch seine Angriffe in der Region vorerst einzustellen. Nächster Meilenstein in der Tenniskarriere von Lilly Tagger. Die Osttirolerin gewinnt in Prag zum ersten Mal ein WTA-Turnier. Gerhard Prohaska berichtet.
4: Ja, die 18-Jährige stürmt weiter Richtung Weltspitze. Auch die Nummer 54 der Weltrangliste, die Ukrainerin Daria Snigur, kann Tagger nicht stoppen. Im ersten Satz war es knapp in Prag. Die Österreicherin beweist wieder Nervenstärke, gewinnt 7:6. Im zweiten Satz legt die Osttirolerin noch einmal nach und gewinnt klar mit 6:2 und feiert den größten Sieg ihrer Karriere.
5: Es war ein wahnsinniges Match, ganz ehrlich. Ich muss sagen, am Anfang war ich schon ziemlich nervös. Haben wir ein bisschen, sagen wir so, fair getan, das Match einzufinden. Aber ganz ehrlich, ich kann es kaum glauben, dass ich es jetzt zum Schluss dann wirklich gewonnen habe.
4: Es war der erste österreichische Turniersieg auf der WTA-Tour seit 13 Jahren. Damit wird Lilly Tagger zum ersten Mal in die Top 50 der Weltrangliste vordringen. Sie kassiert am Preisgeld 37.000 Dollar und spätestens jetzt weiß jeder, dass das größte Talent im Frauentennis aus Österreich kommt.
1: Und jetzt zum Wetter mit Nathalie Auer.
6: Wechselhaft geht's heute durch den Tag mit Sonnenschein und Wolken. Am längsten sonnig wird's von Osttirol über Kärnten und über die südliche Steiermark bis zum Burgenland.